0: zweite Mehrheit der Abgeordneten stimmte für die Reform, die unter anderem vorsieht, dass Eltern im Flugzeug künftig kostenlos Sitzplätze neben ihren Kindern reservieren können und Ticketpreise übersichtlich dargestellt werden müssen. Die Regeln für Entschädigungen bei verspäteten Flügen sollen im Wesentlichen unverändert bleiben. Die Staats- und Regierungschefs der NATO-Staaten setzen die Beratungen bei ihrem Gipfel in Ankara heute fort. Am zweiten und letzten Tag des Treffens geht es unter anderem um die Frage der Lastenteilung in der Allianz zwischen den USA und den übrigen Verbündeten. Daneben geht es auch um die weitere Unterstützung der von Russland angegriffenen Ukraine. Argentinien hat im Achtelfinale der Fußball-WM einen 0:2 Rückstand gedreht und nach einem Kraftakt das Viertelfinale erreicht. Gegen Ägypten siegte der Weltmeister am Ende 3:2.
1: Gut 70 Minuten läuft alles für Ägypten. Ibrahim macht nach 15 Minuten das 1:0. Kurz danach hält Torwart Schubir einen schwach geschossenen Foul-Elfmeter von Messi. Und nach Sikos 2:0 in Minute 67 riecht es in Atlanta nach Sensation. Aber Romeros Anschlusstreffer in der 79. Minute weckt den Weltmeister. Messi macht 5 Minuten später den Ausgleich, sein 21. WM-Treffer. Und in der zweiten Minute der Nachspielzeit köpft Enzo Fernandez den Titelverteidiger ins Viertelfinale. Thomas Thonfeld, Sportredaktion.
0: Im Viertelfinale trifft Argentinien auf die Schweiz. Die Schweizer haben Mitfavorit Kolumbien nach einem Elfmeter-Krimi mit 4:3 aus dem Turnier geworfen.
2: Das Wetter.
3: Endlich wieder etwas angenehmere Nächte. Die Temperaturen gehen in der Nacht auf 14 bis 18 Grad zurück. Einzelne Schauer sind zwar nicht ganz ausgeschlossen, insgesamt bleibt es aber überwiegend trocken. Der Mittwoch startet zunächst wechselhaft, später zeigt sich der Himmel teils bewölkt. Am Tag steigen die Temperaturen dann auf bis zu 26 Grad.
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4: Zurzeit liegen uns keine Meldungen vor. Wir wünschen allen unterwegs gute Fahrt.
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3: Es ist kurz nach zwei, ich bin Ariane Lepoglawitz. Ich begleite euch heute ganz gemütlich durch die Nacht. Vielleicht geht's für euch gleich ins Bett oder ihr startet gerade mit viel Energy in den Tag. So oder so machen wir uns eine gute Zeit. Hier ist Olivia Dean mit So Easy to Fall in Love.

0: Das war Loonies mit I Got Five on It. Aber mal zu einem komplett anderen Thema. Was ist denn bitte mit dieser WM los? Bei dieser WM gibt es inzwischen wirklich alles. Underdogs, die Top-Favoriten rausschmeißen, Präsidenten, die sich ins Turnier einmischen und jetzt auch noch Technik, bei der man kurz nicht weiß, ob man gerade Fußball schaut oder den Trailer für einen Science-Fiction-Film. Kollege Leo Arregi.
1: Ja genau, beim Achtelfinale Brasilien gegen Norwegen kam zur Halbzeit nicht einfach ein Balljunge an den Spielfeldrand, es kam Atlas. Atlas ist ein humanoider Roboter von Boston Dynamics. Also wirklich ein Roboter mit Armen, Beinen und Kopf. Und er kann sich auch noch ziemlich menschlich bewegen. Der durfte im New York New Jersey Stadium den Spielball zum Schiedsrichter bringen, zum Anpfiff der zweiten Halbzeit. Damit war der Auftritt aber noch nicht vorbei. Atlas hat danach auch noch ein paar Jubelposen imitiert. Unter anderem die berühmte Meditationspose von Erling Haaland. Ganz simpel war die Nummer aber nicht. Der Roboter musste vorher extra darauf vorbereitet werden, auf Rasen zu laufen. Außerdem hätte normales WLAN im Stadion nicht zuverlässig funktioniert, weil so viele Menschen mit ihren Handys unterwegs waren. Deshalb bekam Atlas eine eigene Funkverbindung auf den Rücken geschnallt. Ich könnte mir vorstellen, einige Sportdirektoren reiben sich jetzt schon die Hände über diesen Wahnsinnsfund. Aber aufgepasst, Atlas will bestimmt eine Ausstiegsklausel.
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0: Das Wetter.
1: In der Nacht lässt die Hitze endlich etwas nach. Bei 14 bis 18 Grad wird es spürbar frischer. Ab und zu kann sich zwar ein Schauer dazwischen schieben, meistens bleibt es aber trocken. Morgen geht es mit einem wechselhaften Mix los. Dazu ziehen immer wieder Wolken durch. Und später bleibt es teils bewölkt bei bis zu 26 Grad.
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2: Zurzeit liegen uns keine Meldungen vor. Wir wünschen allen unterwegs gute Fahrt.
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1: Wenn man mal genauer auf den Text dieses Songs achtet, dann merkt man, wie viel eigentlich dahinter steckt. Pictures of You von The Last Goodnight ist so ein Song, der gleichzeitig melancholisch und hoffnungsvoll ist. So nach Motto, die Zeit vergeht einfach unfassbar schnell. Aber wie schön ist es eigentlich, dass wir uns an bestimmte Momente zurückerinnern können? Dass wir auf das Vergangene schauen und sagen können, ja, ey, das war ein Teil meines Lebens. Und krass, wie viel ich erlebt habe. Ich finde, genau das ist die schöne Message hinter dem Song. Nicht in der Vergangenheit festhängen, sondern sie annehmen und mit ihr Frieden schließen. Und genau diesen Song hören wir jetzt. Hier ist Pictures of You von The Last Goodnight.

0: The Walkman.
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0: Always von Bon Jovi. Und der nächste Song ist wirklich eine sehr interessante, aber absolut passende Kollabo. Und zwar Gentleman und Michael Patrick Kelly haben sich für ihren zweiten Song Wildfire zusammengetan. Beim Format Sing Meinen Song auf Vox haben sich die beiden vor 9 Jahren kennengelernt. Daraus ist dann eine Freundschaft und vor allem eine musikalische Connection entstanden. Und am Freitag hatten wir die beiden im Interview und haben mit ihnen über die Liebe zur Musik gesprochen.
1: Also ich finde Song schreiben und dann aber live performen, das sind die schönsten Momente unseres Berufs, weil ja. du fühlst dich ein bisschen wie so ein Empfänger, da kommt was und du bist sozusagen der, der es manifestiert, ja. Das ist so der Songwriting-Moment und dann gibt's diesen Moment, wo du es mit tausend von Menschen performst und die performen ja auch für dich. Also wenn wir auf der Bühne stehen, ist die Show,
2: das
1: die wir
2: uns an Musik machen und diese oder? Interviews immer boah.
0: Und obwohl die beiden seit fast 30 Jahren im Musikgeschäft sind, können sie trotzdem nicht genug vom Business bekommen. Also von fast allen Dingen, die so dazuhören.
2: Das Schöne am Musikmachen ist, es ist nie gleich. Ne? Es gibt immer wieder andere Geschichten, wie ein Song entsteht oder wie ein Song funktioniert hat oder eben nicht funktioniert hat. Und du fängst immer wieder von vorne an, so, ne? Auch beim Konzert. Wenn du auf Tour bist und hast montags in Berlin eine Mega-Show gespielt, musst du in Hamburg am nächsten Tag wieder von ganz vorne anfangen und wieder die Leute kriegen. Und in dem Moment, wo das passiert, ist auch die Magie wieder da. So. Und das hält einen, glaube ich, auch so frisch und auch motiviert. Und deswegen machen wir beide das auch, glaube ich, schon so lange. Also weil wir uns dessen echt bewusst sind so.
0: Ja, dass die beiden musikalisch richtig gut zusammenpassen, das hört man auch in ihren Songs. Hier sind Gentleman und Michael Patrick Kelly mit Wildfire.
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1: Ich bin David Riemer. Die Grünen erwägen die geplante Verabschiedung des Gesundheitssparpakets im Bundestag mit juristischen Schritten zu stoppen. Parteichef Banaschak bezeichnet den Gesetzentwurf von Gesundheitsministerin Warken als Murks und kritisiert kurzfristige Änderungen in den Zeitungen der Mediengruppe Bayern. Union und SPD wollen das Sparpaket an diesem Freitag im Bundestag beschließen. Die Deutsche Bahn will am Vormittag ihr drittes Sofortprogramm vorstellen. Diesmal geht es um eine bessere Kundeninformation bei Verspätungen und Gleiswechseln. Die ersten beiden Programme betrafen mehr Sicherheit und Sauberkeit an Bahnhöfen sowie mehr Komfort im Fernverkehr.
2: Das Hauptproblem der Bahn sind sicherlich die häufigen Verspätungen wegen der maroden Infrastruktur. Aber bis die Stellwerke, Weichen, Gleise oder Oberleitungen saniert sind, werden noch rund 10 Jahre vergehen. Die 3 Sofortprogramme sollen schneller helfen. Putztrupps säubern Bahnhöfe und Züge. Bordrestaurants werden auf Vordermann gebracht. Mehr Sicherheitsleute sind unterwegs. Damit Fahrgäste künftig besser informiert werden, sollen unter anderem die Bahn-App und die Webseite genauso schnell aktualisiert werden wie etwa die Anzeigen an den Bahnhöfen. Aus Berlin, Ursula Winkler.
1: Die Staats- und Regierungschefs der NATO-Staaten setzen die Beratungen bei ihrem Gipfel in Ankara heute fort. Am zweiten und letzten Tag des Treffens geht es unter anderem um die Frage der Lastenteilung in der Allianz zwischen den USA und den übrigen Verbündeten. Auch der Ukraine-Krieg steht auf der Tagesordnung.
3: Die Ukraine kann auf mehr Militärhilfe hoffen. Über einen Zeitraum von 2 Jahren soll es 140 Milliarden Euro für militärische Unterstützung und Ausbildung geben.

0: Das müssen die Gipfelteilnehmer nun noch final festzurren. US-Präsident Trump hat schon zu Beginn des Gipfels erneut die europäischen Partner kritisiert. Er wirft ihnen mangelnde Unterstützung im Iran-Krieg vor. Erst heute wird klar, ob ein Eklat abgewendet werden kann und der Gipfel zum Erfolg wird. Aus Ankara, Miriam Schmidt.
1: Titelverteidiger Argentinien steht nach einem K.O.-Drama im WM-Viertelfinale. Nach einem 0-2-Rückstand gewinnt die Albiceleste 3-2 gegen Ägypten. Angetrieben von Superstar Lionel Messi retten sich die Argentinier spät in die nächste Runde der Fußball-Weltmeisterschaft. Dort treffen sie auf die Schweiz, die Mitfavorit Kolumbien nach einem Elfmeter-Krimi mit 4-3 aus dem Turnier geworfen hat.
2: Das Wetter.
3: Immer mal wieder bewölkt wird's heute, aber kein Regen dazu. Wir bekommen heute an diesem Mittwoch maximal 26 Grad. Morgen am Donnerstag wird sonniger als heute und mit bis zu 28 Grad auch was wärmer.
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5: Zurzeit liegen uns keine Meldungen vor. Wir wünschen allen unterwegs gute Fahrt.
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3: Sie ist süß, sie ist lecker, sie macht ein bisschen süchtig und an ihr scheiden sich auch die Geister. Schoki, die einen lieben sie ganz bitter, die anderen nur aus dem Kühlschrank. Heute ist der internationale Tag der Schokolade. Wie esst ihr sie am liebsten?
6: Oh, am allerliebsten genieße ich Schokolade aus dem Glas und von der Firma, die beginnt mit N. Und dann löffel ich das sehr, sehr gerne genussvoll. Ich liebe das.
7: Als Kakao.
8: Zimmertemperatur, also 18 bis 22 Grad.
3: Wow. Okay, der da gerade hat aber eine ganz genaue Vorstellung. Und keinen Grad mehr, damit das klar ist.

0: 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Und auch wenn der Wochenanfang jetzt nicht so traumhaft sommerlich war, hat sich unser Reporter Stefan Rehek nicht dumpen lassen und war für uns am Silbersee 2 in Haltern, um das potenzielle nächste Match für euch zu finden.
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3: 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Von ehrlicher Currywurst bis Cocktails ist hier alles dabei. 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Und das dann sogar komplett kostenlos.
0: Dann würde ich mal sagen, hin da. 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

0: Das Wetter.
1: Mal Wolken, aber ganz oft auch Sonnenschein bekommen wir heute. Ohne Regen bei höchstens 26 Grad. Morgen dann noch mehr Sonne, mehr blauer Himmel. Und bei höchstens 28 Grad wird es auch wärmer.
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2: Zurzeit liegen uns keine Meldungen vor. Wir wünschen allen unterwegs gute Fahrt.
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1: Mit Sascha Fassbender und das nicht allein. Tom Gregory war hier bei mir zu Gast, also so halb. Er hat nämlich fast die komplette Nacht durchgemacht, um Fußball zu gucken.
3: Heftig, as the Germans would say. It was a little bit heavy.
4: But I'm really sorry, but we don't have an espresso here. So.
3: No, I've got a nice coffee here. I'm good, man. It was worth it, so.
4: Yeah, but I can't see it. Also, er sieht wach aus. You look awake, so.
3: Makeup, maybe, I don't know.
4: No.
1: Wach und ungeschminkt gibt's das Interview mit Tom Gregory plus neuem Song nach knapp 10 Minuten Musik hier bei mir. Ich bin Sascha Fassbender. Hallo!

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1: Ich bin David Riemer. Nach den jüngsten Attacken auf mehrere Tanker in der Straße von Hormuz hat das US-Militär Ziele im Iran angegriffen. Das teilte das für den Nahen Osten zuständige Regionalkommando des US-Militärs mit.
2: Die Spannungen sind verschärft. Die USA schlagen heftig zu. 4 bis 5-mal so schwere Bombenangriffe wie vor 10 Tagen, beschrieb ein US-Regierungsbeamter. Auch die Ölsanktionen gegen den Iran wurden wieder in Kraft gesetzt. Damit soll Teheran für die Angriffe auf Handelsschiffe in der Straße von Hormuz bestraft werden. Eine neue militärische Eskalation droht. Der diplomatische Prozess ist in Stocken geraten. Der Iran wirft den USA vor, gegen das bisher erzielte Rahmenabkommen zu verstoßen und droht mit entschlossenen Gegenmaßnahmen. Aus den USA, Tina Eck.
1: Deutschland hat der NATO erneut Verteidigungsausgaben in Rekordhöhe gemeldet. Die Bundesregierung übermittelte für das laufende Jahr einen Betrag von rund 125 Milliarden Euro. Das geht aus Daten hervor, die zum Start des NATO-Gipfeltreffens in Ankara veröffentlicht wurden.
3: Gegenüber dem Vorjahr ist das eine Steigerung von rund 25%. Der Anteil der Verteidigungsausgaben am Bruttoinlandsprodukt würde auf etwa 2,7% klettern. Innerhalb der NATO geben damit nur die USA mehr Geld für Verteidigung aus als Deutschland. Die Zahlen sollen beim NATO-Gipfel vor allem den mächtigsten Gast überzeugen. US-Präsident Trump hat erst vor wenigen Tagen wieder die Ausgaben der Europäer kritisiert. Deutschlands Investitionen nannte er lächerlich. In Ankara dürfte sich nun zeigen, ob sich beide Seiten aufeinander zubewegen. Aus Berlin, Thomas Brockt.
1: Trotz ihrer Verurteilung kandidiert Frankreichs führende rechtsnationale Marine Le Pen für die Präsidentschaftswahl im kommenden Jahr. Sie wolle Revision einlegen und als Kandidatin antreten, sagte sie im französischen Fernsehen. Zuvor hatte ein Gericht sie in einem Verfahren um Scheinbeschäftigung und EU-Gelder schuldig gesprochen. Die Schweiz hat nach einem Elfmeterkrimi mit Favorit Kolumbien aus dem Turnier geworfen und darf erstmals seit 1954 wieder im Viertelfinale einer Fußball-Weltmeisterschaft antreten. Das 4:3 im Elfmeterschießen beschert dem Team das Duell mit Lionel Messi und dessen Argentiniern. Die Südamerikaner hatten zuvor spektakulär einen 0:2 Rückstand gegen Ägypten gedreht und kurz vor

0: plus noch 3:2 gewonnen.
1: Das Wetter.
2: So muss doch ein Sommer sein. Warm, mal klarer Himmel, mal aber eben auch schattig mit so ein bisschen Wind. So wird es heute bei höchstens 26 Grad, morgen deutlich mehr Sonnenschein und auch wärmer mit maximal 28 Grad.
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4: Zurzeit liegen uns keine Meldungen vor. Wir wünschen allen unterwegs gute Fahrt.
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2: Boah, ist das gruselig, Leute. Es gibt erste Fabriken, in denen KI-gesteuerte Roboter und Maschinen alles produzieren und da ist halt kein Licht an. Weil klar, die brauchen kein Licht. Und was passiert jetzt? Es gibt die erste KI-Figur in einem Spielfilm. Reden wir drüber nach 10 Minuten Musik hier bei mir. Ja.

0: Habt ihr schon mal von Tilly Norwood gehört?
1: Nee?
0: Nee, ich bisher auch nicht. Die hat jetzt aber ihre allererste Filmrolle bekommen. Das Ding ist nur, sie ist gar nicht echt. Sie ist KI generiert. Ja, künstliche Intelligenz ist eines der Themen aktuell. Auch in der Filmbranche. Darüber sprechen wir mit Kollege Leo Arrighi aus der Filmredaktion. Leo, eine KI-generierte Hauptrolle, das ist schon krass.
2: Ja, du hast es ja gerade schon gesagt, Tilly Norwood, so heißt die wahrscheinlich erste vollständig mit KI generierte Schauspielerin, hat auch einen Social-Media-Account mit Videos so und allem Zip und Zap.
0: Wahnsinn.
2: Alles mit KI generiert, muss man dazu sagen. Hinter ihr steht das Studio Particle 6 aus London, die haben Tilly schon im vergangenen Jahr vorgestellt und jetzt soll sie in einem eigenen Film mitspielen, auch von dieser Firma, Misaligned, so soll der heißen, ist wohl eine Art Comedy-Drama über eine KI Figur, die plötzlich menschliche Gefühle entwickelt.
0: Irgendwie gruselig und das klingt auch irgendwie so danach, dass die KI jetzt Hollywood übernimmt. Ist das wirklich so? Müssen wir uns Sorgen machen?
2: Nein, also definitiv nicht sofort. Man muss das schon so ein bisschen runterdimmen. Das ist jetzt nicht Disney, Warner oder Netflix, die sagen, ab morgen ersetzen wir Jennifer Lawrence durch eine KI-Schauspielerin. Mhm. Dieses Londoner Studio Particle 6, das ist eher eine kleine, spezialisierte Produktionsfirma, die viel mit KI rumspielt. Der Film ist auch noch in Entwicklung. Es gibt nach allem, was öffentlich ist, auch keinen riesigen Kinostart, keine große internationale Verbreitung und auch keinen Beweis, dass das überhaupt irgendjemand sich angucken möchte. Ja. Es ist vor allem erstmal ein sehr lauter, sehr provokanter PR-Moment.
0: Ja, absolut. Er hat es immerhin bei uns hier in die Sendung geschafft. Was heißt das denn trotzdem so konkret für die Filmbranche jetzt?
2: Also die künstliche Intelligenz verändert natürlich Arbeitsprozesse. Das ist ja momentan in ganz vielen Branchen so. Konkret kann KI in der Filmproduktion ja durchaus auch unterstützen. Wenn es jetzt zum Beispiel um Storyboards, Konzeptbilder oder irgendwie so Kostenkalkulationen geht. Jetzt können wir nochmal zurück zu Tilly Norwood. Das ist eine künstlich erzeugte Figur, wir haben schon drüber gesprochen, die mutmaßlich auf der Arbeit unzähliger echter Darsteller aufbaut, vermutlich auch ohne, dass sie dazugestimmt haben oder dafür bezahlt wurden. Und da kam auch aus Hollywood schon Kritik. Emily Blunt, ganz bekannte Schauspielerin, hat Aufnahmen von Tilly Norwood gesehen und sinngemäß gesagt, meine Güte, wenn das KI ist, dann sind wir verloren. Für viele in der Branche ist das also nicht nur ein technisches Experiment, sondern ein Angriff auf Schauspiel als echte kreative Arbeit.
0: Ja, absolut. Tilly Norwood, die erste große KI-Filmfigur mit Hauptrolle, zumindest nach Ansage ihres eigenen Studios. Kollege Leo Arrighi hat das für uns eingeordnet. Vielen Dank.
2: Gerne.
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0: Das Wetter.
1: Immer mal wieder bewölkt wird es heute, aber kein Regen dazu. Wir bekommen heute an diesem Mittwoch maximal 26 Grad. Morgen am Donnerstag wird sonniger als heute und mit bis zu 28 Grad auch was wärmer.
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2: Zurzeit liegen uns keine Meldungen vor. Wir wünschen allen unterwegs gute Fahrt.
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1: Gut, ist doof gelaufen, weiß ich auch. Mit Althaus haben wir ja gesagt, bei jedem Deutschlandspiel hauen wir hier bei der WM eine dicke Reise raus. Deutschland ist raus, aber wir haben gesagt, ne, wir machen trotzdem weiter. Ja, wie ihr weiter eine fette Reise bei uns bekommt, hört ihr nach den nächsten drei Songs hier. Ich bin Sascha Fassbender. Hallo.

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1: Ich bin David Riemer. Nach Attacken auf mehrere Tanker in der Straße von Hormuz hat das US-Militär Ziele im Iran angegriffen. Das US-Regionalkommando spricht von einer Serie heftiger Angriffe. Teheran solle dafür einen hohen Preis zahlen. Mit dem neuen US-Angriff wächst die Gefahr einer erneuten militärischen Eskalation in der Region. Die Staats- und Regierungschefs der NATO-Staaten setzen die Beratungen bei ihrem Gipfel in Ankara heute fort. Am zweiten und letzten Tag des Treffens geht es unter anderem um die Frage der Lastenteilung in der Allianz zwischen den USA und den übrigen Verbündeten. Auch der Ukraine-Krieg steht auf der Tagesordnung.
2: Die Ukraine kann auf mehr Militärhilfe hoffen. Über einen Zeitraum von 2 Jahren soll es 140 Milliarden Euro für militärische Unterstützung und Ausbildung geben. Das müssen die Gipfelteilnehmer nun noch final festzurren. US-Präsident Trump hat schon zu Beginn des Gipfels erneut die europäischen Partner kritisiert. Er wirft ihnen mangelnde Unterstützung im Iran-Krieg vor. Erst heute wird klar, ob ein Eklat abgewendet werden kann und der Gipfel zum Erfolg wird. Aus Ankara, Miriam Schmidt.
1: Die Grünen erwägen die geplante Verabschiedung des Gesundheitssparpakets im Bundestag mit juristischen Schritten zu stoppen. Parteichef Banaschak bezeichnete den Gesetzentwurf von Gesundheitsministerin Wagen als Murks und kritisierte kurzfristige Änderungen in den Zeitungen der Mediengruppe Bayern. Union und SPD wollen das Sparpaket an diesem Freitag im Bundestag beschließen. Argentinien hat im Achtelfinale der Fußball-WM einen 0-2-Rückstand gedreht und nach einem Kraftakt das Viertelfinale erreicht. Gegen Ägypten siegte der Weltmeister am Ende 3-2.
3: Gut 70 Minuten läuft alles für Ägypten. Ibrahim macht nach 15 Minuten das 1-0. Kurz danach hält Torwart Schubir einen schwach geschossenen Foul-Elfmeter von Messi. Und nach Sikos 2-0 in Minute 67 riecht es in Atlanta nach Sensation. Aber Romeros Anschlusstreffer in der 79. Minute weckt den Weltmeister. Messi macht 5 Minuten später den Ausgleich, sein 21. WM-Treffer. Und in der 2. Minute der Nachspielzeit köpft Enzo Fernandez den Titelverteidiger ins Viertelfinale. Thomas Thonfeld, Sportredaktion.
1: Im Viertelfinale trifft Argentinien auf die Schweiz. Die Schweizer haben mit Favorit Kolumbien nach einem Elfmeter-Krimi mit 4-3 aus dem Turnier geworfen.
4: Das Wetter. Mal Wolken, aber ganz oft auch Sonnenschein bekommen wir heute. Ohne Regen bei höchstens 26 Grad. Morgen dann noch mehr Sonne, mehr blauer Himmel. Und bei höchstens 28 Grad wird es auch wärmer.
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5: Zurzeit liegen uns keine Meldungen vor. Wir wünschen allen unterwegs gute Fahrt.
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0: sie ist süß, sie ist lecker, sie macht ein bisschen süchtig und an ihr scheiden sich auch die Geister. Schoki, die einen lieben sie ganz bitter, die anderen nur aus dem Kühlschrank. Heute ist der internationale Tag der Schokolade. Wie esst ihr sie am liebsten?
1: Oh, am allerliebsten genieße ich Schokolade aus dem Glas und von der Firma, die beginnt mit N. Und dann löffel ich das sehr, sehr gerne genussvoll. Ich liebe das.
2: Als Kakao.
3: Zimmertemperatur, also 18 bis 22 Grad.
0: Wow. Okay, der da gerade hat aber eine ganz genaue Vorstellung. Und keinen Grad mehr, damit das klar

0: Einen schönen guten Morgen, kommt entspannt in diesen Mittwoch, wo es auf jeden Fall entspannter ist als sonst, ist bei der WM. Ja, das ist jetzt der allererste Tag, an dem kein einziges Spiel angepfiffen wird. Es ist also sozusagen eintägiges WM-Wochenende, wenn man so will.
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0: Und was noch so wichtig ist, das erzählt uns jetzt Kollegin Laura Potting. Guten Morgen.
2: Moin. Ja, also die Deutsche Bahn, die will heute ein Programm vorstellen für bessere Kundeninformationen bei Verspätungen und Gleiswechseln. Aktuell ist das bei den Gleiswechseln bei der Bahn ja so, du stehst da am Gleis 1 und dann so eine Sekunde vor Einfahrt des Zuges kommt dann ein heute aber 4001 Gleis 4001 los und dann bäm, rennst du um dein Leben.
0: Alle rennen.
2: Ja, alle. Du kommst innerhalb von minus 10 Sekunden am geänderten Gleis an, hast Schnappatmung und Schaum vorm Mund und dann kommt die Durchsage, heute circa 15 Minuten später. Naja, von oder Gleis noch, 8005.
0: Oder noch schlimmer, der Zug ist vor deiner Nase abgefahren. Das hasse ich immer besonders. Ja. Dann doch lieber fliegen und zwar in den Urlaub.
2: Absolut. 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
0: Boah, allerdings, sofort nehmen.
2: Ja, allerdings, ich bin katastrophal im Kickerspielen. Ich drehe immer die Stangen durch und dann werde ich irgendwann sauer.
0: Also eigentlich so ein bisschen wie auf der Arbeit hier,
2: hallo,
0: oder?
2: Hallo, stimmt gar nicht.
0: Danke, Laura, und einen schönen Tag.
2: Kannst mich mal.
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0: Das aktuelle Wetter.
2: Mit Sonne und Wolken aus dem Westviertel.
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0: Das Wetter.
1: So muss doch ein Sommer sein. Warm, mal klarer Himmel, mal aber eben auch schattig mit so ein bisschen Wind. So wird es heute bei höchstens 26 Grad, morgen deutlich mehr Sonnenschein und auch wärmer mit maximal 28 Grad.
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3: Zurzeit liegen uns keine Meldungen vor. Wir wünschen allen unterwegs gute Fahrt.
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1: Ich habe eine gute und eine schlechte Nachricht. Die schlechte: Künstliche Zucker können die Gehirnalterung beschleunigen, so die Forschung. Die gute Nachricht: Das Lernen von Fremdsprachen verlangsamt die Gehirnalterung. Deswegen jetzt hier englische Musik, natürlich Rihanna, We Found Love. Einen schönen guten Morgen euch.

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0: 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Samuel Koch ist einem Millionenpublikum durch seinen tragischen Unfall bei Wetten, das im Dezember 2010 bekannt. Seitdem ist er querschnittsgelähmt. Reinhard Elsel von der Evangelischen Kirche hat fürs Augenblick mal mit ihm darüber gesprochen und auch, was ihm Mut macht.
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2: Der querschnittsgelähmte Schauspieler und Redner Samuel Koch hat in dem englischen Wort für Mensch, nämlich Human Being, eine mutmachende Wahrheit entdeckt. Und das kam so.
3: Als ich mich gefragt habe, was kann ich denn jetzt noch tun, wenn ich nichts mehr von dem tun kann, was ich jemals tun wollte? Und was bin ich denn jetzt überhaupt noch wert?
2: Lange Zeit war er niedergeschlagen. Doch auf einmal ist ihm klar geworden.
3: Ich bin ja geliebt, einfach weil ich bin. Und nicht aufgrund meiner Leistungen oder dem, was ich tun kann oder meinen Errungenschaften, auch wenn wir das oft denken, dass uns das unseren Wert gibt.
2: Grundlegend hat Samuel Koch diese Liebe in seinem Elternhaus erfahren.
3: Wenn ich mir jetzt meine Eltern anschaue, die mich schon geliebt haben als Säugling, wo ich nichts tun konnte außer pupsen und rülpsen, dann muss das doch jetzt in letzter Konsequenz auch für heute gelten, wo ich jetzt im Rollstuhl sitzend auch nichts mehr tun kann. Das ist die Form von bedingungsloser Liebe, einfach weil wir sind.
2: Doch was ist, wenn seine Eltern einmal nicht mehr leben? Oder was wäre, wenn er nicht so ein glückliches Elternhaus gehabt hätte?
3: Und dann gehe ich davon aus, dass es da noch etwas oder jemanden gibt, der größer ist als ich und dass ich nicht umsonst in diese Welt gestellt bin, sondern aus Liebe.
2: Samuel Koch weiß sich von Gott, seinem Schöpfer, geliebt. Deshalb setzt er sich nicht mehr unter Druck, dass er als Vorbedingung erst einmal etwas leisten muss.
3: Ich habe gemerkt, dass ich eben glücklicher und zufriedener bin, wenn ich das umdrehe. Nicht tun haben sein, sondern sein haben tun. Ich bin schon wertvoll, einfach weil ich bin.
2: Und das gilt auch für mich und für dich. Wir sind wertvoll, einfach weil es uns gibt. Reinhard Elsel von der Evangelischen Kirche für Augenblick mal.
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1: Mit Thorsten Adolfs. Guten Morgen. Die Staats- und Regierungschefs der NATO-Staaten setzen die Beratungen bei ihrem Gipfel in Ankara heute fort. Und der zweite und letzte Tag des Treffens dürfte schwierig werden. Es geht unter anderem um die Aufteilung der Aufgaben unter den Mitgliedern. US-Präsident Trump hatte erst gestern Abend noch einmal die europäischen Verbündeten kritisiert. Sie hätten ihn im Iran-Krieg alleine gelassen. Infos von Marc Weiß.
2: Trump schoss beim Abendessen mit Gastgeber Erdogan gegen mehrere Verbündete. Italien habe ihn abgewiesen, Deutschland habe ihn abgewiesen und auch Frankreich. Die USA seien für diese Länder immer da gewesen. Dass die NATO eigentlich ein Verteidigungsbündnis ist und es nie der Plan war, einen Angriffskrieg zu unterstützen, ist Trump nach wie vor offenbar egal. Er drohte einmal mehr mit dem Austritt der USA aus der NATO einen Tag vor dem eigentlichen Treffen. Man wird heute also einmal mehr versuchen, den US-Präsidenten zu besänftigen. Und die Voraussetzungen könnten einfacher sein, denn die USA haben in der Nacht wieder Ziele im Iran angegriffen, nach eigenen Angaben etwa 80. Die US-Armee begründet die Angriffswelle mit dem Beschuss von 3 Tankern im Bereich der Straße von Hormus. Dafür wird die Führung in Teheran verantwortlich gemacht. Der Iran kündigte Vergeltung an und die läuft offenbar schon. In Bahrain heulten die ersten Sirenen. Unbestätigten Berichten zufolge gab es dort mehrere Explosionen.
1: Und jetzt weitere Nachrichten in der Zusammenfassung. Die Grünen wollen die geplante Abstimmung in dieser Woche über die Krankenkassenreform stoppen. Parteichef Banaschak sagte der Mediengruppe Bayern, der Gesetzentwurf sei Murks und ein Kürzungskahlschlag. Wer so etwas Sensibles wie die Gesundheitsversorgung im Eilverfahren durchpeitschen wolle, werde Fehler machen, so Banaschak. Die Regierung plant, um das Milliardenloch der Kassen zu stopfen, massive Einschnitte und zusätzliche Kosten für die Versicherten. Der 5. von insgesamt 152 Castor-Behältern mit Atommüll ist vom ehemaligen Forschungsreaktor Jülich ins Zwischenlager nach Ahaus gebracht worden. Auch diesmal sicherte die Polizei den Transport mit einem Großaufgebot ab. Die Transporte werden sich insgesamt möglicherweise länger hinziehen als ursprünglich geplant. Die zuständige Firma soll eine Verlängerung der Transportgenehmigung um ein Jahr bis Ende August 2028 beantragt haben. Die Schweiz hat es geschafft. Nach einem Elfmeterkrimi gegen Kolumbien steht das Team zum ersten Mal seit über 70 Jahren wieder in einem WM-Viertelfinale. In der regulären Spielzeit und der Verlängerung blieb es torlos. Am Ende setzten sich die Schweizer im Elfmeterschießen mit 4:3 durch. Damit wartet jetzt ein echtes Highlight auf das Team um Kapitän Xhaka. Am Sonntag um 3 Uhr morgens trifft die Schweiz in Kansas City auf Argentinien und Weltstar Lionel Messi. Die Argentinier gelten als klarer Favorit. Sie hatten in ihrem Achtelfinale aus einem 0:2 Rückstand gegen Ägypten noch einen 3:2-Sieg gemacht. Das waren die Nachrichten mit Thorsten Adolfs.
3: Und wir schauen auf das Wetter für unsere Stadt. Hier ist Radio Essen und da sind es aktuell noch angenehme 17 Grad. Es geht rauf auf bis zu 25 Grad. Auch das ist ja angenehm. Also so ganz heiß wird es heute nicht. Dazu sind einige Wolken am Himmel. Es ist trotzdem meistens trocken. Erst so ab dem Nachmittag kann vielleicht ein bisschen Regen dabei sein. Und morgen wird es dann sonniger. Der Radio Essen Verkehrsservice jetzt für euch um kurz nach 6 und da gibt's aktuell einen Hinweis von der A40. Da hat's gestern Abend einen schweren Unfall gegeben. Höhe Mülheim-Winkhausen und in Fahrtrichtung Duisburg kommt ihr da nicht durch aktuell. Da müsst ihr noch mit Stau rechnen bis 8 Uhr ungefähr. So ganz genau weiß man's aber noch nicht. Und auf der A40 von Dortmund in Richtung Essen, da hat's auch einen Unfall gegeben und zwar Höhe Frillendorf. Aktuell staut es sich zurück bis nach Krai. Da müsst ihr mindestens 10 Minuten mehr einplanen. Im Essener Stadtverkehr aktuell noch nichts Außergewöhnliches, aber es gibt Knöllchenkalis, die Blitzer. Auf der Westfalenstraße Richtung Steele, auf der alten Essener Straße statt einwärts in Richtung Innenstadt und auf der Ruhrallee statt auswärts wird geblitzt. Gute Fahrt.
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3: Habt einen schönen Mittwoch. Hier ist Joshua Winter.

Schmidt, guten Morgen und wir kommen jetzt zu einem Mann, der bald wieder die Arena in Köln voll macht. Am 3. Oktober ist Bryan Adams da fürs Konzert und es gibt wirklich kaum noch Tickets. Ist ja auch klar, ne? Der Mann ist einfach eine Legende. Diese markante Stimme, diese Songs grundsätzlich, ich finde, man erkennt immer, dass es Bryan Adams ist. Für uns hier in Essen gibt er jetzt schon mal so ein kleines Mini-Konzert, ne? Hier ist einer seiner besten Songs, Everything I Do, bei Radio Essen.

0: Stammrad hier bei Radio Essen. Hack yourself um 11 Minuten nach 6. Und das heißt, wir schauen mal wieder auf das, was heute zum Start in den Tag wichtig ist, mit Kathi Strickeling aus den Nachrichten. Guten Morgen.
1: Guten Morgen.
0: Jetzt heißt es aufgepasst: im Berufsverkehr auf der A40 Richtung Duisburg. Da hat es gestern Abend einen Unfall gegeben und der macht immer noch Probleme. Was ist denn passiert?
1: Ja, also viel konnte mir die Polizei noch nicht sagen. Nur eben, wie gesagt, schwerer Verkehrsunfall zwischen den Ausfahrten Mülheim-Heißen und Mülheim-Winkhausen, mitten in der Baustelle quasi. Der ist schon passiert um 7:15 gestern Abend, aber der Abschnitt ist immer noch gesperrt bis vermutlich 8 Uhr.
0: Okay, also Richtung Duisburg kommt ihr da erstmal nicht durch. Du hast sonst noch Infos zum Unfall? Gab es Verletzte?
1: Also ich habe noch keine offiziellen Infos von der Polizei, aber nach Radio Essen-Informationen gab es wohl 7 Verletzte, sogar teils schwer. Oh. Es ist sogar von einer lebensgefährlich verletzten Person die Rede, aber da ist wie gesagt noch nichts offiziell bestätigt.
0: Oh Mann, dann an der Stelle hoffen wir, dass es nicht allzu schlimm ist. Also Achtung auf der A40 Richtung Duisburg. Zwischen Mülheim-Heißen und Mülheim-Winkhausen in der Baustelle hat es gekracht und die Strecke ist da wohl noch bis 8 Uhr gesperrt. Die Infos habt ihr gehört hier bei Radio Essen.
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0: Das ist Alex Warren und sein Fever Dream um 17 Minuten nach 6. Miley Cyrus wartet schon auf euch nach nur einem Spot.
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0: Und das ist der Midnight Sky.

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Ach, immer wenn der Song läuft, dann ist die Welt doch irgendwie in Ordnung, finde ich. Fool's Garden, Lemon Tree bei Radio Essen, das sind die 90er um 6:35. Kurzes Update aus der Nacht, es standen mal wieder wichtige Spiele bei der Fußball-WM an. Die letzten Achtelfinalspiele und da hat Weltmeister Argentinien für ein richtiges Spektakel gesorgt. Die Argentinier lagen gegen Ägypten bis zur Schlussphase mit 0-2 zurück, aber haben das Spiel noch in den letzten 10 Minuten auf den Kopf gestellt und in der Nachspielzeit das 3-2 gemacht. Wahnsinn. Und im anderen Spiel hat sich die Schweiz gegen Kolumbien durchgesetzt. Auch da war es super spannend, denn erst im Elfmeterschießen ist da die Entscheidung gefallen zugunsten der Schweiz. Heute ist einmal Pause bei der WM. Kurzes Durchatmen. Morgen Abend starten dann die Viertelfinalspiele. Hier ist Radio Essen.

0: Puh. Da kommt man immer aus der Puste, finde ich. Tate McRae, McGreedy ist auch schon greedy hier bei Radio Essen. Und ich hoffe, du hast genug Puste jetzt, Kathi.
1: Ja, gerade so.
0: Sehr gut, dann nochmal tief durchatmen. Die Themen des Tages jetzt mit Kathi Strickeling.
1: Guten Morgen.
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3: Gestern Abend hat es auf der A40 einen schweren Verkehrsunfall gegeben. Deswegen ist der Abschnitt zwischen den Ausfahrten Mülheim-Heißen und Mülheim-Winkhausen immer noch gesperrt. Nach ersten Radio-Essen-Informationen hat wohl ein Fahrer die Kontrolle über sein Auto verloren und ist mit weiteren Fahrzeugen kollidiert. 7 Personen sind laut Radio-Essen-Informationen teils schwer verletzt. Die Polizei konnte das bisher noch nicht bestätigen. Die Sperrung dauert voraussichtlich noch bis 8 Uhr. 1 Kilogramm Marihuana gegen den eigenen Sohn. Das war der Deal, den 2 Angeklagte hier in Essen machen wollten. Gegen sie startet heute der Prozess am Landgericht in Rüttenscheid. Unter anderem wegen erpresserischem Menschenraub. Laut Anklage sollen die Männer einen Mann entführt haben, der Drogenschulden bei ihnen hatte. Der Vater des Mannes musste seinen Sohn schließlich gegen 1 Kilogramm Marihuana wieder eintauschen. Arbeitgeber in Essen müssen ab einer bestimmten Größe Menschen mit Schwerbehinderung einstellen. Mehr als die Hälfte der Betriebe halten sich aber nicht daran. Sie müssen dann eine Ausgleichsabgabe zahlen. Mit dem Geld werden dann Inklusionsprojekte finanziert, zum Beispiel behindertengerechte WCs am Arbeitsplatz. Und jetzt noch eine Nachricht aus der Weltpolitik. Der NATO-Gipfel in Ankara geht heute in die nächste Runde. Auf der Tagesordnung steht unter anderem der Ukraine-Krieg. Außerdem geht es um einen Vorwurf von US-Präsident Trump. Er behauptet, die USA würde mehr Geld in das Bündnis investieren als andere Mitglieder.
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3: In alten Büchern, Urkunden und Dokumenten steckt ein Stück Essener Geschichte. Damit die Schätze nicht verloren gehen, bekommt Essen Unterstützung vom Bund. Rund 46.000 Euro fließen in den Erhalt wertvoller Bestände. Die Stadtbibliothek Essen und das Bistumsarchiv Essen können damit historische Dokumente sichern und für die Zukunft aufbewahren. Und das waren die Radio Essen Nachrichten mit Kathi Strickeling. 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
0: Es ist ein grauer Start in den Mittwoch. 18 Grad dazu an der Radio Essen Wetterbude in Werden. Ja, viele Wolken, aber es ist dann doch meistens trocken heute. Ab dem Nachmittag kann vielleicht so ein bisschen Regen dabei sein. Viel dürfte es aber nicht sein. Und wir schaffen heute Temperaturen um die 25 Grad. Die Sonne lässt sich nicht allzu viel blicken heute. Morgen aber schon, da wird es deutlich sonniger. Um kurz nach 6:30 der Radio Essen Verkehrsservice jetzt für euch. Und da schauen wir zuerst auf die A40 von Dortmund in Richtung Essen. Da gibt's Stau zwischen dem Dreieck Bochum-West und Frillendorf nach einem Unfall. Da verliert in einer halben Stunde 7 Kilometer Stau und stockender Verkehr. Und dann im weiteren Verlauf auf der A40 Richtung Duisburg. Da hat's gestern Abend schon einen schweren Unfall gegeben. Kurz vor Mülheim-Winkhausen. Deswegen ist die A40 da auch noch gesperrt in Richtung Duisburg. Ab Mülheim-Heißen kommt ihr da nicht durch. Im Essener Stadtverkehr aktuell nichts Außergewöhnliches auf den Straßen, aber Achtung bei der Ruhrbahn, die Linie 106, die ist im Moment verspätet wegen einer Fahrzeugstörung. Und ihr werdet geblitzt, wenn ihr zu schnell seid, auf der Westfalenstraße in Richtung Steele, auf der alten Essener Straße stadteinwärts und auf der Ruhrallee stadtauswärts.
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0: Mit Joshua Windelschmidt, guten Morgen. Das ist wirklich eine wichtige Sache. Bei der Polizei gibt es einen sogenannten Jugendkontaktbeamten, der in Schulen aufklärt, was den Kindern bei Straftaten droht. Ja, gerade hier in Essen gibt es ja leider doch dann immer wieder Gewalt, auch eben unter Jugendlichen. Wir schauen uns das gleich nochmal genauer an und gucken mal, was von diesem Unterricht da auch hängen bleibt bei den Schülern.
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0: Da dröhnt der Radiowecker auf dem Nachttisch. Linkin Park, The Emptiness Machine bei Radio Essen um 20 vor 7. Wir erinnern uns an den Messerangriff eines Schülers hier in Essen. An einem Berufskolleg im alten Essener Süden hat ein Schüler seine Lehrerin attackiert und schwer verletzt. Aber auch am letzten Wochenende zum Beispiel waren hier in der Stadt wieder Messer im Einsatz bei einem eskalierten Streit in Rüttenscheid. Damit das alles nicht passiert, ist die Polizei an den Schulen hier in Essen unterwegs und klärt die Schüler auf. Vor allem die, die bald 14 Jahre alt, also strafmündig werden. Und das hinterlässt offensichtlich Eindruck. Unter anderem zeigt der sogenannte Jugendkontaktbeamte einen Film, in dem ein Jugendlicher von einem anderen verprügelt wird.
1: Wenn wir jetzt so einen Film oder so geschaut haben und so, dabei habe ich mich so selbst so gefühlt, so was wäre, wenn ich in der Situation wäre. Und also ich bin darauf vorbereitet, was ich jetzt mache.
0: Ja, bei Schülerin Alene von der Helene-Lange-Realschule in Steele beginnt also das Nachdenken nach so einem Unterricht. Auch bei Mitschülerin Lina ist durchaus was hängen geblieben.
2: Also wir haben über Gewalt geredet, Mobbing und was man in so einer Situation machen kann. Also wenn man jetzt sieht, dass zum Beispiel jemand zusammengeschlagen wird, dann soll man sich zurückhalten, weil man sich nicht in Gefahr bringen soll und man soll die Polizei rufen.
0: Ja, und das ist sowieso immer eine gute Idee. Mehr zu dieser Präventionsarbeit der Polizei hier an den Schulen in der Stadt lest ihr auf radioessen.de. Wir gehen jetzt rein in die 80er. Crowded House bei Radio Essen. Don't Dream.

Song von Kygo, Save My Love bei Radio Essen um 10 vor 7. Kurzes Update aus dem Radio Essen Verkehrsservice. Auf der A40 hat es heute früh gekracht in Höhe Frillendorf. Deswegen müsst ihr mit Stau rechnen, wenn ihr aus Bochum kommt und Richtung Essen Zentrum unterwegs seid. Und in Richtung Duisburg ist die 40 zwischen Mülheim-Heißen und Winkhausen nach einem Unfall noch bis ca. 8 Uhr gesperrt. Weitere Themen aus der Welt gleich um 7 in den Nachrichten bei Radio Essen.

0: Das ist Katy Perry. I Kissed a Girl bei Radio Essen um 5 vor 7. Ich wünsche euch einen schönen Start in den Mittwoch.
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1: Mit Thorsten Adolfs. Guten Morgen. Die Fußball-Weltmeisterschaft in den USA, Mexiko und Kanada hat in der Nacht die beiden letzten Viertelfinalplätze ausgespielt. Titelverteidiger Argentinien und die Schweiz sicherten sich die Tickets für die nächste K.O.-Runde und beide Spiele waren sehr spannend. Ralf Bosse aus unserem WM-Studio mit den Infos.
2: Argentinien musste gegen Ägypten lange zittern. Nach einem 0-2 Rückstand gelang in der Schlussphase doch noch die Wende zum 3-2 Erfolg. Lionel Messi verschoss zunächst einen Elfmeter, bereitete anschließend den Anschlusstreffer vor und erzielte selbst den Ausgleich. Den Siegtreffer markierte Enzo Fernandes in der Nachspielzeit. Die Südamerikaner drehten die Begegnung damit innerhalb einer Viertelstunde. Noch spannender war es im Spiel Schweiz gegen Kolumbien. Ein Elfmeterschießen musste entscheiden, wer ins Viertelfinale kommt. Torhüter Gregor Kobel von Borussia Dortmund konnte einen Schuss abwehren. Das reichte für die Eidgenossen. Im Viertelfinale heißt es Argentinien gegen die Schweiz.
1: Und das sind die anderen Viertelfinalpartien. Frankreich trifft auf Marokko, Spanien spielt gegen Belgien und Norwegen bekommt es mit England zu tun. Und jetzt weitere Meldungen im Überblick. Die US-Armee hat in der Nacht nach eigenen Angaben mehr als 80 Ziele im Iran attackiert, darunter Luftverteidigungssysteme. Auslöser war der Beschuss von 3 Tankern in der Straße von Hormuz. Washington hat die Führung in Teheran dafür verantwortlich gemacht. Nach den Angriffen hat der Iran US-Stützpunkte in Kuwait und Bahrain attackiert, das meldet das Staatsfernsehen. BMW hat bei den Neuzulassungen von Elektroautos Platz 2 zurückerobert. Nur VW verkaufte zwischen April und Juni mehr E-Autos als die Münchner. Tesla, Skoda und Audi fehlen in dem Ranking des Kraftfahrtbundesamtes zurück. Chinesische Hersteller spielen noch eine kleine, aber wachsende Rolle auf dem deutschen Automarkt. In Wuppertal stehen heute Mittag 2 Frauen aus NRW und Bayern vor Gericht. Sie sollen mehrfach versucht haben, den Ehemann einer der Frauen mit giftigen Pflanzen zu töten. Der Mann war vor gut einem halben Jahr mit schweren Vergiftungserscheinungen ins Krankenhaus gebracht worden, nachdem er Bohnen mit Speck gegessen hatte. Der damals 56-Jährige hatte nur knapp überlebt. In vielen Kliniken helfen neue Meldesysteme schon, Ungereimtheiten im Alltag schnell aufzudecken. Damit das nicht nur dort, sondern auch ambulant besser klappt, fordert die Deutsche Stiftung Patientenschutz jetzt eine zentrale Anlaufstelle bei den Gesundheitsämtern. Der Chef der Stiftung Brüsch sagte dem RND, dass gerade bei der Pflege schwerstkranker Menschen der Tod zum Alltag gehört. Deshalb würden Täter im Klinikbetrieb oft lange nicht auffallen. Noch schwieriger sei es bei Hausbesuchen, weil dort keine Teamstrukturen existieren würden, in denen jemand durch auffälliges Verhalten enttarnt werden könnte. Eine offizielle Meldestelle bei den Ämtern könnte Hinweise entgegennehmen, damit Tötungsdelikte schneller ans Licht kommen. Soweit die Meldungen mit Thorsten Adolfs.
3: Ja, es ist ein grauer Start in den Mittwoch. Viele Wolken über der Stadt, aber immerhin ist es trocken im Moment. Dazu 18 Grad an der Radio Essen Wetterbude in Vogelheim. Ja, es bleibt doch erstmal trocken, aber ab dem Nachmittag kann dann vielleicht auch ein bisschen Regen mal runterkommen. Viel dürfte es heute aber auch nicht sein. Das Ganze bei maximal 25 Grad und morgen wird es dann deutlich sonniger wieder. 7:03, das ist der Radio Essen Verkehrsservice jetzt für euch. Da schauen wir auf die A40 Dortmund in Richtung Essen. In Höhe Frillendorf hat es einen Unfall gegeben und es staut sich zurück bis Bochum-Wattenscheid West. Da müsst ihr aktuell 12 Minuten mehr einplanen. Ansonsten noch der Hinweis, die A40 in Richtung Duisburg ist gesperrt nach einem schweren Unfall zwischen Mülheim-Heißen und Mülheim-Winkhausen. Das Ganze wohl noch bis 8 Uhr. Und das war's schon an Staus. Schauen wir direkt rein in den Essener Stadtverkehr. Da gibt's aktuell nichts Außergewöhnliches, außer ein paar Blitzer. Die stehen an der Westfalenstraße Richtung Steele, auf der alten Essener Straße stadteinwärts und auf der Ruhrallee wird stadtauswärts geblitzt. Danke an die fast 5000 Radio Essen Verkehrsmelderinnen und Verkehrsmelder.
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3: Am Mittwoch und ich bin Joshua Windelschmidt. Guten Morgen.
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0: für den entspannten Start in den Mittwoch. Ein bisschen was, um die Nerven zu beruhigen. Cyril Stumbling in bei Radio Essen um 10 nach 7, denn wir brauchen ruhige Nerven heute. Kurzes Update jetzt aus den Nachrichten mit Kathi Strickeling. Guten Morgen.
1: Guten Morgen.
0: Denn auf der A40 gibt es Probleme. Da heißt es aufgepasst im Berufsverkehr auf der A40 Richtung Duisburg. Da hat es nämlich gestern Abend einen schweren Unfall gegeben und der macht immer noch Probleme. Was ist da passiert?
1: Ja, da ist hat ein Auto die Kontrolle verloren und zwar mitten in der Baustelle zwischen den Ausfahrten Mülheim-Heißen und Mülheim-Winkhausen. Das war schon gestern kurz nach 7. Mhm. Das Auto hat die Kontrolle verloren, ist mit einem anderen Fahrzeug zusammengestoßen, dann auf die Gegenfahrbahn geschleudert und hat da auch noch mal zwei weitere Fahrzeuge mitgenommen. Die Fahrbahn muss deswegen immer noch geräumt werden und deswegen ist der Abschnitt in beide Richtungen immer noch gesperrt bis vermutlich 8 Uhr.
0: Ja, das klingt nicht so gut. Gab es denn da Verletzte?
1: Ja, also die Polizei konnte mir jetzt bestätigen, es gab tatsächlich 7 Verletzte aus den 4 beteiligten Autos. Eine Person wurde leicht verletzt, 5 schwer und eine sogar lebensgefährlich.
0: Also Achtung auf der A40 Richtung Duisburg zwischen Mülheim-Heist und Mülheim-Winkhausen. In der Baustelle hat es da gekracht und das führt immer noch zu Sperrungen heute Morgen. Das Ganze wohl bis 8 Uhr. Bye.

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1: Taylor Swift hat geheiratet. Hier ist Radio Essen um 20 nach 7. Heißt die jetzt eigentlich immer noch Swift? Oder heißt die jetzt Taylor Kelce? Oder heißt ihr Mann jetzt vielleicht Travis Swift? Keine Ahnung. Auf jeden Fall klingt Taylor immer noch gleich gut. Oh, Polite gibt's in einer Minute hier bei Radio Essen.
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0: Radio Essen um 7.23 Uhr. Wie oft habt ihr heute schon aufs Handy geschaut? Es ist ja oft erschreckend viel, aber manchmal eben auch sehr lustig.
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3: Leute sagen komisch Tschüss am Telefon. Mein Opa auch. Mein Opa sagt gar nicht Tschüss, der legt ihm einfach auf. Mein Opa ist immer so, ja gut, machen wir, alles klar, ja wunderbar, ja alles klar, machen wir, herrlich, ja wunderbar. Ja, auch mit dem Smartphone legt er so auf. Das ist nicht seine Welt irgendwie. Da kommt er, am Anfang ist er so ein bisschen mitgekommen. Habe ich ihm auch ein bisschen geholfen, ne? Habe ich ihm SMS-Schreiben beigebracht. Hat er immer gesagt, ich habe dir eine Simse geschickt. Und hat auch nochmal angerufen und gesagt, ne, ich habe dir eine Simse geschickt. Also, ich habe ihm neulich ein Foto geschickt, per WhatsApp. Und dann hat er mir das gleiche Foto einfach wieder zurückgeschickt. Und ich habe sie gefragt, warum schickst du mir das zurück?
4: Ja, ich dachte, du brauchst das noch.
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0: bei Radio Essen um 7:30 und jetzt ist Kathi Strickeling da. Guten Morgen.
1: Guten Morgen.
0: Wir hören mal, was heute wichtig ist.
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3: Ein schwerer Verkehrsunfall hat bis vor kurzem für Probleme auf der A40 gesorgt. Gestern Abend hat ein Auto in der Baustelle zwischen den Ausfahrten Mülheim-Winkhausen und Mülheim-Heißen die Kontrolle verloren, wurde auf die Gegenfahrbahn geschleudert und ist mit 3 weiteren Fahrzeugen zusammengestoßen. 7 Personen wurden teils schwer verletzt, eine Person lebensgefährlich. Die Unfallstelle ist laut Polizei offiziell noch bis 8 Uhr in beide Richtungen gesperrt. Laut unseren Radio Essen Verkehrsmeldern ist der Abschnitt aber inzwischen schon wieder frei. Heute müssen sich vor dem Landgericht Essen 2 Männer verantworten, die einen ungewöhnlichen Deal gemacht haben. 1 Kilogramm Marihuana gegen den eigenen Sohn. Die Männer sollen einen Mann entführt haben, der ihnen noch Drogengeld geschuldet hat. Der Vater des Mannes musste seinen Sohn dann gegen 1 Kilogramm Marihuana eintauschen. Den Männern wird unter anderem erpresserischer Menschenraub vorgeworfen. Mehr als die Hälfte der Betriebe in Essen beschäftigen keine Menschen mit Schwerbehinderung. Ab einer bestimmten Größe ist das aber Pflicht. Wer sich nicht daran hält, muss eine Ausgleichsabgabe zahlen. Das Geld wird wiederum in Inklusionsprojekte an den Arbeitsplätzen investiert. Und jetzt noch eine Nachricht aus dem Nahen Osten. In der Nacht haben sich USA und Iran trotz Waffenruhe wieder angegriffen. Der Iran hatte mehrere Handelsschiffe in der Straße von Hormus attackiert. Die USA reagierten mit Gegenangriffen, unter anderem auf iranische Tanker.
2: Und jetzt die gute Nachricht.
3: Ein Stück Essener Geschichte erhalten. Das geht mit einer Förderung vom Bund. 48.000 Euro sollen in den Schutz von alten Büchern, Urkunden und historischen Dokumenten investiert werden. Die Stadtbibliothek und das Bistumsarchiv Essen sollen damit ihre historischen Bestände schützen. Und das waren die Radio Essen Nachrichten mit Kathi Strickeling. 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
0: Der Mittwoch startet mit 19 Grad, gemessen an der Radio Essen Wetterbude in Krai. Es geht heute rauf auf bis zu 25 Grad. Dazu hängen einige Wolken über Essen und ja, es kann am Nachmittag auch vielleicht ein bisschen mal was runterkommen an Regen. Bis dahin ist es aber weitestgehend trocken. Die Sonne hat es heute schwer, morgen kommt sie aber durch und da wird es dann insgesamt ziemlich sommerlich. Wir haben es jetzt kurz nach 7:30, der Radio Essen Verkehrsservice für euch. Da schauen wir zuerst auf die A40 und zwar von Dortmund in Richtung Essen zwischen dem Dreieck Bochum-West und Frillendorf. Da gibt es aktuell 7 Kilometer stockenden Verkehr, 25 Minuten Zeitverlust. Da hat es vorhin auch einen Unfall in Höhe Frillendorf gegeben. Und dann noch die A40 in Richtung Duisburg. Ihr habt es gerade in den Nachrichten gehört, zwischen Mülheim-Heißen und Mülheim-Winkhausen. Da hat es einen Unfall gegeben und da müsst ihr immer noch mit Problemen und Sperrungen rechnen. Dann haben wir die 40 von Duisburg in Richtung Essen zwischen Mülheim-Heißen und Essen-Zentrum. 4 Kilometer stockender Verkehr, 10 Minuten Zeitverlust. Im Essener Stadtverkehr gucken wir zur Wuppertaler Straße, die ist voll in Richtung Innenstadt. Da braucht ihr Geduld. Ansonsten wird noch geblitzt auf der Hafenstraße in Richtung Stadthafen, auf der Hallostraße in Richtung Schonnebeck, auf der Westfalenstraße Richtung Steele und auf der alten Essener Straße stadteinwärts. Danke unter anderem an Mirko und Tim aus dem Radio Essen Verkehrsmelderclub.
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0: Mit Joshua Windelschmidt. Guten Morgen. Ach Mann, ey, was mache ich denn heute? Es ist der erste Tag seit Wochen, an dem kein Spiel bei der WM ansteht. Erst morgen Abend geht's mit dem Viertelfinale weiter. Was mache ich denn jetzt mit meiner Zeit? Muss ich mich jetzt wirklich mal um den Haushalt kümmern? Den Garten auf Vordermann bringen? Mal wieder mit der Familie telefonieren? Ich bin überfordert. Wobei ich sehe gerade, heute ist wohl Fußball, doch, ja, Champions League Qualifikation. Khairat Almaty gegen Sutjeska Niksic. Keine Ahnung, was das ist, aber ja, Hauptsache Fußball, guck ich.
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0: auch gut im Sommer spielen und nicht erst kurz vor Weihnachten. Wake Me Up Before You Go Go, das ist der Sommerhit sozusagen von Wham bei Radio Essen. 20 vor 8 haben wir es und wir stellen uns die Frage, wie werden die Schulen hier bei uns in Essen noch sicherer? Da gibt es viele Ideen. Eine der wichtigsten ist aber dafür zu sorgen, dass es erst gar keine Gewalt gibt, dass sie gar nicht entsteht. Dafür ist die Polizei an den verschiedenen Schulen unterwegs und klärt auf mit einem sogenannten Jugendkontaktbeamten. Der zeigt, was Gewalt bewirken kann und welche Konsequenzen daraus entstehen. An der Helene-Lange-Realschule in Steele waren wir bei so einem Unterricht mal mit dabei und Schüler Arlind hat gut aufgepasst.
1: Ich war schockiert. Als erst dachte ich, man kommt nur ins Gefängnis und bekommt Ärger. Was ich gelernt habe, ist, dass ich auf gar keinen Fall was Schlimmes machen sollte. Auch wenn ich jetzt zum Beispiel jetzt nur eine kleine Sache geklaut habe, das kann trotzdem zu Schwierigkeiten führen und auch zu einer Anzeige, die eine Geldstrafe ist.
0: Ja, und die Polizei geht ganz bewusst auf die Kinder zu, die bald 14 Jahre alt, also damit strafmündig werden. Ralf Sowa ist dieser Jugendkontaktbeamte und seine Aufgabe ist klar.
2: Also die Hauptziele ist bei uns eben die Präventionsarbeit und das eben Vorbeugung. Jeder Jugendliche baut vielleicht auch mal Mist. Ja, aber das Gute ist eben dabei, man kann sich auch ändern. Man muss einfach nur nachher im Alter, und deswegen ist auch das Alter jetzt zwischen 12 und 14 zur Strafmündigkeit, dass wir denen sagen, Mensch, ihr könnt euch die Zukunft kaputt machen.
0: Na, darüber sollte sich jeder Schüler, aber auch generell jeder Mensch im Klaren sein. Ne? Spannendes und wichtiges Projekt an den Essener Schulen. Mehr dazu lest ihr auf radioessen.de.

Gleich haben wir es 10 vor 8. Das war Ed Sheeran hier bei Radio Essen. Und es gibt keine Ruhe im Nahen Osten. Jetzt haben die USA den Iran wieder angegriffen. Massiv heißt es da. Es seien wohl auch Öltanker in der Straße von Hormuz getroffen worden. Und das wiederum heißt auch für uns hier in Essen, die Benzinpreise an den Tankstellen könnten wohl weiter nach oben klettern in den nächsten Tagen. Gleich um 8 bekommt ihr alles Wichtige dazu und die WM-Ergebnisse aus der Nacht in den Nachrichten hier bei Radio Essen.

0: aus den 90ern. Die Red Hot Chili Peppers, Under the Bridge bei Radio Essen. Kommt gut rein in den Mittwoch. Wir bringen euch mit der besten Musik rein. Und die kommt gleich von Michael Schulte. Aktueller Song 5 AM. You let me up. Hört ihr direkt vor den Nachrichten hier bei Radio Essen.
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1: Mit Ralf Bosse. Argentinien steht nach einer spektakulären

0: Halbfinale eben auf Argentinien.
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2: Mit Thorsten Adolfs. Guten Morgen. Der NATO-Gipfel in Ankara geht in den zweiten und letzten Tag. Heute stehen zwei schwierige Themen im Mittelpunkt. Die finanzielle Lastenteilung innerhalb der Allianz und weitere Hilfen für die Ukraine. Infos dazu von Malte Albrecht.
3: Vor allem beim Thema Verteidigungsausgaben gibt es bekanntlich erhebliche Spannungen. US-Präsident Trump hat gestern bei seiner Ankunft noch einmal Deutschland und die anderen europäischen NATO-Partner kritisiert. Er warf ihnen erneut mangelnde Unterstützung vor, auch mit Blick auf seinen Kurs gegen den Iran. Die europäischen Verbündeten betonten dagegen, ihre Verteidigungsausgaben zuletzt deutlich gesteigert zu haben. Trotz der Differenzen wollen die Staats- und Regierungschefs heute ein großes Unterstützungspaket für die Ukraine beschließen. Schon im Vorfeld gab es hierzu eine grundsätzliche Einigung, die Gipfelrunde nun abschließend billigen soll. Geplant ist, über zwei Jahre hinweg mindestens 70 Milliarden Euro pro Jahr für militärische Ausrüstung und Ausbildung bereitzustellen. Ein Teil der Summe stammt aber aus einem schon beschlossenen Hilfspaket der Europäischen Union.
2: Weitere Nachrichten jetzt kurz und kompakt. Die Waffenruhe zwischen den USA und dem Iran wird wieder auf eine harte Probe gestellt. Als Reaktion auf Attacken gegen Tanker in der Straße von Hormuz haben die USA dutzende Ziele im Iran angegriffen. Die Antwort ließ nicht lange auf sich warten. Der Iran attackierte seinerseits US-Stützpunkte in Kuwait und Bahrain. Mehrere Bundestagsabgeordnete der Grünen prüfen einen Gang vor das Bundesverfassungsgericht, um eine Abstimmung über die Krankenkassenreform noch in dieser Woche zu stoppen. Das hat Parteichef Banaschak den Zeitungen der Mediengruppe Bayern gesagt. Laut Banaschak gibt es in dem Gesetzentwurf so viele kurzfristige Änderungen, dass keine vernünftige Beratung möglich sei. Nach den beiden starken Erdbeben in Venezuela verlassen die Suchteams das Katastrophengebiet. Jetzt geht es dort darum, die Trümmer zu beseitigen und die Betroffenen mit Lebensmitteln, Wasser, Medikamenten und Unterkünften zu versorgen. Bis jetzt wurden fast 3.700 Todesopfer geborgen. Auch die Schweiz steht im Viertelfinale der Fußball-Weltmeisterschaft. Sie setzte sich im Elfmeterschießen mit 4:3 gegen Kolumbien durch. Nach der regulären Spielzeit und der Verlängerung hatte es 0:0 gestanden. Nächster Gegner der Schweizer ist in der Nacht auf Sonntag Weltmeister Argentinien. Die Mannschaft um Superstar Lionel Messi hatte sich mit 3:2 gegen Ägypten durchgesetzt. In den anderen Viertelfinalpartien trifft Frankreich auf Marokko, Spanien spielt gegen Belgien und Norwegen bekommt es mit England zu tun. Das waren die Nachrichten mit Thorsten Adolfs.
4: Ja, bei der WM ist heute Pause, beim Sommer in Essen auch. Muss man sagen, ja, heute viele Wolken über der Stadt. Es ist immerhin meistens trocken. So ab dem Nachmittag kann aber vielleicht auch ein bisschen Regen mal runterkommen. Die Sonne kommt nicht so richtig durch heute. Trotzdem schaffen wir bis zu 25 Grad. Aktuell liegen wir noch bei 18 Grad an der Radio Essen Wetterbude in Borbeck. Morgen, wenn die WM mit dem Viertelfinal startet, gibt's auch wieder deutlich mehr Sonne bei uns in der Stadt. Um 8:03 jetzt der Radio Essen Verkehrsservice für euch. Da schauen wir auf die A40 Duisburg in Richtung Essen. Zwischen Mülheim-Heißen und Essen-Zentrum, da gibt es 4 Kilometer Stau. Da braucht ihr eine Viertelstunde, bis ihr da durch seid. Dann die 40 Dortmund in Richtung Essen zwischen dem Dreieck Bochum-West und Frillendorf. Da stockt es auf insgesamt 8 Kilometern und ihr verliert 20 Minuten. Im Essener Stadtverkehr eine volle Wuppertaler Straße Richtung Innenstadt. Ansonsten keine außergewöhnlichen Staus. Gucken wir direkt zu den Blitzern. Da steht einer auf der Hafenstraße in Richtung Stadthafen. Auf der Hallostraße in Richtung Schonnebeck wird geblitzt. Auf der Westfalenstraße in Richtung Steele. Und auf der alten Essener Straße stadteinwärts steht noch ein Knöllchenkalle. Gute Fahrt.
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4: Hier ist Joshua Windelschmidt für euch. Guten Morgen. Wenn ihr mal an der Ruhr unterwegs seid, dann achtet mal auf die kostenlosen Naschorte hier in Essen.
5: Hier gibt es essbare Früchte und Kräuter, die man sich in sein Trinkwasser tun kann, wenn man hier mit dem Fahrrad vorbeikommt.
4: Ja, das ist auch eine schöne Sache. Die schauen wir uns gleich nochmal genauer an. Wo es diese kostenlosen Naschorte gibt, hört ihr gegen 7:50 bei uns.
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0: 10 nach 8 haben wir es. Ihr hört Radio Essen mit der Frühschicht. Und an der Ruhr entlang spazieren und dann so ein paar frische Beeren pflücken, das geht mittlerweile ganz einfach und kostenlos an offiziellen Naschorten. Ja, so heißen die. Der Verein Schlaraffenband kümmert sich um diese Stellen. Veronika Nickel hat den Verein mit ein paar Freundinnen gegründet und die Naschorte nach Essen gebracht. Was gibt's da so?
1: Da gibt es dann Himbeeren, da gibt es Johannisbeeren, da gibt es Tomaten, Zucchini. Es gibt Wildkräuter, von denen ich noch nie was gehört habe, die alle total essbar sind. Oder es gibt essbare Blüten.
0: Und. Also eine ganze Menge. Klingt auf jeden Fall gut. Schöner Stopp auch so für eine Fahrradtour zum Beispiel. Aber wo genau finden wir die denn, diese Naschorte? Ursula Podeswa weiß es.
2: Also es gibt drei Naschorte direkt an der Ruhr. Das ist einmal in Steele an der Neuen Insel. Dann in Heising am Anleger, wo die Weiße Flotte abfährt. Und in ganz Werk. Dann gibt es verschiedene Naschorte. Außerdem gibt es noch einen in Katernberg an der Bonnekamphöhe.
0: Aha, also nicht nur an der Ruhr, hören wir da schon raus. Wie diese kostenlosen Naschorte aussehen, könnt ihr euch auf radioessen.de schon mal anschauen.
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0: Ich mag den Song wirklich sehr, sehr gerne. Teddy Swims ist das. Um 20 nach 8 hier bei Radio Essen. Und unser Verkehrsmelder Olli hat angerufen, in Heisingen staut es sich auf dem Petzelsberg in Richtung Wuppertaler Straße. Da braucht ihr wohl eine Viertelstunde länger aktuell. Und alle Staus und Blitzer könnt ihr immer auch vor eurer Abfahrt in der Radio Essen App checken.
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0: Wir bringen euch rein in den Mittwoch, so ist es richtig, um 8:55 und begleiten euch auf dem Weg zur Arbeit oder wohin auch immer, vielleicht auch zum Zahnarzt. Ja, das ist ja nicht so schön meistens, wenn wir da Termine haben, aber ist verdammt wichtig, ne? Und Angst brauchen wir eigentlich auch nicht zu haben, wenn wir auf dem Behandlungsstuhl sitzen. Zumindest Zahnarzt Detlef Schulz hier aus Essen versucht euch da immer ein gutes Gefühl zu geben und euch so ein bisschen die Angst zu nehmen.
1: Aber tatsächlich sind das auditiv, also Geräusche, Deckenbilder, kleine Geschichten parallel erzählen, also abholen, weil der Mensch kann nicht gleichzeitig zwei Sachen machen. Und wenn man ihn ein bisschen mitnimmt auf eine Reise irgendwo hin oder irgendwas erzählt, was ablenkt, dann klappt das schon ganz gut.
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0: Die 90er bei Radio Essen, Verve und die Bittersweet Symphony. Wir haben es 8:30 und das heißt, Kathi Strickling steht bereit.
1: Guten Morgen.
0: Guten Morgen, wir hören das, was heute wichtig ist.
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3: Was tun, wenn es eine Schlägerei auf dem Schulhof gibt oder Nacktbilder in die Klassengruppe geschickt werden? Genau diese Fragen klären Polizisten an Essener Schulen. Gestern war die Polizei an der Helene-Lange-Realschule in Steele. Siebtklässlerin Lea hat gut zugehört.
4: Also ich habe so das Gefühl gehabt, dass es spannend ist, dass es wichtig ist, auch wenn wir älter werden. Weil das, was wir, das jetzt hier erklärt wird, brauchen wir auch später im Leben, damit wir nicht Scheiße bauen oder so.
3: Die Polizisten erklären den Jugendlichen außerdem, wie sie sich verhalten sollten, wenn sie Zeugen einer Straftat werden und ab wann sie sich selbst strafbar machen. Die A40 ist nach einem schweren Verkehrsunfall wieder frei. In der Baustelle zwischen den Ausfahrten Mülheim-Heißen und Mülheim-Winkhausen hatte ein Auto gestern Abend die Kontrolle verloren. Das Fahrzeug wurde auf die Gegenfahrbahn geschleudert und ist mit 3 weiteren Autos zusammengestoßen. Eine Person wurde lebensgefährlich verletzt. Bis vor kurzem war der Abschnitt deswegen in beide Fahrtrichtungen gesperrt. 1 Kilogramm Marihuana gegen den eigenen Sohn. Das war der Deal, den 2 Angeklagte hier in Essen machen wollten. Gegen sie startet heute der Prozess am Landgericht in Rüttenscheid. Laut Anklage sollen die Männer einen Mann entführt haben. Der Vater des Mannes musste seinen Sohn schließlich gegen 1 Kilogramm Marihuana eintauschen. Und jetzt noch eine Nachricht aus der Weltpolitik. Der NATO-Gipfel in Ankara geht heute in die nächste Runde. Auf der Tagesordnung steht unter anderem der Ukraine-Krieg. Außerdem geht es um einen Vorwurf von US-Präsident Trump. Er behauptet, die USA würde mehr Geld in das Bündnis investieren als andere Mitglieder.
2: Und jetzt die gute Nachricht.
3: Der Bund steckt 46.000 Euro in den Schutz von Essener Geschichte. Genauer in den Erhalt von historischen Urkunden, Büchern und Dokumenten. Das Geld geht an die Stadtbibliothek und das Bistumsarchiv Essen. Und das waren die Radio Essen Nachrichten mit Kathi Strickeling. 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
0: Es sieht die ganze Zeit nach Regen aus, aber es ist trocken. Ja, viele Wolken über der Stadt, dazu aktuell 19 Grad an der Radio Essen Wetterbude in Stadtwald. Und es bleibt auch erstmal trocken, ab dem Nachmittag kann aber vielleicht hier und da noch mal ein bisschen Regen dabei sein. Höchstens 25 Grad heute, morgen wird es ein kleines bisschen wärmer und insgesamt auch sonniger. Und wir schauen auf die Straßen um 8:45. Der Radio Essen Verkehrsservice für euch. Die A40 haben wir von Duisburg in Richtung Essen zwischen Mülheim-Heißen und Essen Zentrum. 4 Kilometer stockender Verkehr. Eine Viertelstunde kostet euch das Ganze. Dann haben wir die A40 Dortmund in Richtung Essen zwischen dem Dreieck Bochum-West und Frillendorf. 7 Kilometer Stau und stockender Verkehr. Da müsst ihr 25 Minuten einplanen. Und auch die A52 ist relativ voll in Richtung Düsseldorf. Da braucht ihr aktuell aber nur 5 Minuten länger. Schauen wir rein in den Essener Stadtverkehr. Da ist der Petzelsberg ziemlich voll, also in Heisingen, runter Richtung Wuppertaler Straße. Danke an Olli fürs Bescheid sagen. Und ihr werdet geblitzt auf der Hafenstraße Richtung Stadthafen, auf der Hallostraße in Richtung Schonnebeck, auf der Westfalenstraße in Richtung Steele und auf der Ruhrallee stadtauswärts. Gute Fahrt.
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0: Mit Joshua Windelschmidt. Moin. Ein Tapeziertisch, Becher und ein Tischtennisball. Mehr braucht man eigentlich nicht für das perfekte Partyspiel. Bierpong, ne? Einfach einen Tischtennisball in die Becher des Gegners werfen und zack, muss der dann trinken. Ja, und heute Abend gibt es in Rüttenscheid wieder ein Bierpong-Turnier ab 20.30 Uhr im Hudsons. Bisschen komisch an so einem Mittwoch, finde ich, ne? Wenn wir doch morgen irgendwie wieder arbeiten müssten. Also ich würde sagen, seht zu, dass ihr nicht verliert und einen Bierbecher nach dem anderen leer ziehen müsst.
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0: 20 vor 9 am Mittwoch und wir halten fest, die letzten Achtelfinals sind durch.
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0: Ja, und da war viel Drama drin bei der WM. Die Schweiz setzt sich im Elfmeterschießen gegen Kolumbien durch. Ich glaube, spannender geht's einfach nicht. Spektakulär war es aber auch bei Argentinien gegen Ägypten. Die Ägypter haben bis zur Schlussphase 2:0 geführt. Das sah nach einer Riesenüberraschung aus. Aber Argentinien, der amtierende Weltmeister, hat das Spiel noch gedreht und in der Nachspielzeit mit 3:2 gewonnen. Auch dank eines Treffers von Messi. Ja, heute ist dann erstmal Pause bei der WM. Tief durchatmen. Ne? Morgen startet dann das Viertelfinale. Im ersten Spiel trifft da Frankreich auf Marokko. Die weiteren Spiele sind dann noch Spanien gegen Belgien, Norwegen gegen England und Argentinien gegen die Schweiz.
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gemacht. Er hat so eine schöne, beruhigende Wirkung, finde ich, der Song. Olivia Dean, So Easy to Fall in Love. Und ja, vielleicht sorgt er dafür, dass wir nicht ganz so durch die Stadt hetzen. Wäre ganz gut, denn es wird geblitzt, unter anderem an der Krablerstraße in Fahrtrichtung Gladbecker Straße. Danke an Jenny fürs Bescheid sagen. Und was sonst noch wichtig ist, heute gleich um 9 in den Radio Essen Nachrichten.

0: Genau, 8.53 Uhr haben wir es jetzt. Hier ist Radio Essen. Habt einen schönen Mittwochmorgen.
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0: Unsere Nachrichten nach nur einem Spot.
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4: Mit Thorsten Adolfs. Guten Morgen. Die Krankenkassenreform von Gesundheitsministerin Wagen könnte sich doch verzögern. Dafür wollen zumindest die Grünen im Bundestag sorgen. Sie

0: abgestimmt werden. Laut Banaschak wurde den Abgeordneten am Sonntagabend die Liste der Änderungen zugestellt. Diese Liste umfasst 278 Seiten und es sei nicht nur unmöglich, sich mit dieser Menge an Änderungen in der Kürze der Zeit zu beschäftigen, sagte der Grünen-Chef der Mediengruppe Bayern. Die Änderungen selbst seien auch noch stümperhaft zerpflückt. Tatsächlich war die Zeit für die Änderungen am Gesetz wohl etwas knapp. Sie wurden unmittelbar nach dem Koalitionsausschuss von Schwarz-Rot zusammengetragen. Der Ausschuss hatte sich auf Verschiedenes geeinigt. Unter anderem soll der Bund doch mehr an die Kassen zahlen als zunächst geplant. Außerdem soll die kostenlose Krankenmitversicherung für Partner etwas länger möglich sein, Patienten weniger für Medikamente zahlen und die Pharmaindustrie mehr Planbarkeit bei ihren Kosten bekommen. Nach Ansicht der Grünen ein bisschen viel in der Kürze der Zeit. Wer so etwas Sensibles wie die Gesundheitsversorgung im Eilverfahren durchpeitschen will, der wird Fehler machen, sagte Banaschak. Deshalb kämpfen die Grünen für eine Verschiebung.
1: Und jetzt weitere Nachrichten im Überblick. NATO-Generalsekretär Rutte hat die neuen US-Angriffe auf den Iran verteidigt. Sie seien absolut notwendig gewesen, sagte er beim Gipfel in Ankara. Der Iran habe die bestehende Waffenruhe verletzt. Deshalb mussten die USA geschlossen reagieren, so Rutte. Auslöser der Angriffe war der Beschuss von 3 Tankern in der Straße von Hormuz. Mehr als jeder dritte Lehrer war im Schuljahr 2024-25 50 Jahre oder älter. Das hat das Statistische Bundesamt ermittelt. Den höchsten Anteil der über 50-Jährigen gibt es in Sachsen-Anhalt, in Bremen ist der am niedrigsten. Außerdem arbeiten rund 44% der Lehrerinnen und Lehrer in Teilzeit. Die ständigen Grenzkontrollen sorgen für hitzige Debatten. Die Zahl der unerlaubten Einreisen ist in den letzten Jahren und besonders im Vergleich zum Vorjahr zwar deutlich zurückgegangen, trotzdem bleibt die Kontrolldichte an den Grenzen unverändert hoch. Das führe dazu, dass die Arbeit für die Bundespolizisten sehr anstrengend sei und auch die Menschen in den Grenzregionen, wie etwa an der Grenze zu den Niederlanden, stark unter dieser dauerhaften Situation leiden würden. Das hat der Polizeibeauftragte des Bundes Grötsch im ZDF gesagt. Deshalb stellen sich viele die Frage, ob die strengen Kontrollen bei den aktuellen Zahlen überhaupt noch verhältnismäßig sind. Nach Angaben des Polizeibeauftragten ist jetzt die Politik gefordert, genau diese Strategie zu prüfen. Soweit die Meldungen mit Thorsten Adolfs.
2: Einige Wolken hängen über der Stadt. Regen ist aber erstmal kein Thema. Es ist weitestgehend trocken zwischen Frintrop und Burgaltendorf. Ab dem Nachmittag kann vielleicht mal ein bisschen was runterkommen. Viel dürfte es heute aber nicht sein. Die Temperaturen liegen aktuell bei 18 Grad, zum Beispiel in Holsterhausen an der Radio Essen Wetterbude da. Es geht heute aber noch rauf auf bis zu 25 Grad. Heute also so ein bisschen bewölkt. Morgen wird es dafür sehr sonnig und auch ein kleines bisschen wärmer. Wir haben es kurz nach 9 und das heißt, wir schauen auf den Radio Essen Verkehrsservice. Aktuell auf den Autobahnen stockender Verkehr auf der A40 von Dortmund in Richtung Essen zwischen dem Dreieck Bochum-West und Frillendorf. Da dauert es aktuell noch 15 Minuten länger. Ansonsten keine langen Staus, die euch wirklich lange aufhalten sollten. Gucken wir direkt rein in den Stadtverkehr. Da gibt es aktuell Blitzer auf der Krablerstraße in Richtung Gladbeckerstraße. Auf der Westfalenstraße in Richtung Steele wird geblitzt und auf der Ruhr Allee statt auswärts, da steht ein Knöllchenkalle. Gute Fahrt.
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2: Mit Joshua Windelschmidt. Ich hoffe, ihr habt einen schönen Mittwochmorgen.
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0: Jermaine Jackson bei Radio Essen. When the rain begins to fall, tut er aktuell noch nicht in der Stadt. Vielleicht ab dem Nachmittag kann es ein paar Tropfen geben, aber bis dahin bleibt es trocken. 8:50 haben wir es. Ja, und beim Spaziergang mal eine schnelle Himbeere naschen am Wegesrand. Das geht bei uns in Essen. Mittlerweile gibt es einige Naschorte. Darum kümmert sich der Verein Schlaraffenband und Ursula Podeswa gehört dazu.
1: Hier gibt es essbare Früchte und Kräuter, die man sich in sein Trinkwasser tun kann, wenn man hier mit dem Fahrrad vorbeikommt.
0: Und noch ganz viel mehr. Das klingt auf jeden Fall gut. Aber wo genau finden wir die denn, diese Naschorte?
1: Also es gibt 3 Naschorte direkt an der Ruhr. Das ist einmal in Steele an der Neuen Insel, dann in Heising am Anleger, wo die Weiße Flotte abfährt. Mhm. Und in ganz Werden gibt es verschiedene Naschorte. Außerdem gibt es noch einen in Katernberg an der Bonnekamphöhe.
0: Ja, guck mal, also da kriegen wir überall kostenlose Früchte und Kräuter. Wie diese kostenlosen Naschorte aussehen, könnt ihr euch auf radioessen.de mal anschauen.
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0: Gleich haben wir es 20 nach 9 am Mittwoch. Hier ist Radio Essen für euch. Moin!
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und der Angel bei Radio Essen. 22 Minuten nach 9 haben wir es und es gibt frische Blitzer in der Stadt. Auf der Bottroper Straße Richtung Bottrop, auf der Vogelheimer Richtung Altenessen und auf der Essener Straße Richtung Stoppenberg. Danke an Ursel, Pascal und Thomas fürs Melden. Und was sonst noch los ist in der Stadt, hört ihr gleich um 9:30 im Nachrichtenupdate hier bei Radio Essen.

0: Billie Eilish bringt uns rein in den Mittwoch. Birds of a Feather um 9:30 und Kathi Strickeling ist jetzt da aus den Radio Essen Nachrichten. Guten Morgen.
1: Guten Morgen.
0: Du hast direkt gute Nachrichten mitgebracht. Was ist los?
1: Ja, es gibt neue Quoten, die gerade gezeigt haben, Radio Essen ist ganz besonders beliebt hier bei euch, bei uns unseren Hörerinnen und Hörern. Wir sind der beliebteste Radiosender in der Stadt. Ziemlich
0: so,
1: cool.
0: Das ist doch keine Nachricht, das ist doch immer so, oder nicht,
1: Kathi? Natürlich.
0: Ja, aber es ist jetzt schön, dass es nochmal offiziell ist. Genau. Schauen wir auf das, was sonst noch los ist.
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0: Und da wird es ein bisschen ernster jetzt. Was tun, wenn es eine Schlägerei auf dem Schulhof gibt oder ja, Nacktbilder in die Klassengruppe geschickt werden? Genau diese Fragen klären Polizisten an Essener Schulen. Gestern war die Polizei an der Helene-Lange-Realschule in Steele zum Beispiel. Worüber wurde denn da alles so genau besprochen?
1: Ja, da ging es vor allem um viel Aufklärung. Also zum Beispiel um die Folgen, wenn man fremde Nacktbilder in die Klassengruppe schickt oder wenn man zum Beispiel ein Messer dabei hat. Mhm. Denn das sind ja auf jeden Fall auch Straftaten und die haben Folgen, auch wenn man noch minderjährig ist. Klässlerin Lea hat es da eigentlich ganz gut auf den Punkt gebracht.
3: Also ich habe so das Gefühl gehabt, dass es spannend ist, dass es wichtig ist, auch wenn wir älter werden, weil das, was wir, das jetzt hier erklärt wird, brauchen wir auch später im Leben, damit wir nicht Scheiße bauen oder so.
1: Ja, es geht aber nicht nur ums, ja, wie Lea es nennt, Scheiße bauen, sondern auch um Zivilcourage.
0: Aha, wie kann man sich das vorstellen? Also wie wird das Thema angegangen?
1: Also gestern mussten die Jugendlichen zum Beispiel die Frage beantworten, was würdet ihr tun, wenn ihr auf der Straße seht, dass eine Oma von einer Gruppe Jugendlicher angegriffen wird. Mhm. Die haben dann natürlich ganz viele Ideen gesammelt, wollten natürlich helfen. Die Polizei hat dann aber gewarnt, man soll sich nicht, besonders als junger Mensch, nicht selbst in Gefahr bringen. Am wichtigsten ist es immer, den Notruf zu wählen.
0: Das ist immer eine gute Möglichkeit auf jeden Fall. Wichtiges Thema. Zum Schluss gibt es natürlich wie immer von dir auch noch eine weitere gute Nachricht.
1: Genau, da geht es heute um die Geschichte von Essen quasi. Vieles steht ja aufgeschrieben in historischen Büchern, Urkunden und Dokumenten. Und damit die Stadtbibliothek und das Bistumsarchiv Essen den Bestand an historischen Texten weitererhalten kann, gibt es 46.000 Euro Förderung vom Bund.
0: Die nehmen wir, eine ganze Menge. Noch mehr Infos dazu gibt es natürlich auch auf radioessen.de. Das Wetter für unsere Stadt heute, ja, eher bewölkt, viel grau am Himmel. Es ist aber meistens trocken. Am Nachmittag kann vielleicht mal ein bisschen Regen dabei sein, aber ja, das ist wirklich die Ausnahme. Die Sonne zeigt sich heute allerdings auch nicht so wirklich. Trotzdem schaffen wir es noch auf bis zu 25 Grad. Aktuell liegen wir bei 19 an der Radio Essen Wetterbude in Kupferdreh. Morgen wird es dann auf jeden Fall sonniger. Jetzt der Radio Essen Verkehrsservice für euch. Kurz nach 9:30 haben wir es. Da schauen wir zuerst natürlich auf die Autobahnen. Und da gibt es aktuell nur ein bisschen stockenden Verkehr auf der A40 von Dortmund Richtung Essen zwischen Gelsenkirchen Süd und Frillendorf. 4 Minuten kommen da oben drauf. Ansonsten nichts Besonderes. Gucken wir rein in den Essener Stadtverkehr. Da wird vor allem geblitzt und zwar auf der Reihe in Richtung Katernberg. Da ist gerade ein Knöllchenkeller aufgebaut worden. Danke an Zacharia fürs Bescheid sagen. Dann Blitzer auf der Heisinger Straße Richtung Stadtwaldplatz, Bottropper Straße Richtung Bottrop, Vogelheimer Straße Richtung Altenessen, Essener Straße in Richtung Stoppenberg und ein Blitzer noch auf der Westfalenstraße in Richtung Steele. Gute Fahrt.
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0: Mit Joshua Windelschmidt. Guten Morgen zusammen.
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0: Legendärer Song von John Farnham, The Voice, hier bei Radio Essen. Ja, wie werden die Schulen bei uns in der Stadt noch sicherer? Da gibt es viele Ideen. Eine der wichtigsten ist aber, dafür zu sorgen, dass erst gar keine Gewalt entsteht. Dafür ist die Polizei an den verschiedenen Schulen unterwegs und klärt auf mit einem sogenannten Jugendkontaktbeamten. Ja, der zeigt, was Gewalt bewirken kann und welche Konsequenzen daraus entstehen. An der Helene-Lange-Realschule in Steele waren wir bei so einem Unterricht mal mit dabei und Schüler Arlent hat da sehr gut aufgepasst.
1: Ich war schockiert. Als erst dachte ich, man kommt nur ins Gefängnis und bekommt Ärger. Was ich gelernt habe, ist, dass ich auf gar keinen Fall was Schlimmes machen sollte. Auch wenn ich jetzt zum Beispiel jetzt nur eine kleine Sache geklaut habe, das kann trotzdem zu Schwierigkeiten führen und auch zu einer Anzeige, die eine Geldstrafe ist.
0: Ja, und die Polizei geht ganz bewusst auf die Kinder zu, die bald 14 Jahre alt, also damit strafmündig werden. Ralf Sova ist dieser Jugendkontaktbeamte und seine Aufgabe ist klar.
2: Also die Hauptziele ist bei uns eben die Präventionsarbeit und das eben Vorbeugung. Jeder Jugendliche baut vielleicht auch mal Mist. Ja, aber das Gute ist eben dabei, man kann sich auch ändern. Man muss einfach nur nachher im Alter, und deswegen ist auch das Alter jetzt zwischen 12 und 14 zur Strafmündigkeit, dass wir denen sagen, Mensch, ihr könnt euch die Zukunft kaputt machen.
0: Ja, darüber sollte sich jeder Schüler, aber auch generell jeder Mensch im Klaren sein. Ne? Spannendes und wichtiges Projekt an den Essener Schulen. Mehr dazu findet ihr auf radioessen.de.

ganz entspannter Song von Uncle Cracker, Follow Me, hier bei Radio Essen. Das war's von der Frühschicht für heute. Gleich ab 10 übernimmt die Kollegin Theresa Lederbiel. Dabei wünsche ich euch ganz viel Spaß. Ich bin Joshua Windelschmidt. Wir hören uns dann morgen wieder. Und für euch habe ich jetzt noch Michael Jackson, Black or White. Ciao, ciao.

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1: Mit Ralf Bosse. Bei der Fußball-WM bleibt es abseits des Platzes unruhig. Ägypten hat nach dem Ausscheiden gegen Argentinien bei der FIFA Beschwerde gegen Schiedsrichter François Letessier und dessen Spielleitung eingelegt, mit dem Ziel, ihn vom Turnier auszuschließen. Auch Frankreich prüft einen Einspruch gegen eine gelbe Karte für Michael Olise, England gegen eine rote Karte für Gerald Kwanzaa. Belgien hatte zudem gegen die Rücknahme der roten Karte gegen den US-Amerikaner Florian Balogun protestiert.
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2: Mit Thorsten Adolfs. Guten Tag. Der Iran-Konflikt eskaliert wieder. Die USA haben in der Nacht Dutzende Ziele im Iran beschossen, trotz der offiziellen Waffenruhe. Das Ganze sei eine Reaktion auf iranische Angriffe gegen Tanker in der Straße von Hormuz, meldet das US-Militär. Nach Einschätzung von Militärexperten sind die Angriffe auf beiden Seiten die bisher schwerste Eskalation seit Beginn der Waffenruhe. Frage an Marc Weiß aus dem News-Team. Der Iran hat Vergeltung angekündigt. Was wissen wir darüber?
3: Ja, die hat es wohl gegeben, wie bisher immer, gegen US-Verbündete im Golf. Es werden aus Kuwait iranische Angriffe gemeldet, auch aus Bahrain. Beide werden von Teheran bestätigt. Und ja, wie immer gibt man sich gegenseitig die Schuld. Die USA behaupten, der Iran habe Tanker angegriffen, weil sie wohl nicht die Route durch die Straße von Hormuz nehmen wollten, die der Iran vorschreibt. Der Iran sagt, er habe das Recht, die Route vorzuschreiben. Das akzeptieren die USA aber nicht, vor allem Präsident Trump nicht.
2: Und der Ölpreis hat wahrscheinlich schon reagiert.
3: Leider ja, er ist gestiegen und er hat auch heute gleich zwei Gründe dafür. Zum einen natürlich die Eskalation, über die wir gerade sprechen. Kurz vorher hatten die USA allerdings gelockerte Ölsanktionen gegen den Iran schon wieder hochgefahren.

0: Einigkeit beschwören, an der Gesamtsituation aber nichts ändern.
1: Danke, Marc. Und jetzt weitere Meldungen im Überblick. Die Grünen wollen die geplante Abstimmung in dieser Woche über die Krankenkassenreform stoppen. Parteichef Banaschak sagte der Mediengruppe Bayern, der Gesetzentwurf sei Murks und ein Kürzungskahlschlag. Die Regierung plant, um das Milliardenloch der Kassen zu stopfen, massive Einschnitte und zusätzliche Kosten für die Versicherten. BMW hat bei den Neuzulassungen von Elektroautos Platz 2 zurückerobert. Nur VW verkaufte zwischen April und Juni mehr E-Autos als die Münchner. Tesla, Skoda und Audi fielen in dem Ranking des Kraftfahrtbundesamtes zurück. Chinesische Hersteller spielen eine noch kleine, aber zunehmend wachsende Rolle auf dem deutschen Automarkt. In Wuppertal stehen heute Mittag zwei Frauen aus NRW und Bayern vor Gericht. Sie sollen mehrfach versucht haben, den Ehemann einer der Frauen mit giftigen Pflanzen zu töten. Der Mann war vor gut einem halben Jahr mit schweren Vergiftungserscheinungen ins Krankenhaus gebracht worden, nachdem er Bohnen mit Speck gegessen hatte. Der damals 56-Jährige hatte nur knapp überlebt. In Schwalmstadt in Hessen wird jemand, der anonym bleiben möchte, gerade ordentlich gefeiert. Der Mann, ein leidenschaftlicher Schwimmer, will allen Kindern und Jugendlichen in diesen Sommerferien den Eintritt ins Freibad der Stadt zahlen. Von der positiven Resonanz ist er überrascht. Er habe genug Geld, hat er der Hessischen Niedersächsischen Allgemeinen gesagt. Da könne man das ja auch mal für solche Sachen ausgeben. Er wolle damit erreichen, dass die Kinder mehr ins Schwimmbad gehen, untereinander mehr Kontakt haben und Spaß haben, sagte der ältere Mann. Der Bürgermeister der Stadt sieht in der Spende ein wunderbares Zeichen für den Zusammenhalt. Vor allem für die Familien, die diesen Sommer nicht in den Urlaub fahren können, sei der freie Eintritt eine tolle Bereicherung. Soweit die Meldungen mit Thorsten Adolfs.
2: Viele Wolken bestimmen heute den Vormittag in Essen. Hier und da kann es auch mal kurz nieseln. Auch heute Nachmittag zeigt sich die Sonne eher selten. Bis zu 25 Grad sind drin. Und im Moment liegen wir bei 19 Grad an der Radio Essen Wetterbude in Fischlaken. Morgen wird es aber schon wieder besser. Da wird es sonniger und wärmer. Und ab Freitag dann wirklich fast nur Sonnenschein das ganze Wochenende über und über 30 Grad. Und hier ist der Radio Essen Verkehrsservice um kurz nach 10. Da schauen wir auf die Autobahn und stellen fest, da gibt's aktuell keine Staus. Da kommt ihr gut durch. Im Essener Stadtverkehr, da gibt's eine Meldung vom Norbert. Hallo.
3: In Harzop ist an der großen Kreuzung Erbach im Moment die Ampel ausgefallen. Kreuzung Hatzbachstraße, Fuhlerumer Straße und Raterstraße.
2: Jo, danke dir fürs Bescheid geben. Und Blitzer stehen aktuell auf der Heisinger Straße in Richtung Stadtwaldplatz, auf der Bottropper Straße in Richtung Bottrop und dann noch auf der Vogelheimer Straße Richtung Altenessen.
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2: Seid ihr bereit für einen kurzen Ausflug in die 80er? Also, wenn es nach mir geht, ich bin da immer bereit für, vor allem wenn es da um eine der ganz, ganz großen Ikonen der 80er geht. Tina Turner kommt nämlich jetzt hier bei uns und damit wünsche ich euch einen ganz schönen und entspannten Vormittag. Ich bin Theresa Lederbiel. Hi!
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5: Okay.

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glauben, aber dieser Song war eigentlich gar nicht für NSYNC gedacht. Habt ihr gerade gehört hier bei Radio Essen. Bye, bye, bye. Der Song wurde nämlich zuerst der Boyband 5 angeboten. Tja, die haben abgelehnt. Ich würde sagen, Pech gehabt, weil der Song wurde Anfang 2000 zum großen Welthit und hat natürlich Popgeschichte geschrieben. Wünsche euch einen schönen Mittwoch.

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0: Neue Musik ist das bei Radio Essen von Homewrecker. Jetzt kommt was aus dem Jahr 1994. Da kam nämlich ein richtig, richtig schöner Film raus. Und ich weiß noch ganz genau, wie ich den als Kind damals im Kino gesehen habe. Ja, also ab zum Königsfelden, zu den Löwen mit Elton John, Circle of Life.
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0: So schön der Song. Elton John, Circle of Life, habt ihr gehört hier bei uns bei Radio Essen. Schönen Vormittag euch. Die Festivalreihe Boulevard of Dreams auf Zollverein geht ab morgen in die vierte und damit auch letzte Runde. Denn immer von Donnerstag bis Sonntag gab und gibt es Programm. Tim Schröder aus dem Radio Essen Team. Wie ist denn so diese zweite Ausgabe der Veranstaltungsreihe in diesem Jahr gelaufen?
1: Also ich habe mit der Stiftung Zollverein gesprochen und die sind sehr zufrieden. Sie haben mir erzählt, das stärkste Wochenende war das vergangene Wochenende. Am Sonntag waren allein 400 Besucher beim Orchester des Wandels im Salzlager. Trotzdem hat das Festival in den vergangenen Wochen natürlich auch unter der Hitze gelitten. Bei einer Veranstaltung ist zum Beispiel einmal die Technik komplett ausgefallen, aber dann wurde die einfach einen Tag später nachgeholt.
0: Okay, insgesamt waren in diesem Jahr mehrere tausend Besucher dabei. Gibt es denn jetzt auch schon Planungen für das nächste Jahr?
1: Ehrlich gesagt nein, also die Veranstalter sind noch nicht so weit. Es gibt den Wunsch, es tatsächlich nochmal zu machen, aber es laufen eben noch die Planungen.
0: Okay, aber was jetzt schon klar ist, das ist ja das Programm für das letzte Wochenende, was jetzt ansteht. Was steht denn da so auf dem Programm drauf?
1: Ja, morgen gibt es unter anderem Live-Musik von Kiesel. Das ist eine Solokünstlerin aus dem Ruhrgebiet. Dann werden ganz viele Tische aufgebaut. Da gibt es praktisch so ein XXL-Picknick. Freitag kommt unter anderem das Dortmunder Tanzorchester Schmidt. Freitag das Trio Karma Kind. Und am Sonntag, da ist dann wieder Familientag. Da gibt es eine Schachbrettbühne. Und da werden gleich mehrere Dance-Battles nacheinander ausgetragen.
0: So, und der Eintritt ist frei. Dürfen wir nicht vergessen. Ganz wichtig zu sagen. Und was da noch alles so geht beim Boulevard of Dreams auf Zollverein, lest ihr bei uns auf radioessen.de. Bei uns wie immer in den Veranstaltungstipps. Das Wetter auf jeden Fall für die ganze Geschichte perfekt. Heute gönnt sich die Sonne noch ein bisschen Pause und auch nicht ganz so warm heute. Aktuell sind es nämlich 20 Grad an der Radio Essen Wetterbude in Werden. Viele Wolken gibt es heute Vormittag. Vereinzelt kann auch mal so ein bisschen Nieselregen dabei sein und die Sonne sehen wir heute wirklich eher selten. Dann gehen die Temperaturen aber noch etwa rauf bis 25 Grad. Ja, aber wirklich die Aussichten für die nächsten Tage sind wirklich wunderbar sommerlich. Morgen geht's dann schon deutlich freundlicher mit mehr Sonne weiter und bis zu 28 Grad. Und dann kommt der Sommer pur wieder mit über 30 Grad am Wochenende. Der Radio Essen Verkehrsservice um kurz nach 10:30. Aktuell gibt's keine Staus, da kommt ihr gut durch. Im Essener Stadtverkehr, da steht ein Blitzer auf dem Petzelsberg in Richtung Autobahn. Auf der Heisinger Straße Richtung Stadtwaldplatz wird geblitzt, dann auf der Bottropper Straße Richtung Bottrop, Vogelheimer Straße Richtung Altenessen, Essener Straße Richtung Stoppenberg und Knöllchenkalle aktuell auf der Reihe in Richtung Katernberg.
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0: Und ich habe hier schnell noch gute Nachrichten für euch von der Deutschen Bahn. Künftig sollen wir schneller und genauer erfahren, warum denn der Zug zu spät ist mal wieder. Dabei soll auch künstliche Intelligenz helfen, Verspätungen eben besser vorherzusagen. Das ist ganz toll, aber eine Sache ändert sich dadurch jetzt leider nicht. Die Züge selbst, die werden dadurch nämlich nicht pünktlicher. Das soll laut Bahn nämlich noch rund 10 Jahre dauern.
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0: Einen schönen Mittwoch für euch. Ich bin Theresa Leder-Biel. Marc Amber ist das für euch. Oder auch nicht? Hören wir ihn nicht? Dann hören wir halt Culture Club. Karma Chameleon ist auch ein schöner Song. Und Marc Amber, den holen wir gleich nochmal zurück.

0: Er macht Musik mit der guten alten Akustikgitarre und ein paar Percussions dazu. Einfach, ja, irgendwie sympathisch, der Mark Amber, Belong Together hier bei Radio Essen. Aus dem Radio Essen Verkehrsmelderclub, da gibt's jetzt ein Update für den Essener Stadtverkehr. Wer ist denn dran?
1: Der Rainer und ein Blitzer stehen auf der Ruhrallee, falls schon bekannt, okay, Richtung Heisingen. Danke, bis dann, tschüss.
0: Jo, ich danke dir. Jetzt nochmal Musik, falls ihr vielleicht nochmal schnell geweckt werden wollt heute.
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0: Kurze Beichte jetzt von mir hier live bei Radio Essen um 10:45 gleich. Ich ertappe mich manchmal dabei, dass ich sonntags beim Durchseppen dann doch kurz im ZDF-Fernsehgarten mal hängen bleibe. Jetzt nicht unbedingt wegen der Musik, sondern ja, weil da immer irgendwie etwas passiert, womit man jetzt nicht unbedingt gerechnet hat. Also ein überraschender Auftritt oder Moderatorin Andrea Kiewel landet dann irgendwie plötzlich im Wasser, moderiert da weiter. Also ja, ist immer wieder spannend und ich kenne da einen, der guckt auch ganz gerne mal zu.
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3: Ja, nee, ist klar. Was ist denn nur los in unserem Land? Die nächste Instanz wackelt. Der ZDF-Fernsehgarten hat große Probleme. Die feiern gerade 40 Jahre Fernsehgarten. Und da frage ich mich, 40 Jahre erst? Ich hätte jetzt auch 80 getippt. Aber so richtig erfolgreich wurde der Fernsehgarten erst, als Kiwi kam. Ja, die hat den Laden im Griff. Kiwi moderiert das Ding ja nicht nur. Die macht ja auch noch selber die Aufnahmeleitung, Regie, Kamera, Platzanweiserin und singt und dann selbst am lautesten auf dem Tisch. Ja, und ich weiß, wovon ich rede, Leute. Ich war schon mal da. Ja, ich hatte aus Versehen zugesagt und habe dann die Nervensäge hautnah erlebt. Ey, die ist wie 10 Junggesellenabschiede am Ballermann gleichzeitig. Und ich habe mich immer gefragt, wie schaffen die das, bei so einem Affentheater trotzdem so eine gute Stimmung ins Publikum zu bringen? Die müssen denen doch was gegeben haben, habe ich immer gedacht. Ja, und stimmt auch. Alkohol, ja sicher. Die ganze Meute ist seit 40 Jahren jeden Sonntagvormittag hupenvoll. Nur so erträgst du es, wenn die Gumbay Dance Band zum 80.000. Mal Sun of Jamaica schallert. Ja, das schaffst du nicht unter 2 Promille. Und damit ist jetzt Schluss. Der ZDF zieht den Stecker, beziehungsweise den Zapfhahn. Alkoholverbot im Fernsehgarten. Super, da kannst du die Bude auch direkt dicht machen. Auch wenn Kiwi meint, wir können auch ohne Alkohol lustig sein. Nein, es war auch mit Alkohol kaum auszuhalten.
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0: Disco-Party-Musik aus den 90ern share hier bei uns bei Radio Essen. Und wir machen mit der Party-Musik direkt gleich auch weiter, kurz vor 11. Flo Rida hört ihr bei uns, hier ist Radio Essen. Euch einen schönen Vormittag.
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2: Mit Thorsten Adolfs. Guten Tag. Die Bahn kommt nicht nur oft zu spät, sie informiert darüber oft auch zu spät oder gar nicht. Doch das soll sich jetzt ändern. Der Konzern steckt 50 Millionen Euro in die Verbesserung der Kundeninformationen. Dabei setzt die Bahn vor allem auf künstliche Intelligenz. Das hat Konzernchefin Palla angekündigt. Marc Weiß mit weiteren Infos.
3: Kiana heißt die neue Bahn-KI. Sie soll zum Ende des Jahres auf der Internetseite bahn.de und in der App DB Navigator auftauchen. Kunden sollen von ihr allgemeine und auch individuelle Auskünfte bekommen. Damit die dafür nötigen Informationen auch vorliegen, soll Bahn intern schneller kommuniziert werden. Auch das soll eine KI übernehmen. Störungen sollen so in den Leitstellen schneller verarbeitet und an die relevanten Kundenkanäle weitergegeben werden. Auf diese Weise sollen Fahrgäste zum Beispiel auch schneller über kurzfristige Gleiswechsel Bescheid wissen. Das ändert zwar nichts an der Rennerei von einem zum anderen Gleis. Immerhin bekommt man die Info, wohin man rennen muss, aber früher, im Idealfall rechtzeitig. Die Bahn arbeitet außerdem an einer weiteren App, die soll unter der Marke DB Info ab Dezember verfügbar sein und Echtzeitinfos zu individuellen Reiseketten liefern.
2: Und jetzt weitere Nachrichten in der Zusammenfassung. Kanzler Merz hat beim NATO-Gipfel in Ankara klare Worte gefunden. Er sagte, Russland habe

0: 10% der Befragten eigenes Geld in die Vorbeugung investieren. Außerdem fordern knapp 80% mehr staatliche Investitionen in diesem Bereich. Auf dem Weg aus den Vereinigten Arabischen Emiraten nach Pakistan ist ein Frachtflugzeug verschwunden. Den letzten Funkkontakt zu der Boeing 737 gab es über dem Arabischen Meer. Es wird jetzt versucht, die Maschine einer pakistanischen Airline zu finden. Bisher habe man aber noch keine Unfallstelle lokalisiert, sagen die Behörden. An den Schulen in Deutschland unterrichten immer mehr Lehrer in Teilzeit. Laut dem Statistischen Bundesamt unterrichtet mittlerweile fast jede zweite Lehrkraft an allgemeinbildenden Schulen nicht mehr Vollzeit. Das sind insgesamt 44% und damit so viele wie noch nie. Besonders Frauen nutzen diese Option. Bei ihnen liegt der Wert bei über der Hälfte. Dabei gibt es regional riesige Unterschiede. Während in Hamburg oder Bremen mehr als die Hälfte der Lehrer reduziert arbeitet, sind es in Thüringen oder Sachsen-Anhalt nur knapp ein Viertel. Auch die Altersstruktur der Lehrerinnen und Lehrer haben sich die Bundesstatistiker angeschaut. Das Kollegium wird demnach immer älter. Mehr als jede dritte Lehrkraft ist mittlerweile mindestens 50 Jahre alt. Um den Unterricht trotz des Lehrkräftemangels abzusichern, greifen die Schulen verstärkt auf Quer- und Seiteneinsteiger zurück. Deren Anteil ist in den letzten 10 Jahren von 4 auf mittlerweile 11% gestiegen. Insgesamt bleibt der Frauenanteil an den Schulen mit 73% extrem hoch. Das waren die Nachrichten mit Thorsten Adolfs.
1: Und das ist das Wetter hier bei uns in Essen. Viele Wolken bestimmen den Vormittag. Hier und da kann es auch mal kurz nieseln. Und heute Nachmittag zeigt sich die Sonne eher selten, auch bei Temperaturen. Ja, bei denen auf jeden Fall Durchlüften angesagt ist heute. Bis 25 Grad sind nur drin. Aktuell liegen wir bei 19 Grad an der Radio Essen Wetterbude in Heisingen. Ja, und ab morgen wird sonniger und wärmer. Freut euch morgen auf 28 Grad und am Freitag dann fast nur Sonnenschein. Und es geht wieder in Richtung 30 Grad. Der Radio Essen Verkehrsservice um kurz nach 11. Keine Staus im Moment, ihr kommt gut durch. Im Essener Stadtverkehr, da gibt es aktuell Blitzer auf dem Petzelsberg zum Beispiel in Richtung Autobahn. Und ein Knöllchenkalle steht auf der Reihe in Richtung Katernberg.
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1: Entspannt ist ein gutes Stichwort. Entspannt ist auch gleich wieder eure Mittagspause, wenn ihr wollt. Es geht nämlich heute weiter mit den Lunchkonzerten in der Innenstadt. Jeden Tag um 12 gibt's gerade im Kreuzgang am Dom eine gute halbe Stunde klassische Musik. Das Ganze ist für euch kostenlos. Heute stehen Flöte und Tuba auf dem Programm. Und am Samstag dann der große Abschluss mit einem Orgelkonzert. Ihr könnt gerne mal auf Instagram vorbeischauen. Da gibt's nämlich ein paar Eindrücke für euch. Ist eine sehr schöne Geschichte, das Ganze. Die Infos auch online bei uns auf radioessen.de.
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1: Und ich bin Theresa Lederbiel. Hi zusammen.

0: Das war mal ein Song aus den 80ern, wurde dann vor 2 Jahren aber ganz frisch aufpoliert von David Guetta, Forever Young hier bei Radio Essen. Aber das hier, das ist ein Original. Das sind die 80er. Madonna hört ihr jetzt hier bei uns.
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0: Schön mit euch mit Madonna hier bei Radio Essen. Ja, wie ist es bei euch mit der WM? Guckt ihr noch? Also ich muss ganz ehrlich sagen, für mich ist die WM gerade kaum existent, seitdem Deutschland raus ist. Ich bin da irgendwie auch raus. Also ich kriege natürlich mit, wer da irgendwie noch gewinnt und so. Aber ja, Kollegen wie Joshua Windeschmidt aus der Radio Essen Frühschicht, die gucken da trotzdem jetzt noch fast jedes Spiel und sind dann auch mal ziemlich schnell auf Entzug, wenn wie heute spielfrei ist bei der WM.
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0: Wir versorgen euch immer mit den neuesten Blitzern in der Stadt, weil wir natürlich den besten Verkehrsmelder-Club haben. Hallo, wer ist am Telefon?
1: Hallo, hier ist der Niklas auf der Herzogstraße. Richtung Altenessen wird gerade nach der großen Brücke gelasert. Da einmal bitte vorsichtig fahren. Schönen Tag euch. Ciao.
0: Dir auch einen schönen Tag. Und der liebe Jürgen hat auch was gesehen.
2: Auf der Frintropper Straße Richtung Aktienstraße. Passt schön auf. Gute Fahrt. Danke.
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0: Warum zum nächsten Drive-In fahren, wenn man leckeres Essen an der nächsten Ecke haben kann? Und zwar kostenlos. Radio Essen ist hier am Mittwochvormittag. Ein kleiner Tipp für den nächsten Spaziergang oder für die nächste Radtour für euch. Bei uns in Essen gibt es nämlich gleich mehrere sogenannte Naschorte. Da wachsen Kräuter, Beeren, Gemüse, ja sogar Nüsse. Die kann man kostenlos pflücken und natürlich probieren. Und ihr findet sie zum Beispiel in Steele direkt am Wehr, neben dem Wasserkraftwerk, in Heisingen am Anleger der Weißen Flotte, in Werden an mehreren Stellen entlang des Ruhrtalradwegs oder auch in Katernberg auf der Bonnekamp-Höhe im Naturgarten. Und jetzt gerade wachsen natürlich die Beeren da besonders gut und schmecken auch hoffentlich gut. Also beim nächsten Spaziergang einfach mal die Augen offen halten und dann mal probieren.
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0: Ab wann ist man eigentlich strafmündig? Was passiert, wenn jemand ein Messer dabei hat? Und wie verhält man sich, wenn man mitbekommt, dass jemand angegriffen wird? Genau darüber spricht die Polizei Essen gerade an Essener Schulen. Und Radio Essen Stadtreporterin Marie Gandoy war bei einer Präventionsstunde an der Helene-Lange-Realschule in Steele mit dabei. Ja, Marie, wie müssen wir uns jetzt genau so eine Präventionsstunde denn vorstellen? Was machen die da?
1: Also erstmal ging die Stunde mit der Frage los, wie die Schüler reagieren würden, wenn sie sehen, dass eine alte Dame auf der Straße angegriffen wird, der die Tasche weggerissen wird, was sie da machen würden. Also es ging dann darum, dass sie sich zum Beispiel selber nicht in Gefahr bringen, da nicht einfach hinterherrennen, wo sie Hilfe bekommen, Notrufnummern und so weiter. Und dann ging es aber auch darum, was passiert, wenn sie selbst Straftaten begehen, hast du ja gerade schon gesagt, wie das abläuft mit Jugendamt, Geldstrafen, Sozialstunden und so.
0: Gab es denn einen Moment, als du da in der Klasse warst, der dir so besonders im Kopf geblieben ist oder der vielleicht auch gezeigt hat, warum gerade diese Prävention auch so wichtig ist?
1: Ja, also der Polizist hat den Schülern ein Video gezeigt von einem Jungen, der von den Mitschülern verprügelt wurde, wo später auch Fotos von in die Klassenchats geschickt wurden und wie es dann weiterging für ihn, aber auch für die Mitschüler, die da verhört wurden von der Polizei und Strafen bekommen haben. Und da haben manche Jugendliche sich echt nochmal mehr in die Situation reinversetzt, waren auch teilweise überrascht, dass da so ein bisschen mehr dran hängt.
2: Ich war schockiert. Als erst dachte ich, man kommt nur ins Gefängnis und bekommt Ärger. Was ich gelernt habe, ist, dass ich auf gar keinen Fall was Schlimmes machen sollte. Auch wenn ich jetzt zum Beispiel jetzt nur eine kleine Sache geklaut habe, das kann trotzdem zu Schwierigkeiten führen und auch zu einer Anzeige, die eine Geldstrafe ist.
0: Ja, also wir merken, es hat auf jeden Fall bei denen was gebracht da in der Schule. Die Präventionsstunden, die gibt es übrigens an allen Schulen bei uns in Essen. Und wenn ihr wissen wollt, was da noch so alles besprochen wird, das findet ihr alles bei uns nochmal zum Nachlesen auf radioessen.de. Damit sind wir jetzt einmal beim Wetter hier bei Radio Essen und schau mal auf die Temperatur. 19 Grad aktuell an der Radio Essen Wetterbude in Steele. Die Sonne, die gönnt sich heute schon so eher mal eine kleine Pause. Es sind viele Wolken heute da. Vereinzelt kann es auch mal etwas nieseln. Und bis auf 25 Grad geht es noch rauf später. Die Aussichten aber für die nächsten Tage sind dafür deutlich sommerlicher. Denn morgen wird es dann schon viel schöner mit mehr Sonne und bis zu 28 Grad. Und dann ab dem Wochenende gibt es wirklich Sommer pur mit über 30 Grad. Der Radio Essen Verkehrsservice um kurz nach 11:30. Im Moment keine Staus und auch keine Störungen auf den Autobahnen. Im Essener Stadtverkehr sieht's auch ganz gut aus. Da kommt ihr gut durch. Es gibt aber echt einige Blitzer. Wir starten mal hier mit dem Ralf.
3: Der graue Caddy steht auf der Frintropper Straße, kurz vor der Aktienstraße und macht hässliche Bilder. Fahrt vorsichtig. Bis dann. Tschüss.
0: Dann haben wir noch Blitzer auf der
4: Frintropper Straße. 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
0: Wurde ich hier einfach von der Technik unterbrochen? Ist ja der Wahnsinn. Komm, ich erzähle euch jetzt noch schnell, wo die anderen Blitzer stehen. Also Essener Straße haben wir, Frintropper Straße, Herzogstraße, Petzelsberg in Richtung Autobahn und ein Knöllchenkalle steht auf der Reihe in Richtung Katernberg. Jetzt habt das. Könnt ihr auch jederzeit übrigens immer nachlesen bei uns in der App. Ich bin Theresa Lederbiel. Schönen Mittwoch für euch.
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0: Also eigentlich müssen wir heute bei Radio Essen ein bisschen feiern und den Sekt rausholen.
1: Yeah. Einfach geil.
0: Die Hörerzahlen, die sind nämlich da hier bei uns bei Radio Essen. Und wir freuen uns wirklich riesig, denn jeden Tag schalten 121.000 Menschen Radio Essen ein. Das sind 18.000 Menschen mehr als noch im Frühjahr. 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

0: Sie hat in dieser Woche schon einen Wow-Auftritt hingelegt. Bei der Pariser Fashion Week, mega Outfit, mega Glow. Jennifer Lopez war das bei Radio N1.
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4: Mit Thorsten Adolfs. Guten Tag. Wir müssen uns wohl auf weiter steigende Ölpreise einstellen. US-Präsident Trump hat die Waffenruhe mit dem Iran für beendet erklärt. Er lässt sich aber noch eine Hintertür offen. Aus seiner Sicht seien die Bemühungen beendet. Er werde seine Unterhändler aber weiter mit dem Iran reden lassen, wenn sie es wünschen. Das sagte Trump am Rande des NATO-Gipfels in Ankara. Mark Weiß, wie ist das jetzt einzuordnen?
5: Als eine Vollkatastrophe im Führungsstil. Nein, ganz im Ernst, Trump zieht sich damit aus der Verantwortung. Er hat seine Ziele im Iran nicht erreicht und sagt jetzt, bringt alles nichts. Aber bitte, wenn ihr unbedingt wollt, dann sprecht ihr doch nochmal mit Teheran. Das sagt der Präsident, ja, nicht irgendein Berater. Mit ganz viel Fantasie kann das eine Strategie sein. Möglicherweise soll Teheran jetzt Angst bekommen, weil sie Trump beleidigt haben. Es gibt aber ja noch die Chance, das wieder gut zu machen, denn die Unterhändler sind ja noch da. So könnte Trump es selbst sehen, aber ob das stimmt, weiß man nicht.
4: Auch gegen Spanien hat Trump gepoltert, er will mit sofortiger Wirkung alle Handelsbeziehungen zu Spanien abbrechen.
5: Ja, und Spanien ist EU- und NATO-Mitglied. Trump ist sauer auf Spanien, weil die Spanier es ja nicht schaffen, die innerhalb der NATO vereinbarte Summe in die eigene Verteidigung zu stecken und weil Spanien Trumps Iran-Krieg kritisiert. Nun sind das alles NATO-Themen, die mit dem Handel überhaupt nichts zu tun haben. Trotzdem will Trump jetzt alle Handelsbeziehungen mit Spanien beenden. Er wolle nichts mehr mit Spanien zu tun haben. Spanien sei ein schrecklicher Partner. Und das ist kein Übersetzungsfehler, das hat er wirklich so gesagt und einmal mehr für Fassungslosigkeit gesorgt, denn solche Sichtweisen und Äußerungen eines US-Präsidenten, ganz ehrlich, die sind mit normalen Mustern einfach nicht mehr zu erklären.
4: Dankeschön, Marc. Und jetzt weitere Themen im Überblick. Mehrere Bundestagsabgeordnete der Grünen prüfen einen Gang vor das Bundesverfassungsgericht, um eine Abstimmung über die Krankenkassenreform noch in dieser Woche zu stoppen. Das hat Parteichef Banaschak den Zeitungen der Mediengruppe Bayern gesagt. Laut Banaschak gibt es in dem Gesetzentwurf so viele kurzfristige Änderungen, dass keine vernünftige Beratung möglich sei. Die Wahrnehmung, wie viel Geld man zur Verfügung hat, ist bei vielen Bundesbürgern offenbar verzerrt. Das hat die Hans-Böckler-Stiftung ermittelt. Obwohl finanzielle Einbußen im Schnitt schon 2024 wieder ausgeglichen worden seien, fühle sich eine Mehrheit immer noch schlechter gestellt, heißt es. Für die Untersuchung haben die Forscher die Entwicklung der Inflation und der verfügbaren Einkommen ausgewertet. Immer mehr von uns sorgen sich vor extremem Wetter, das fast jeden treffen kann. Das ist das

0: allem, weil wir in den letzten beiden Jahren von ganz großen Katastrophen verschont geblieben sind. Deshalb sinkt bei vielen die Bereitschaft, eigenes Geld in die Vorsorge zu stecken, also zum Beispiel in Rückstauklappen oder wasserdichte Fenster zu investieren. Sehr ausgeprägt ist der Wunsch nach Hilfe von oben. Fast 80% der Befragten wollen, dass Bund, Länder und Kommunen viel mehr in den Hochwasserschutz investieren. Das waren die Nachrichten mit Thorsten Adolfs.
1: Und das ist das Wetter hier bei uns in Essen. Viele Wolken bestimmen den Mittag. Hier und da kann es auch mal kurz nieseln. Und auch heute Nachmittag sehen wir von der Sonne wirklich nur wenig. Bis 25 Grad sind drin. Mal gucken, ob wir die überhaupt erreichen. 20 Grad jetzt aktuell an der Radio Essen Wetterbude in Frintrop. Ja, ab morgen wird es aber besser. Es wird sonniger, es wird wärmer. Freut euch schon mal auf 28 Grad. Und dann ab Freitag Sonnenschein pur und es geht Richtung 30 Grad. Der Radio Essen Verkehrsservice. Um kurz nach 12 im Moment keine Staus. Wir schauen in den Essener Stadtverkehr. Da gibt es aktuell viele Blitzer. Essener Straße Richtung Stoppenberg, Frintropper Straße Richtung Aktienstraße, Herzogstraße Richtung Altenessen. Und ich habe noch einen Anruf. Hallo, wer ist dran?
2: Hallo, hier ist die Kerstin. Auf der Burggrafenstraße am Frischezentrum wird wieder mal gelasert in Richtung McDonald's. Tschüss.
1: Danke dir fürs Bescheid geben und euch eine gute Fahrt.
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1: Tja, also wenn man drinnen um 12 Uhr mittags das Licht einschalten muss, dann weiß man, die Sonne macht irgendwie gerade ein bisschen schlapp. Graues Wetter heute in Essen, aber zum Glück gibt's ja gute Musik und die macht alles wieder etwas heller.
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1: Amy McDonald's habe ich nämlich McDonald's. Nee, die heißt nur Amy McDonald. So, This is the Life.

0: Wir kommen zurück aus den 80ern zu diesem Mittwochmittag hier bei Radio Essen und stellen fest, es gibt heute wirklich eine Menge Blitzer in der Stadt. Der Verkehrsmelder-Club hier bei Radio Essen ist wirklich fleißig heute dabei, alles zu melden. Und ein Knöllchenkalle steht gerade zum Beispiel auf der Straße auf der Reihe. Und Verkehrsmelder Thorsten, dem ist da aber auch was aufgefallen.
1: Bin ich letztens hergefahren, mein Navi erzählt mir die ganze Zeit was von Zone 30. Eine ganze Zeit lang, aber da stehen nirgendwo am Anfang, vor der abknickenden Vorfahrt etc. pp., da stehen keine 30er-Schilder. Sollten die Stadt vielleicht mal nochmal entlangfahren und nachrüsten oder entrüsten? Wie auch immer. Danke, tschö.
0: Ja, liebe Stadt Essen, weiß ich nicht. Schaut doch gerne mal da vorbei auf der Reihe. Stimmt es, was unser lieber Verkehrsmelder sagt? Auf jeden Fall danke ich dir, lieber Thorsten, für deine Beobachtung. Und alle Blitzer, die findet übrigens jederzeit bei uns in der Radio Essen App zum Nachlesen.

0: Ich wünsche euch einen schönen Mittag hier mit uns mit Radio Essen.
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0: Kommt gut durch diesen Mittwochmittag mit uns und mit Sting hier bei Radio Essen. Fields of Gold, schöner Song. So, wir machen weiter mit dem Nachrichtenupdate jetzt um 12:30 und dafür ist Kathi Strickeling da.
1: Hallo.
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0: Normalerweise kommt bei uns die gute Nachricht immer erst am Ende von unseren Nachrichten. Heute machen wir das aber ausnahmsweise mal ein bisschen anders, denn wir wollen heute einfach mal Danke sagen. Und zwar an euch. Es gibt nämlich neue Zahlen und die zeigen, ihr hört ganz, ganz viel Radio Essen. Kathi, was steht denn in den Zahlen genau drin?
1: Ja, über 120.000 Menschen schalten jeden Tag Radio Essen ein. Also das muss man sich erstmal vorstellen. Das sind 6-mal so viele Leute, die ins Stadion an der Hafenstraße passen. Mhm. Also das ist wirklich krass. Wenn wir mal schauen im Vergleich, die letzten Zahlen, die kamen im Februar und seitdem sind einfach nochmal knapp 20.000 mehr von euch dazugekommen. Also quasi nochmal ein Stadion an der Hafenstraße voller Menschen.
0: Schön, dass ihr alle da seid. Ja. Und wir haben noch einen Meilenstein, ne?
1: Ja, wir sind Marktführer. In der jungen Zielgruppe ist Radio Essen der beliebteste Radiosender der Stadt. Und was ich auch recht spannend finde, in den Zahlen steht auch, wie viele Menschen pro Stunde einschalten. Also Theresa, uns hören gerade vermutlich knapp 27.000 Leute zu.
0: Ich sag euch Hallo. Schön, dass ihr alle da seid. Jetzt müssen wir noch natürlich wissen, wo kommen denn diese Zahlen eigentlich her?
1: Ja, die kommen von so einer Untersuchung, die nennt sich Media-Analyse. Die Leute sammeln da Daten über Telefonbefragungen. Also wenn ihr mal angerufen werdet, solltet ihr, um darüber zu sprechen, wie viel und wie lange ihr Radio und vor allem Radio Essen hört, am besten solltet ihr dann nicht auflegen.
0: Nee, auf gar keinen Fall. Bleibt bitte, bitte dran. Und dann bleibt eigentlich wirklich nochmal zu sagen, danke an alle von euch, die jeden Tag Radio Essen einschalten, die hier uns begleiten, die uns anrufen, die uns Blitzer melden und so weiter. Es ist wirklich ganz, ganz toll, dass ihr alle da seid. Und wir schauen auf das Wetter jetzt gerade bei uns in Essen. Nicht ganz so schön, auch nicht ganz so warm. Die Radio Essen Wetterbude in Huttrop meldet nämlich im Moment 20 Grad. Und die Sonne gönnt sich heute einfach mal einen Tag Pause. Es sind viele Wolken da. Und auch heute Nachmittag bleibt es eher grau bei Werten bis 25 Grad. Mal gucken, ob wir die überhaupt erreichen heute. Aber die Aussichten für die nächsten Tage sind dafür umso sommerlicher. Morgen wird es nämlich schon deutlich freundlicher mit mehr Sonne und bis zu 28 Grad. Und dann ab dem Wochenende jede Menge Sonne pur und mit 30 Grad. Der Radio Essen Verkehrsservice um kurz nach 12:30 im Moment keine Staus. Im Essener Stadtverkehr auch da aktuell keine Störungen, keine Staus, aber Blitzer. Die gebe ich euch schnell durch von den mehr als 5000 Radio Essen Verkehrsmeldern. So, da sind wir nämlich bei der Essener Straße Richtung Stoppenberg, Frintropper Straße Richtung Aktienstraße, Herzogstraße Richtung Alten Essen nach der großen Brücke und ein Knöllchenkalle jetzt unter anderem auf der Rohallee stadtauswärts.
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0: Ja, nochmal vielen, vielen Dank für die schönen Zahlen und das schöne Zeugnis, das wir heute bekommen haben hier bei Radio Essen. Wollen natürlich euch auch sehr gerne was zurückgeben. Wir machen das eigentlich jeden Tag schon, nämlich immer von 13 bis 14 Uhr. Da gibt's hier nämlich die Musikwünsche bei Radio Essen. Das heißt, da seid ihr an der Reihe, da dürft ihr bestimmen, was hier so an Musik läuft. Gleich 13 Uhr ist es wieder soweit. Das heißt, schickt mir gerne rein, was ich für euch spielen darf. Eure Songs, eure Grüße, das geht ganz einfach als WhatsApp-Sprachnachricht zum Beispiel oder auch über radioessen.de. Da haben wir so ein kleines Formular für euch vorbereitet. Das einfach ausfüllen und dann rüber schicken.
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0: Jetzt erstmal einen schönen Mittag mit uns, mit Juli und ich bin Theresa Lederbiel. Hallöchen.

0: Michael Jackson Beat It hier bei uns bei Radio Essen. Und auch wenn der Sommer heute mal eine kleine Pause macht, eins geht ja eigentlich immer, und zwar Eis. Jedes Jahr verdrücken wir Deutschen ca. 20 Kugeln Eis. Dabei ist nicht jedes Eis auch gleich gut. Kollegin Kim Klages, was macht denn ein gutes Eis aus der Eisdiele aus?
1: Ja, ein Indiz für so richtig gutes Eis ist, wenn sich das nicht so türmt. Also es gibt ja teilweise so riesen Eisberge in der Auslage. Das ist dann meistens so ein Zeichen dafür, dass da ordentlich Chemie drin ist, denn sonst würde das direkt schmelzen. Also wenn das Eis dann gerade so bis zum Rand der Metallwanne gefüllt ist, ist das schon ein deutlich besseres Zeichen.
0: Ja, und was ja eigentlich am wichtigsten ist, das ist natürlich der Geschmack.
1: Definitiv. Janine Koch von der Eisfachschule in Werl weiß, worauf es ankommt.
2: Das ist so ein Bananeneis aus einer Banane oder ein Erdbeereis aus einer echten Erdbeere. Leider haben viele heutzutage den Geschmack der echten Frucht zum Beispiel ein bisschen verloren. Da ist man so ein bisschen, ich sage mal, versaut worden von der Industrie.
1: Ja, und Geschmack ist übrigens auch bei der Waffel sehr wichtig. Wohl kaum ein Eisverkäufer würde ein wirklich gutes Eis in so einer Presswaffel, die nach absolut nichts schmeckt, verkaufen.
0: So, und was ist noch am wichtigsten? Natürlich, dass beim Spaghetti-Eis die Sahne unter das Eis kommt, weil sonst ist das kein richtiges Spaghetti-Eis, sind wir mal ehrlich. Radio Essen hier am Mittwochmittag. Wünsche euch einen schönen Tag.

Maroon 5 bei Radio Essen und ich lade euch ein, gleich eine schöne Stunde mit mir zu verbringen. Denn immer von 13 bis 14 Uhr laufen hier bei Radio Essen ja eure Musikwünsche. Und ein bisschen Platz hätte ich da noch. Also schickt mir gerne rein, was ihr hören wollt. Vielleicht ja so einen alten Klassiker wie den hier. 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
4: Mit Danny Hoppe, guten Tag. Vom NATO-Gipfel in Ankara sollte eigentlich ein Signal der Geschlossenheit ausgehen. Stattdessen gibt es Chaos und eine massive Eskalation. Und mittendrin mal wieder US-Präsident Trump. Über die NATO-Partner ist er sehr verärgert, wie er sagt. Mit Spanien will er den kompletten Handel einstellen und dann hat er auch noch die Feuerpause mit dem Iran für beendet erklärt. Die iranische Führung beschimpfte er als kranke Lügner und Abschaum. Malte Albrecht aus dem News-Team, seine Unterhändler will Trump zwar weiter mit dem Iran sprechen lassen. Momentan stehen die Zeichen aber klar auf Konfrontation.
5: Ja, das US-Militär hat im Iran mehr als 80 Ziele bombardiert. Darunter waren Luft- und Schiffsabwehrraketen und Boote der Revolutionsgarden in der Straße von Hormuz. Die Angriffe seien eine Reaktion auf iranische Attacken auf drei Tanker gewesen, heißt es. Die USA haben deswegen auch die Sanktionen auf iranisches Öl wieder in Kraft gesetzt. Als Antwort auf den Militärschlag der Amerikaner griff der Iran US-Militärstützpunkte in Bahrain und Kuwait an. An den Finanzmärkten sorgt das für Unruhe. Die Ölpreise sind um mehr als 5% gestiegen. Ein Barrel der Nordseesorte Brent kostet aktuell wieder mehr als $78.
4: Ja, beim NATO-Gipfel läuft heute der letzte Tag und Trump hat die Bühne nochmal für einen Rundumschlag genutzt.
5: Ja, er hat den Verbündeten erneut vorgeworfen, sie hätten die USA im Iran-Konflikt nicht ausreichend unterstützt. Als Reaktion wolle er den gesamten Handel mit Spanien einstellen. Das dürfte aber nicht leicht umzusetzen sein. Spanien ist Mitglied der Europäischen Union und in Handelsfragen ist weitgehend die EU-Kommission zuständig. Auch das Thema Grönland hat Trump wieder ausgepackt. Grönland müsse von den USA und nicht von Dänemark kontrolliert werden. Man brauche die Insel zum Schutz der Welt, nicht nur der Vereinigten Staaten. Die dänische Regierung hat aber direkt klar gemacht, Grönland stehe nicht zum Verkauf.
4: Danke, Malte. Und jetzt weitere Meldungen im Überblick. NRW und die Niederlande wollen beim Hochwasserschutz enger zusammenarbeiten. Unter anderem soll Flüssen durch Renaturierung und Deichrückverlegung mehr Raum gegeben werden. Außerdem soll es mehr Hochwassermeldepegel und ein gemeinsames Forschungsprogramm geben. Der Autobauer Mercedes hat im zweiten Quartal erneut weniger Autos verkauft. Insgesamt waren es rund 512.000 Pkw und Vans. Das sind 6% weniger als im Vorjahresquartal. Hauptgrund dafür ist, dass Mercedes weniger Autos in China verkauft hat. Ein deutliches Plus gab es dagegen beim Verkauf von E-Autos. Die Deutsche Bahn will in Zukunft mehr auf künstliche Intelligenz setzen, unter anderem bei der Kundenkommunikation.

0: älter als 50 Jahre. Nur jede fünfte ist jünger als 35. Einen neuen Höchststand gibt es auch bei der Teilzeitquote. Sie lag im Schuljahr 2024/25 bei 44%. Das ist der höchste Wert seit Beginn der Datenerhebung. Und es gibt noch eine weitere Auffälligkeit. Wegen des Lehrermangels arbeiten immer mehr Quer- und Seiteneinsteiger an den Schulen. Und das waren die Nachrichten mit Danny Hoppe.
1: Und damit sind wir beim Wetter bei uns in Essen. Es sind heute viele Wolken, die diesen Mittwoch bestimmen, aber meistens ist es auch trocken. Und heute Nachmittag, auch da sehen wir eher selten die Sonne, bis 25 Grad sind drin. Mal gucken, ob wir die überhaupt erreichen noch. Also aktuell liegen wir bei 20 Grad an der Radio Essen Wetterbude in Karnap. Aber ab morgen, da wird es besser. Es wird sonniger, es wird wärmer und dann ab Freitag sowieso nur Sonnenschein und auch wieder ganz schön heiß mit 30 Grad. Der Radio Essen Verkehrsservice um kurz nach 1. Da gibt es den ersten Stau jetzt mal hier heute. Auf der A40 Essen-Duisburg zwischen Zentrum und Mühlheim an der Ruhr Winkhausen. 5 Kilometer Stau, dauert 20 Minuten länger. Und im Essener Stadtverkehr, da wird geblitzt. Hallo, wer ist dran?
2: Ich bin die Katharina. Ich habe einen Blitzer gesehen auf der Bottroper Straße in Fahrtrichtung Bottrop.
1: Supi, danke dir und euch eine gute Fahrt.
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1: Jawohl, wir machen hier wieder eine bunte Stunde, würde ich mal vorschlagen. Vor allem, weil es draußen ja gerade wirklich so ein bisschen grau ist. Und womit starten wir denn?
4: Hi, ich bin der Juri aus Kettwig und ich würde mir gern Jamiroquai Cosmic Girl wünschen. Das ist ein altes Lieblingslied von mir. Ich höre das immer wieder gerne.
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1: Wir starten also mit den 90ern, Jamiroquai, jetzt hier bei uns bei Radio Essen. Ich bin Theresa Leder-Behl. Habt einen schönen Mittag und ich freue mich natürlich auf eure Wünsche. Könnt ihr gerne noch reinschicken über WhatsApp oder auch über radioessen.de geht das. Bis gleich.

0: Jeden Mittag, immer von 13 bis 14 Uhr, gibt es hier bei Radio Essen eure Musikwünsche. Und ihr könnt euch da wirklich alles wünschen, vom Schlager bis zum Metal-Song. Und natürlich sind immer die Songs am schönsten, mit denen ihr auch eine Geschichte verbindet. Und bei Ilona aus Heidhausen ist das so. Ilona, du hast einen Musikwunsch rübergeschickt.
1: Ja.
0: Welcher ist das?
1: Das ist Moonlight Shadow von Mike Oldfield.
0: Und es gibt eine ganz spezielle Geschichte zu dem Song.
1: Ja, das war 1983. Da habe ich meinen Mann auf Mallorca kennengelernt. Und bei dem ersten Date hat dieses Lied gespielt. Da muss ich heute noch dran denken.
0: Ach, wie schön. Erzähl mal, wo habt ihr euch denn da auf Mallorca kennengelernt? Im Hotel?
1: Nein, wir haben uns nicht in einem Hotel kennengelernt. Wir haben uns in einer Bar kennengelernt. Und da war er mit seinem Freund, ich mit meiner Freundin. Und dann immer erst, wie das so ist, man guckt. Und ja, dann hat man sich dann irgendwo oder wurde man angesprochen. Und wir waren eigentlich nur von Mittwoch bis Sonntag zusammen, 4 Tage nur. Und daraus ist dann nachher 19 Monate hin und her fahren und ich von Hamburg dann nach Essen kommend, wo ich jetzt ja seit 1985 lebe.
0: Ach, was für eine schöne Geschichte. Wie toll.
1: Ja.
0: Ja. Wann habt ihr Hochzeitstag?
1: Hochzeitstag ist der 20.09.
0: Und wie lange seid ihr schon verheiratet dann?
1: Wir waren 8 Jahre zusammen und haben erst in 91 geheiratet.
0: Ah ja, okay. Ich weiß nicht, ist dein Mann in der Nähe? Kannst du ihn drücken?
1: Nein, der ist arbeiten.
0: Ach schade. Dann sag ihm schnell Bescheid, denn jetzt läuft euer Lied.
1: Da freue ich mich aber. Dankeschön.
0: Supi, tschüss.
1: Jo, tschüss.

Kennenlernsong von Ilona und ihrem Mann. Zu diesem Song haben sie sich kennengelernt. 83 auf Mallorca war das. Ja, 3 Jahre später kam dann dieser Mega-Party-Kracher raus, nämlich von Bon Jovi. Und ich würde mal behaupten, hat auch jeder schon von uns so gefeiert, oder? Living on a Prayer hört ihr jetzt hier bei Radio Essen. Wünsche euch damit einen tollen Mittwochmittag.

0: Kevin Harris und Clementine Douglas mit Blessings. Und jetzt gehen schöne Grüße raus an Andreas aus Frohnhausen und an seinen Gesellen Finasi. Die beiden hören auf der Arbeit gerne mal rein hier in die Musikwünsche bei Radio Essen. Und der Geselle sagt wohl immer, also die Songwünsche, die kommen doch gar nicht da an. Wie kommst du denn da drauf? Natürlich kommen die hier an bei uns. Und ich habe gesehen, dass Andreas was geschickt hat. Rihanna mit Diamonds soll ich nämlich spielen. Also, jetzt ist die Zeit für eine kurze Mittagspause. Viel Spaß mit dem Song.
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0: Euch einen schönen Mittag mit uns hier mit Radio Essen. Wir schauen schnell aufs Wetter. 20 Grad aktuell an der Radio Essen Wetterbude in Huttrop. Und die Sonne, ja, gönnt sich heute einfach mal eine Pause. Es sind heute viele Wolken da. Die Sonne, die hat wirklich kaum eine Chance heute. Aber auch Regen ist nur selten, wenn dann mal dabei. Die Aussichten für die nächsten Tage, die sind aber deutlich schöner, deutlich sommerlicher. Morgen wird es nämlich schon viel freundlicher mit mehr Sonne und bis zu 28 Grad. Und dann ab dem Wochenende wirklich Sommer pur bei 30 Grad. Der Radio Essen Verkehrsservice um kurz nach 13:30. Es gibt Stau aktuell auf der A40 Essen Richtung Duisburg zwischen Frohnhausen und Winkhausen. 2 Kilometer Stau dauert aber nicht lange, da braucht ihr etwa 5 Minuten länger. Und wir schauen auf den Essener Stadtverkehr. Da melden uns die 5000 Radio Essen Verkehrsmelder immer fleißig. Die Blitzer, wer ist denn dran jetzt gerade?
1: Hallo, hier ist die Christiane. Es gibt kostenpflichtige Fotos. Einmal auf der Ruhrallee Richtung Steele und dann auf der Henglerstraße Richtung Steele. Also aufpassen. Schönen Tag noch.
0: Danke dir.
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0: Ich bin Theresa Lederbiel und wir machen weiter mit euren Musikwünschen. Und ich muss sagen, was mir heute auffällt bei euren Wünschen, die hier so reinkommt, sind alles eher so ein bisschen ältere Songs. Aber ich find's gut. Ich mag das ja. Und hier ist auch schon der nächste.
3: Hallo, Mahlzeit, Hansi Rüde. Ich würde mich freuen über das Duett Tina Turner, David Bowie, Tonight.
0: Also Hansi, ich musste echt ein bisschen kramen, ne? Aber ganz unten bei uns hier in der Plattenkiste, ich habe den Song natürlich für dich gefunden, läuft jetzt.
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0: Tina Turner und David Bowie hier bei Radio Essen. Die beiden, die sollen ja auch eine ganz besondere Beziehung zueinander gehabt haben. Vielleicht Liebe, vielleicht nur eine innige Freundschaft, aber ganz egal. Das ist wirklich ein ganz tolles Stück Musikgeschichte gewesen gerade. Tonight, gewünscht von Hansi. Vielen, vielen Dank dir für diesen schönen Song. Und wir hier bei Radio Essen, wir haben auch eine ganz besondere Beziehung. Und zwar zu unseren 5000 Verkehrsmeldern. Also wir freuen uns wirklich immer, wenn die was melden. Der Peter ist dran. Was hast du?
1: Steht ein Blitzer auf der Bottropper Straße, Stadt auswärts. Richtung Hafenstraße, wo der Kentucky Chicken Burger Laden ist.
0: Alles klar. Danke dir fürs Bescheid geben.

Ach, richtig schön ist heute hier der Mittwochmittag bei Radio Essen. Ich durfte schon einige Hörer von euch glücklich machen mit schönen Songs. Das ist ganz toll. Und wir machen das ja auch wirklich super, super gerne. Warum? Ganz einfach, weil ihr uns so fleißig einschaltet. Wir haben nämlich heute Zahlen bekommen. Wir haben heute quasi ein Zeugnis für unsere Arbeit bekommen hier bei Radio Essen. Über 121.000 Essenerinnen und Essener schalten uns jeden Tag ein. Und ja, hinter diesen Zahlen steckt ihr, ne? Ihr hört uns auf dem Weg zur Arbeit, im Büro, zu Hause, im Auto natürlich, und ihr macht so gut mit, ihr meldet uns Staus und Blitzer und alles, was so bei uns in Essen so los ist. Und deshalb nochmal ein ganz, ganz großes Dankeschön an euch und freuen uns natürlich, dass wir euch jeden Mittag auch glücklich machen können mit euren Musikwünschen. Und deshalb, ja, hier auch wirklich ein Song, wird sich oft gewünscht, aber es ist auch klar warum, weil es einfach ein fantastischer Song ist. Die Silke aus Kettwig wünscht sich nämlich Queen, Bohemian Rhapsody.

0: vor zwei gleich die Radio Essen Spätschicht hier bei uns und Anna Battel, die Kollegin, kam eben rein. Ich habe gefragt, was machst du gleich? Und sie sagte, Rehe im Liebesrausch. Schön. Ja. Was steckt denn da bitte wieder hinter?
1: Also Rehe sind jetzt in der Paarungszeit so langsam und dann sind Hirsche natürlich entsprechend hormongesteuert. Und ja, vergessen jegliche Vorsicht, wenn sie über die Straße rennen. Das heißt, das passiert auch tagsüber. Das heißt, wir müssen jetzt zum Beispiel Meißenburgstraße oder Schöweg ganz besonders aufpassen, dass uns da nicht so ein Hirsch entgegenspringt.
0: Ein liebeswütiger Hirsch. Ja, okay, gleich mehr Infos dazu bei Anna ab 14 Uhr. Ich bin Theresa Lederbiel. Tschüssi.

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4: Mit Danny Hoppe. Guten Tag. Es gibt schlechte Nachrichten für Autofahrer. Die Ölpreise sind wieder kräftig gestiegen und es könnte noch weiter raufgehen. Der Grund ist die neue Eskalation zwischen den USA und dem Iran. Beim NATO-Gipfel in Ankara hat US-Präsident Trump zum Rundumschlag ausgeholt. Nicht nur gegen die eigenen Verbündeten, sondern vor allem auch gegen den Iran. Die Führung dort bezeichnete er als kranke Lügner und Abschaum. Walter Albrecht aus dem News-Team. Außerdem hat er klargestellt, für ihn ist die Feuerpause mit dem Iran beendet.
5: Ja, er wolle keine Einigung mit dem Iran mehr. Die Unterhändler könnten zwar weiter verhandeln, er halte das aber für reine Zeitverschwendung, sagte Trump in Ankara. Die USA hatten letzte Nacht dutzende Ziele im Iran angegriffen, nach mutmaßlich iranischen Attacken auf 3 Tanker in der Straße von Hormuz. Als Antwort auf die Militärschläge der Amerikaner griff der Iran US-Militärstützpunkte in Kuwait und Bahrain an. Außerdem haben die USA ihre Sanktionen gegen iranisches Öl wieder in Kraft gesetzt. An den Märkten wächst deshalb die Sorge, dass es zu weiteren Störungen bei der Ölversorgung kommen könnte und das treibt die Preise nach oben. Am Vormittag ist der Preis für ein Barrel der Nordseesorte Brent schlagartig um mehr als 5% gestiegen auf rund $78. Zuletzt war der Ölpreis wegen der Hoffnung auf Entspannung auf den tiefsten Stand seit Beginn des Irankriegs Ende Februar gesunken. Diese Hoffnung ist mit den jüngsten Entwicklungen nun aber wieder deutlich kleiner geworden.
4: Danke, Malte. Und jetzt weitere Meldungen im Überblick. Das Landgericht Berlin hat einen Palliativarzt zu einer lebenslangen Freiheitsstrafe verurteilt. Außerdem wurde eine Sicherungsverwahrung nach der Haftstrafe angeordnet. Der 41-jährige Deutsche soll insgesamt 12 Frauen und 3 Männer bei Hausbesuchen getötet haben. Um Familie und Beruf unter einen Hut zu bekommen, treten vor allem Frauen beruflich oft kürzer als Männer. So steht es im neuen Familienbericht der schwarz-grünen Landesregierung. Kinderbetreuung werde immer noch zum großen Teil von Frauen gestemmt, auch wenn sie gleich viel arbeiteten wie Männer, sagte Familienministerin Schäffer. Der Verband der Automobilindustrie sieht weiter Reformbedarf in der Autobranche, vor allem bei Kosten und Personal. Das zu leugnen sei keine Option, heißt es. In Wolfsburg findet morgen eine VW-Aufsichtsratssitzung statt. Dort soll über mögliche weitere Einschnitte beraten werden. Bis Mitte der 2030er Jahre will die Bahn rund 40 besonders wichtige Strecken grundlegend sanieren. Kern des Konzepts sind längere Vollsperrungen, um die Arbeiten nicht im laufenden Betrieb umsetzen zu müssen. Aber das Konzept wackelt und steht auf dem Prüfstand. Das hat Bahnchefin Paller jetzt eingeräumt. Auslöser sind die neuen Probleme bei der Baustelle Nürnberg-Regensburg. Es ist schon die 2. Generalsanierung, bei der es nicht so läuft wie eigentlich geplant. Schon im Frühjahr konnte die Sanierung der Strecke Hamburg-Berlin nicht planmäßig abgeschlossen werden. Deshalb weicht die Bahn schon jetzt zum Teil von ihrem Konzept ab und entwickelt für jede Strecke unterschiedliche Pläne. Und das waren die Nachrichten mit Danny Hoppe.
6: Das Wetter bei Radio Essen heute Nachmittag trocken in Gerschede oder in Freisenburg. 22 Grad sind es an unserer

0: Dann haben wir so ein bisschen kleinere Staus noch im Stadtgebiet Bottropper Straße stadtauswärts. 5 Minuten plus. Und in Werden rund um die Gustav-Heinemann-Brücke, da ist es auch im Moment ein bisschen voller. 9 Standort für den Knöllchenkalle haben wir heute auch noch bekommen von euch. Auf der Reihe in Richtung Katernberg, und zwar da in der 30er-Zone. Kommt von unseren 5000 Radio Essen Verkehrsmeldern. Dankeschön.
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0: Das war schon früher hin und wieder mal so. Erst der Remix ist so richtig durchgestartet. Und das war hier bei dem auch so. Bei King of My Castle hat es erst 2 Jahre später so richtig geschafft. Ende der 90er dann der große Erfolg für das Bamdu Project. Jetzt hier bei Radio Essen für euch. Ich wünsche euch einen schönen Nachmittag.
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0: mit 5 a.m. hier bei Radio Essen seine neue Single. Und 5 Uhr morgens, das ist auch immer die richtige Zeit für den Kollegen aus der Radio Essen Frühschicht, Joshua Windelschmidt. Und der, weiß ich gar nicht, was macht er eigentlich heute Nacht? Weiß er, glaube ich, auch nicht.
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2: Ach Mann, ey, was mache ich denn heute? Es ist der erste Tag seit Wochen, an dem kein Spiel bei der WM ansteht. Erst morgen Abend geht's mit dem Viertelfinale weiter. Was mache ich denn jetzt mit meiner Zeit? 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Den Garten auf Vordermann bringen? Mal wieder mit der Familie telefonieren? Ich bin überfordert. 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

0: German Kennedy hier in der Radio Essen Spätschicht. Und ja, Weltknutschtag war schon am Montag, aber so ein Küsschen geht doch immer.
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Der nächste Feierabendmarkt steht an. Hier ist Radio Essen mit einem kleinen Tipp. Und zwar morgen in Schönebeck ist Feierabendmarkt. Und zwar von 16 bis 21 Uhr. Den gab es ja schon in Rüttenscheid und in Horst. Es war immer richtig, richtig viel los. Und da gibt es ja eher so Cocktails, Bier, Wein und eben was Kleines zu essen. Mehr Infos findet ihr bei uns in den Tipps auf radioessen.de. Und gleich noch alles Aktuelle für euch um 9:30 Uhr.

0: Heftige Meldung jetzt. Hier bei uns in den Radio Essen Nachrichten. Hallo Svenja Trappmann.
1: Hallo.
0: Und zwar gab es einen Amoklauf, wo?
1: Genau, in Oberbayern, genauer gesagt in Schongau. Die Einzelheiten sind aber noch nicht bekannt. Hören wir gleich erstmal rein.
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1: Fangen wir aber erstmal hier in Essen an. Da bekommt die Stadt nämlich 335 Millionen Euro und das von der Bundesregierung. Ja, und jetzt ist auch klar, was mit dem Geld aus dem Investitionspaket passieren soll. Ein Großteil will die Stadt dabei nämlich unter anderem in Schulen investieren. Das Leibniz-Gymnasium in Altenessen bekommt dabei allein fast 100 Millionen Euro. Mit dem Geld soll die Schule erweitert werden und auch zwei neue Turnhallen sind geplant. Das war's aber natürlich noch nicht. Auch dieser Sanierung des Grugerbads und eine neue Feuerwehrwache in Werdenheidhausen will die Stadt mit diesem hohen Betrag weiter finanzieren. Ob das aber alles so passiert, darüber entscheidet der Rat der Stadt jetzt gleich. Wie lese ich Kindern spannend und lebendig vor? Genau das lernen Vorlesepaten in verschiedenen Seminaren. In der Praxis unterstützen sie dann Schulen und Kitas. Das ist auch wichtig, denn im Alltag bleibt da oft zu wenig Zeit fürs regelmäßige Vorlesen. Das Essener Lesebündnis sucht deswegen jetzt nach Vorlesepaten. Wie ihr da mitmachen könnt, lest ihr auf radioessen.de. Und jetzt noch eine Nachricht aus Oberbayern. Da läuft aktuell ein Großeinsatz der Polizei an einem Gymnasium. Laut Medienberichten gibt es mehrere Verletzte. Ein Tatverdächtiger wurde festgenommen. Genaue Details zu den Verletzten oder auch zu den Hintergründen gibt es bisher noch nicht. Laut eines Polizeisprechers gibt es aber Hinweise auf eine Amoktat.
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1: Ja, und die ist heute mal in eigener Sache. Radio Essen ist nämlich bei jungen Menschen der beliebteste Radiosender der Stadt. Das hat jetzt eine neue Telefonbefragung gezeigt. Täglich schalten demnach rund 120.000 Menschen ein. Das sind knapp 6-mal so viele Menschen, wie die ins Stadion an der Hafenstraße reinpassen. Das waren die Radio Essen Nachrichten mit Svenja Trappmann. 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
0: Es bleibt ruhig das Wetter an unserer Radio Essen Wetterbude in Huttrop, 22 Grad. Heute mal ein paar mehr Wolken, aber weiter trocken ist es dann in Stoppenberg oder in Heisingen. Und morgen wird es insgesamt freundlicher und auch wieder wärmer. Radio Essen und der Verkehrsservice für euch. Da sieht es nach wie vor immer noch relativ ruhig aus auf den Straßen. Auf der A52 fangen wir mit der Autobahn an. Richtung Essen von Düsseldorf aus vor dem Dreieck Essen-Ost 5 Minuten plus. Auf der Bottropper Straße 5 Minuten plus statt auswärts und auf der Wuppertaler Straße statt einwärts ein Plus von 5 Minuten und in Heisingen da am Petzelsberg, da staut es sich auch schon wieder in Richtung Wuppertaler Straße. Außerdem noch der aktuelle Blitzer, der Knöllchenkalle steht seit heute auf der Reihe in Richtung Katernberg, da in der 30er-Zone. Gute Fahrt!
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0: Sommer, Sonne, abends an der Bar sitzen, wenn möglich, ist da noch so ein kleiner Pool nebenan, wo man die Füße reinhängen lassen kann. Dazu gehört dieser Song, Bar-Song jetzt hier bei Radio Essen. Ich bin Anna Bartel und wünsche euch einen schönen Nachmittag.
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jetzt neu bei uns. 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

0: Harry Styles ist das hier bei Radio Essen für euch. Seine neue Single American Girls. Und der Mann hat ja immer wirklich einen guten Style. Er macht zumindest seinem Namen alle Ehre. Heute ist Tag des Videospiels und es gibt im Moment ein Spiel, über das alle reden, GTA 6. Und das Spiel, das hat Milliarden gekostet, bis es so richtig fertig war. Und jeder will es jetzt haben, außer vielleicht der hier.
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2: Mensch, was machen sich denn alle so kirre wegen GTA 6? Mit dicken Karren rumproleten, irgendwelche dubiosen Jobs machen und danach im Puff mal guten Tag sagen? Im Ruhrgebiet ist das eine ganz normale Arbeitswoche. Ich meine, ich check schon den Reiz, ne? GTA, das steht für krasse Grafik und totale Detailverliebtheit von den Spielemachern. Mensch, was habe ich das gefeiert, als man einen Radiosender in dem Spiel auswählen konnte. Und ey, euch kann ich ja jetzt sagen, Daily Hannes läuft bei GTA 6 auf allen Frequenzen. Stimmt leider nicht, aber dann würde ich wenigstens den Hype verstehen. Aber so? Ja, du kannst dir das jetzt vorbestellen. Ey, hab ich was nicht mitbekommen? Das Spiel gibt's doch nur digital. Sind die doof, sag mal? Digital heißt, das ist unendlich da. Du kannst ja auch nicht das Internet leer gucken. Das Spiel ist wie eine Grippe im Winter. Das kriegst du eh. Ja, für mich lohnt sich das sowieso nicht. Ich cheate einfach nur unendlich viel Geld, unendlich viel Leben und zwischendurch mal einen Hubschrauber. Das geht dann so eine Viertelstunde und danach ist mir langweilig. Da kann ich auch staubsaugen oder einen Keller aufräumen. Ist billiger. Und immer dran denken, beim Zocken auf die Ernährung achten, ne? Denn Augen können nicht viereckig werden, aber Bäuche rund.
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Oberbayern. Da läuft gerade ein großer Polizeieinsatz. Und deshalb müssen jetzt... In Oberbayern läuft gerade ein großer Polizeieinsatz. Was dort passiert ist, die Polizei spricht von einem Amoklauf. Das hört ihr gleich bei uns in den Radio Essen Nachrichten.

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3: Mit Danny Hoppe, guten Tag. In Oberbayern läuft gerade ein Großeinsatz von Polizei und Rettungsdiensten an einem Gymnasium. An der Schule in Schongau sind mehrere Menschen verletzt worden. Es deutet vieles auf eine Amoktat hin. Das hat ein Polizeisprecher vorhin gesagt. Der mutmaßliche Täter wurde festgenommen. Malte Albrecht aus dem News-Team, vieles ist noch unklar. Was weiß man denn inzwischen über den Vorfall?
4: Also was genau an der Schule passiert ist, ist noch unklar. Die Lage sei noch unübersichtlich, sagte eine Polizeisprecherin. Am späten Mittag gingen jedenfalls die ersten Meldungen über einen Großeinsatz an dem Gymnasium in der oberbayerischen Kleinstadt ein. Mehr als 15 Polizeistreifen rückten an. Zum Grund des Einsatzes sagten die Beamten da noch nichts, aber die Menschen im näheren Umfeld der Schule wurden aufgerufen, das Gebiet zu meiden. Wenig später bestätigte die Polizei dann, dass es mehrere Verletzte gibt. Wie viele Menschen genau verletzt wurden und wie schwer sie verletzt sind, wird derzeit noch abgeklärt. Die Polizei geht von einer einstelligen Zahl an Verletzten aus. Bild Online berichtet, dass mehrere Opfer Stichverletzungen erlitten haben sollen. Offiziell bestätigt ist das bisher nicht. Nach ersten Erkenntnissen habe sich das Geschehen teils auf dem Schulgelände, teils im direkten Umfeld des Gymnasiums abgespielt, heißt es. Der mutmaßliche Täter war wohl zuerst geflüchtet, er konnte aber wenig später festgenommen werden.
3: Malte Albrecht mit den ersten aktuellen Infos zu einer möglichen Amoktat an einer Schule in Oberbayern. Vielen Dank. Und jetzt weitere Meldungen im Überblick. US-Präsident Trump hat beim NATO-Gipfel kräftig ausgeteilt. In Ankara attackierte er die Verbündeten, will die Handelsbeziehungen mit Spanien beenden und hat klargemacht, dass er weitere Interessen an Grönland hat. Außerdem erklärte er die Waffenruhe mit dem Iran für beendet. Mit Teheran zu verhandeln sei reine Zeitverschwendung, sagte Trump. Die Weltgesundheitsorganisation geht davon aus, dass sich die Zahl der Krebsdiagnosen bis zum Jahr 2050 weltweit fast verdoppeln könnte. Gründe seien Mängel in der Prävention. Dazu kämen klassische Risikofaktoren wie Rauchen, Alkohol, zu wenig Bewegung und Übergewicht, heißt es im neuen Krebsbericht der WHO. In Deutschland arbeiten immer mehr Lehrerinnen und Lehrer in Teilzeit, nämlich 44%. Das hat das Statistische Bundesamt mitgeteilt. Es ist demnach die höchste Teilzeitquote seit Beginn der Datenerhebung. Außerdem ist inzwischen jede dritte Lehrkraft älter als 50 Jahre. Sollten die Geschäfte auch sonntags häufiger mal öffnen dürfen, ja oder nein? In dieser Frage sind die Menschen in Deutschland ziemlich gespalten. 43% sind eher dafür, 50% sind dagegen. Das zeigt eine neue YouGov-Umfrage. Vor knapp einem Jahr hatte das Meinungsforschungsinstitut die Frage schon mal gestellt. Damals war die Ablehnung noch deutlich größer. Die Handelsverbände fordern schon länger, dass Geschäfte öfter und flexibler sonntags öffnen dürfen. Einkaufen sei auch ein Freizeiterlebnis, sagen sie. Die Gewerkschaft Verdi ist dagegen. Sie sagt, längere Öffnungszeiten ließen schon jetzt immer weniger Raum für Familie, Freunde und Ehrenamt. Der Sonntag sei der einzig verlässlich planbare freie Tag. Und das waren die Nachrichten mit Danny Hoppe.
5: Das Wetter hier bei Radio Essen, immer noch kein Regen in Ostviertel oder in Horst, also weiter sehr trocken, aber nur 22 Grad an unserer Radio Essen Wetterbude in Altenessen. Morgen wird's dann wärmer und vor allen Dingen auch wieder ein bisschen freundlicher. Radio Essen und der Verkehrsservice für euch. Stau und stockend ist es aktuell auf der A40 von Duisburg Richtung Dortmund zwischen Heimaterde und Holsterhausen einmal und in der Gegenrichtung von Holsterhausen bis Winkhausen und auf der A52 von Düsseldorf in Richtung Essen. Da staut es sich 5 Minuten vor dem Dreieck Essen-Ost. Im Stadtverkehr staut es sich im Moment immer noch auf der Wuppertaler Straße stadteinwärts, auf der Langenberger Straße.

0: Ich bin gespannt, was Olivia Dina alles noch an Songs raushaut und vor allen Dingen, mit wem sie alles demnächst zusammen singen wird. Sie hat richtig, richtig viel Potenzial, eine sensationelle Stimme. Hier ist sie mit So Easy bei Radio Essen. Ich bin Anna Bartel, schönen Nachmittag.
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0: Ich habe gleich noch hier in der Radio Essen Spätschicht was ganz Aktuelles für euch, und zwar Drop Dead Olivia Rodrigo für euch. Ein sehr schöner Song mit, ein bisschen frech ist er ja auch, ne? Aber wir müssen jetzt über was ganz Wichtiges reden. Rot-Weiß Essen bereitet die neue Saison vor. Wichtiger Schritt, ein großer neuer Sponsor ist da, die RWE AG, haben wir bei Radio Essen schon berichtet. Und jetzt kommt schon die nächste Nachricht für die Fans. Der neue Spielplan ist da, gerade raus auf radioessen.de. Und Joshua Windelschmidt aus dem Radio Essen Team, worauf freust du dich am meisten?
1: Ja, ich habe mir den Plan mal angeguckt und habe gesehen, so kurz vor Weihnachten, da wird es richtig heiß rund um die Hafenstraße. Da steht nämlich für RWE erst das Derby gegen Duisburg an der Hafenstraße. Und nur ein paar Tage später geht es nach Düsseldorf, Zweitliga-Absteiger. Also zwei Derbys direkt hintereinander, ganz kurz vor Weihnachten. Also da freue ich mich jetzt schon am meisten drauf.
0: Wer ist denn eigentlich der erste Gegner?
1: Es geht Anfang August los in Saarbrücken. Das wird auch nicht leicht. Die Saarbrücker ja grundsätzlich immer sehr ambitioniert. Das wird schon mal eine große Herausforderung für RWE. Und dann direkt danach zu Hause das erste Heimspiel der Saison gegen Havelse. Da hat sich RWE in der letzten Saison ein bisschen schwer getan, aber ich glaube, dieses Jahr sind wir gut aufgestellt.
0: Du hast gerade schon gesagt, letzte Saison haben sich bei denen schwer getan. Bei wem muss Rot-Weiß Essen noch aufpassen?
1: Also wenn wir so an die letzte Saison denken, dann kommt so ein kleines Trauma in mir hoch, das Stuttgart-Trauma. Da hat RWE ja gegen den VfB Stuttgart 2 eigentlich den Aufstieg verspielt, muss man sagen. Klatsche in Stuttgart. Und dieses Mal geht es auch am letzten Spieltag gegen Stuttgart. Und ich hoffe nicht, dass es das gleiche Ende gibt wie in der letzten Saison, sondern dass es dieses Mal ein gutes Ende gibt. Also auf die Stuttgarter bitte aufpassen, liebe Essener.
0: Ja, Rot-Weiß Essen spielt noch in der dritten Liga, hat aber den Aufstieg im Blick. Den neuen Spielplan findet ihr bei uns auf radioessen.de. Und hier ist Olivia für euch.
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0: Und da ist jede Menge Geld für die Stadt drin. Das wäre ja ein Trappmann aus den Radio-Essen-Nachrichten. Hallo erstmal.
1: Hallo.
0: Du hast wirklich Millionen mitgebracht.
1: Eine ganz schöne Menge davon sogar.
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1: Fast 100 Millionen Euro für das Leibniz-Gymnasium in Altenessen. Das ist einer der größten Posten im neuen Investitionsplan der Stadt Essen. Insgesamt fließen dabei rund 335 Millionen Euro aus dem Investitionspaket der Bundesregierung nach Essen. Mit dem Geld sollen unter anderem Schulen ausgebaut und modernisiert werden. Außerdem plant die Stadt die Sanierung des Grugerbads und auch den Bau einer neuen Feuerwehrwache in Werdenheidhausen. Über die endgültige Verteilung des Geldes entscheidet heute der Essener Stadtrat. In Schulen und Kitas bleibt im Alltag oft zu wenig Zeit fürs Vorlesen. Das Essener Lesebündnis will das jetzt aber ändern und sucht deswegen neue Vorlesepaten. Die lernen in Seminaren, wie man Kindern spannend und vor allem auch lebendig vorliest. Danach unterstützen sie dann die Schulen und Kitas vor Ort. Wie ihr mitmachen könnt, lest ihr auf radioessen.de. Und jetzt noch eine Nachricht aus Oberbayern. An einem Gymnasium in Schongau läuft aktuell noch ein Großeinsatz. Nach Angaben der Polizei wurden dabei mehrere Menschen verletzt, zwei Mädchen wohl auch schwer. Ein 16-jähriger Tatverdächtiger ist bereits festgenommen worden. Die Polizei spricht von einer möglichen Amoktat.
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1: Ja, und die ist heute mal in eigener Sache. Jeden Tag hören nämlich rund 120.000 Menschen Radio Essen. Und damit sind wir bei den jungen Menschen der beliebteste Radiosender der Stadt. Das haben jetzt neue Zahlen einer Telefonbefragung gezeigt. Die ganze Redaktion sagt deswegen Dankeschön fürs Einschalten. Und das waren die Radio Essen Nachrichten mit Svenja Trappmann. 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
0: Und dem Danke schließe ich mich natürlich gerne an. Bisschen Trieb heute, der Mittwoch in Katernberg oder in Haidhausen. 23 Grad an unserer Radio Essen Wetterbude in Altendorf. Es bleibt trocken heute, aber es gibt viele, viele Wolken. Morgen wird es dann wieder freundlicher und auch noch ein bisschen wärmer. Radio Essen und der Verkehrsservice für euch. Da gibt es Stau und stockenden Verkehr jetzt auf der A40 von Dortmund Richtung Duisburg zwischen Essen Zentrum und Winkhausen. Ein Plus von 10 Minuten in der Gegenrichtung von Mülheim Heimaterde bis heute. Holsterhausen plus 5 Minuten. Auf der A52 von Düsseldorf Richtung Essen vor dem Dreieck Essen-Ost ein Plus von 10 Minuten. Dann noch die Wuppertaler Straße stadteinwärts. Auch plus 5 Minuten müsst ihr da im Moment einplanen und das gleiche auf der Gladbecker Stadt auswärts. Blitzer aus dem Radio Essen Verkehrsmelderclub und zwar hier von Michael. Auf der Hans-Böckler Straße stadtauswärts in der Abfahrt zur Altendorfer Straße steht einer und auf der Schönscheidstraße in Richtung Krai kurz hinter der Brücke. Dankeschön fürs Bescheid geben.
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0: Die einen sind ganz klein und die anderen sind riesengroß. Treffen beide aufeinander, also Grundschulkinder und ein LKW. Dann kann es gefährlich werden. Das haben sich heute die Kinder an der Cosmas-Damian-Schule in Frohnhausen ganz genau angesehen. Wir reden da gleich drüber hier bei Radio Essen. Ich bin Anna Bartel. Schönen Nachmittag.
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0: Es ist die schlimmste Nachricht hier bei Radio Essen. Ein Kind bei einem Unfall mit einem LKW. Und da sind wir immer sehr betroffen und traurig in den Radio Essen Nachrichten und nicht auszudenken, wie es Eltern, anderen Schülern oder Lehrern damit geht. Kinder haben jetzt an der Kosmas- und Damian-Schule aber gelernt, was ein LKW-Fahrer von ihnen sieht, wenn er um die Ecke biegt. Radio Essen-Stadtreporterin Marie Gandoy, die war dabei. Was haben die Kinder denn genau gemacht?
1: Die durften sich mal vor den LKW stellen, aber auch nacheinander sich in das Fahrerhäuschen setzen. Da haben sie dann mal durch die Spiegel geguckt oder auch vorne raus und haben dann gesehen, dass sie nichts sehen.
0: Ja, also sie haben einfach mal die andere Perspektive im LKW gehabt. Und was hat sie da am meisten beeindruckt?
1: Die allermeisten Kinder saßen ja jetzt zum ersten Mal in einem LKW. Also viele Knöpfe und all die Spiegel, das fanden die schon erstmal auch aufregend. Aber auch diesen direkten Perspektivwechsel, wo sie ja vorher erst selbst mal davor standen und dann oben im LKW einfach die anderen Kinder im toten Winkel verschwinden.
0: Und worauf sollen die Kinder jetzt achten? Was haben sie gelernt?
1: Dass sie mit dem Fahrrad an der Ampel zum Beispiel nicht direkt neben einen LKW fahren, sondern immer dahinter bleiben oder auch bevor sie über die Straße gehen, nochmal extra gucken, ob sie gesehen werden. Also schauen, dass sie vielleicht sogar Blickkontakt aufnehmen zum Fahrer. Und das haben sie sich jetzt ein bisschen vielleicht verinnerlicht, nachdem sie selbst mal auf dem Fahrersitz gesessen haben.
0: Auf jeden Fall eine tolle Aktion. Der tote Winkel ist nämlich etwas, was ganz schön gefährlich werden kann. Wäre schön, wenn es damit jetzt zu weniger Unfällen mit LKW kommt. Alle Infos dazu findet ihr und die Stimmen der Kinder natürlich bei uns auf radioessen.de.

0: hier bei Radio Essen für euch. Schönen Nachmittag.
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0: Unsere Nachrichten nach nur einem Spot.
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4: Mit Danny Hoppe. Guten Tag. An einem Gymnasium im oberbayerischen Schongau hat es möglicherweise eine Amoktat gegeben. Es deute inzwischen einiges darauf hin. Das hat die Polizei am Nachmittag mitgeteilt. Mindestens 2 Mädchen wurden bei dem Vorfall schwer verletzt. Ob sie in Lebensgefahr schweben, ist noch unklar. Möglicherweise gibt es auch noch mehr Verletzte. Insgesamt ist die Lage noch unübersichtlich. Viele Fragen sind noch offen. Malte Albrecht aus dem News-Team bestätigt ist allerdings, dass der mutmaßliche Täter festgenommen wurde. Inzwischen gibt es auch erste Infos zu ihm.
5: Ja genau, nach Angaben der Polizei ist er 16 Jahre alt. Ob er ein Schüler des Gymnasiums ist, ist aber noch nicht bekannt. Auch was die Tatwaffe und den genauen Ablauf angeht, halten sich die Ermittler bisher bedeckt. Bild Online schreibt, dass die Opfer Stichverletzungen erlitten haben sollen, aber das ist, wie gesagt, offiziell noch nicht bestätigt. Laut dem Bericht soll sich das Geschehen zum Teil auf dem Schulgelände, zum Teil im direkten Umfeld des Gymnasiums abgespielt haben. Passiert ist das Ganze jedenfalls am späten Mittag, also während des laufenden Schulbetriebs. Die Polizei rückte mit mehr als 15 Streifenwagen an und rief die Menschen auf, das Gebiet zu meiden. Auch mehrere Rettungshubschrauber des ADAC wurden angefordert. Der mutmaßliche Täter war wohl zuerst geflüchtet, konnte dann aber wenig später festgenommen werden. Die genauen Hintergründe der Tat sind noch unklar.
4: Danke, Malte. Und jetzt weitere Meldungen im Überblick. Beim NATO-Gipfel in Ankara hat US-Präsident Trump weitere Angriffe auf den Iran angekündigt. Man werde sie in der Nacht richtig hart treffen. Der Iran verletze das Abkommen jeden Tag, sagte Trump. Schon vorher hatte er gesagt, dass die Waffenruhe mit dem Iran aus seiner Sicht beendet sei. Die Vereinbarkeit von Familie und Beruf bleibt vor allem für Frauen eine zentrale Herausforderung. So steht es im neuen Familienbericht der NRW-Landesregierung. Demnach stemmen Frauen weiterhin den größten Teil der Care-Arbeit. Gewarnt wird in dem Bericht auch, dass das Armutsrisiko für Alleinerziehende, kinderreiche Familien und Familien mit Zuwanderungsgeschichte gestiegen sei. Seit mehr als einem Monat ist die Bonner Nordbrücke gesperrt. In der nächsten Woche Mittwoch sollen dort die Abbrucharbeiten beginnen. Das hat Bundesverkehrsminister Schnieder mitgeteilt. Konkret geht es dabei um die Vorlandbrücke, die auf der linken Rheinseite auf die Nordbrücke zuführt. Laut Schnieder soll außerdem noch in diesem Jahr der Auftrag für den Ersatzneubau vergeben werden. Ein Blitzer in Solingen sorgt im Netz momentan für viel Spott. Das Video, das millionenfach geklickt wurde, zeigt eine mobile Radarfalle, aufgestellt in einer Einbahnstraße, allerdings entgegen der Fahrtrichtung. In Kommentaren hieß es, die Stadt Solingen sei zu dumm, einen Blitzer aufzustellen. Jetzt wehrt sich die Stadtverwaltung, der Blitzer stehe dort ganz bewusst. Die Straße sei wegen einer Baustelle vorübergehend in eine Einbahnstraße verwandelt worden. Viele Autofahrer hätten das aber ignoriert und seien trotzdem in falscher Richtung durch die Straße gefahren. Dadurch habe es mehrere gefährliche Situationen gegeben. Und deshalb habe man den Blitzer dort aufgestellt, um Falschfahrer zu überführen. Es handele sich also weder um einen Schildbürgerstreich noch um Staatsversagen, heißt es. Und das waren die Nachrichten mit Danny Hoppe.
6: Radio Essen mit dem Wetter. Die Wolken haben heute durchgängig gebucht irgendwie in Delwig und in Stadtwald. Es bleibt aber trocken. 23 Grad an unserer Radio Essen Wetterbude in Holsterhausen. Morgen dann wieder mehr Sonne, richtig sommerlich. Und es wird dann auch schon wieder wärmer. Radio Essen und der Verkehrsservice für euch. Stau und stockend ist das auf der A40 von Dortmund Richtung Duisburg. Einmal von Essen Zentrum bis Mülheim-Winkhausen. Plus von 10 Minuten. In der Gegenrichtung staut es sich vor allen Dingen ab Heimaterde bis Holsterhausen. Auf der A42 Richtung Kamp-Lindfort von Gelsenkirchen-Hessler bis Altenessen-Stau und dann noch auf der A52 von Düsseldorf Richtung Essen 10 Minuten plus vom Dreieck Essen-Ost. Die Ruhrallee stadtauswärts ist im Moment auch voll, im Prinzip ab der Innenstadt bis zur Frankenstraße, und außerdem habe ich noch die Blitzer für euch, die stehen hier. Hans-Böckler-Straße stadtauswärts, Höhe Abfahrt Möbelhäuser, und auf der Schönscheid Straße in Richtung Krai. Da kurz hinter der Brücke wird geblitzt. Dankeschön an unsere 5000 Radio Essen Verkehrsmelderinnen und Verkehrsmelder.
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6: mit Anna Bartel. Schönen Nachmittag. Und Lady Gaga liebt Grusel. Da war der Weg zu diesem Song ja auch nicht mehr weit. Dead Dance. Und für alle, die es noch nicht gesehen haben, der spielt auch in der TV-Serie Wednesday eine richtig große Rolle. Hier jetzt bei Radio Essen für euch.
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0: Gleich noch Trommelwirbel für Ray hier bei Radio Essen. Ihre neue Single Where Is My Husband hören wir gleich. Aber erstmal Vorsicht, Rehe sind im Liebesrausch. Die Tiere paaren sich gerade und das kann gefährlich für sie und uns werden. Radio Essen fragt bei der Kreisjägerschacht nach Stefan Schulte, warum sind Rehe im Liebesrausch für Menschen eine Gefahr?
1: Die Böcke nehmen die Duftstoffe wahr und folgen dem Rehwild. Sie sind da sehr stark Testosteron gesteuert und achten einfach nicht mehr auf die sonstige Vorsicht, gerade eben an Straßen. Die Böcke folgen einfach dem weiblichen Rehwild.
0: Also das ist komplett hormon- und instinktgesteuert. Die gucken nicht nach rechts oder links, was Rehe sowieso nicht tun, aber jetzt noch weniger.
1: Ja, ein erfahrener Bock hat schon sonst seine Vorsicht. Der kennt dann schon die Straßen in seinem Revier und äugt auch erstmal nach links und rechts quasi. PKWs sind ja in vielen Lagen ganz normal. Auch fürs Rehwild, die stehen auch manchmal 5 Meter neben der Straße, auf der Wiese oder irgendwo im Wald. Das stört die dann nicht. Aber im Liebesrausch ist eben alles anders. Und die Vorsicht wird einfach vergessen.
0: Wo sollten Autofahrerinnen und Autofahrer in Essen besonders aufpassen? An welchen Straßen, an welchen Stellen?
1: Das sind so Ecken wie die Laupendaler Straße, der Schürweg. Im Besonderen in den grünen Stadtteilen. Wir haben über den Landstraßen oftmals bis 100 Stundenkilometer, manchmal ist ja auch 70 gedrosselt. Ich würde immer sagen, vorausschauend fahren heißt einfach 20, 30 Stundenkilometer langsamer als erlaubt. Man kommt meistens auch nicht viel später ans Ziel.
0: Stefan Schulte von der Kreisjägerschaft hier in Essen. Die Rehe paaren sich gerade und nehmen ihre Umwelt deshalb nur noch ganz bedingt wahr und das vor allen Dingen auch tagsüber. Also Vorsicht!

0: 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Schönen Nachmittag für euch.
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0: Das ist ganz eindeutig. Die Gitarre von Pink Floyd hier bei Radio Essen. Und jetzt ist es 16:30 und damit Svenja Trappmann im Studio. Hallo.
1: Hallo.
0: Und wir reden jetzt über Rot-Weiß.
1: Wohl wahr.
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1: In gut einem Monat startet die neue Saison in der dritten Liga. Jetzt steht auch fest, wann die Fußballer von Rot-Weiß Essen gegen wen spielen. Los geht's Anfang August mit einem Auswärtsspiel beim ersten FC Saarbrücken. Richtig spannend wird es dann aber erst kurz vor Weihnachten. Erst kommt der MSV Duisburg zum Derby an die Hafenstraße. Danach muss RWE auswärts bei Fortuna Düsseldorf 2 ran. Nachdem Rot-Weiß Essen den Aufstieg in der vergangenen Saison nur knapp verpasst hatte, will der Verein in diesem Jahr den nächsten Anlauf in Richtung zweite Liga nehmen. 335 Millionen Euro. So viel Geld bekommt die Stadt Essen von der Bundesregierung. Ja, und jetzt ist auch klar, was mit dem Geld aus dem Investitionspaket passieren soll. Einen Großteil will die Stadt dabei unter anderem in Schulen investieren. Allein das Leibniz-Gymnasium in Altenessen bekommt dabei fast 100 Millionen Euro. Mit dem Geld soll die Schule erweitert werden und auch zwei neue Turnhallen sind geplant. Das war's aber noch nicht. Auch in die Sanierung des Krugerbads und in eine neue Feuerwehrwache in Werdenhalthausen will die Stadt einen hohen Betrag stecken. Und darüber entscheiden die Politiker auch gerade im Rat der Stadt Essen. Und jetzt noch eine Nachricht aus Oberbayern. Da wurde bei einer mutmaßlichen Amoktat an einem Gymnasium mindestens 2 Mädchen schwer verletzt. Sie seien aber mittlerweile außer Lebensgefahr, heißt es von der Polizei. Ein 16-jähriger Tatverdächtiger wurde noch vor Ort festgenommen. Nach ersten Erkenntnissen war er mit einem Messer und einer Schusswaffe bewaffnet. Zu den Hintergründen der Tat ermittelt jetzt die Polizei.
2: Und jetzt die gute Nachricht.
1: Ja, und die ist heute mal in eigener Sache. Radio Essen ist nämlich bei jungen Menschen der beliebteste Radiosender der Stadt. Das haben jetzt neue Zahlen einer Telefonbefragung gezeigt. Täglich schalten demnach rund 120.000 Menschen ein. Das sind knapp 12-mal so viele Menschen, wie die in die Krugerhalle passen. Das waren die Radio Essen Nachrichten mit Svenja Trappmann. 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
0: Der Mittwoch ist heute in Bocholt und Wedingrade, glaube ich, eher so der Erledigungstag, alles wegarbeiten. Morgen wird es nämlich wieder freundlicher, dann könnt ihr das schöne Wetter genießen. An unserer Radio Essen Wetterbude in Fullerum 23 Grad. Morgen wird es ein bisschen wärmer. Radio Essen und der Verkehrsservice für euch. Stau und stockend ist es im Moment auf der A40 von Dortmund Richtung Duisburg. Von Gelsenkirchen Süd bis Frillendorf dauert es 5 Minuten länger. Und dann nochmal zwischen Holsterhausen und Winkhausen stockend 5 Minuten plus. In der Gegenrichtung sieht es eigentlich relativ gut aus. Dann noch die A52 von Düsseldorf Richtung Essen vor dem Dreieck Essen-Ost ein Plus von 10 Minuten. Im Stadtverkehr ist es im Moment wieder voller auf der Hans-Böckler-Straße in Richtung A40 und rund um den Viehhofer Platz staut es sich im Moment auch ordentlich und ansonsten an den üblichen Stellen. Ich habe noch einen Blitzer für euch und zwar auf der Hans-Böckler-Straße, aber stadtauswärts in Höhe der Abfahrt, da wo es zu den Möbelhäusern geht. Gute Fahrt soweit.
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0: Schönen Nachmittag für euch. Und das hier nannte man in den 90ern Garagenrock. Kommt jetzt aus Florida, die Nightcrawlers für euch. Ich bin Anna Bartel.
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Radio Essen, die Spätschicht für euch und die Toten Hosen sind auf Abschiedstour. Erstes Konzert direkt zu Hause natürlich in Düsseldorf. Da gab es dann ein paar extrem emotionale Momente, Erinnerungen an viele frühere Konzerte. Also praktisch alle haben einmal kurz geheult. Und hier sind die Toten Hosen mit neuer Single. Die haben sie nämlich auch nochmal rausgebracht, bevor sie sich verabschieden bei Radio Essen.

0: Wir reden jetzt über zwei Große in der Musikszene hier bei Radio Essen. Und zwar über Gentleman und Michael Patrick Kelly. Die zwei haben sich zusammengetan und einen Song rausgebracht. Dabei kennen die sich eigentlich schon eine ganze Weile. Die haben sich vor 9 Jahren schon bei Sing meinen Song kennengelernt. Aber jetzt gibt's dann doch mal eine zweite gemeinsame Single endlich wieder. Wildfire. Am Freitag waren die beiden im Interview da und haben über ihre unbändige Liebe zur Musik gesprochen.
1: Also ich finde, Song schreiben und dann aber live performen, das sind die schönsten Momente unseres Berufs. Weil ja. du fühlst dich ein bisschen wie so ein Empfänger, da kommt was und du bist sozusagen der, der es manifestiert. Ja? Das ist so der Songwriting-Moment. Und dann gibt es diesen Moment, wo du es mit tausenden von Menschen performst und die performen ja auch für dich. Also wenn wir auf der Bühne stehen, ist die Show,
2: die wir uns... Musik machen und diese Interviews immer, boah.
0: Also bitte, ja. Die beiden sind seit fast 30 Jahren ja im Musikgeschäft unterwegs und können trotzdem nicht genug bekommen vom Business. Also von fast allen Dingen, die dazugehören.
2: Das Schöne am Musik machen ist, es ist nie gleich. Ne? Es gibt immer wieder andere Geschichten, wie ein Song entsteht oder wie ein Song funktioniert hat oder eben nicht funktioniert hat. Und du fängst immer wieder von vorne an, so, ne? Auch beim Konzert. So, wenn du auf Tour bist und hast montags in Berlin eine Mega-Show gespielt, musst du in Hamburg am nächsten Tag wieder von ganz vorne anfangen und wieder die Leute kriegen. Und in dem Moment, wo das passiert, ist auch die Magie wieder da. So. Und das hält einen, glaube ich, auch so frisch und auch motiviert. Und deswegen machen wir beide das auch, glaube ich, schon so lange. Also weil wir uns dessen echt bewusst sind. So.
0: Also wirklich ganz viel Leidenschaft dahinter bei Gentleman und Michael Patrick Kelly. Wenn sie Musik schreiben, wenn sie auf der Bühne stehen, das hört man in jedem Song. Und das ist jetzt bei rausgekommen. Die neue gemeinsame Single der beiden jetzt hier bei Radio Essen für euch. Wildfire.

0: Achtung, kleines Update aus dem Radio Essen Verkehrsmelder-Club. Mittlerweile haben wir ja 5000 Radio Essen Verkehrsmelder. Gerade waren alle noch zusammen beim großen Verkehrsmeldertag am Sonntag. Aber Achtung, Thomas hat einen Blitzer für euch.
1: Auf der Wittenbergstraße Richtung Stadtwaldplatz steht an der Schillerwiese der graue Caddy und macht schöne Fotos. Von Rüttenscheid in Richtung Stadtwald. Danke, ciao.
0: Ebenfalls Dankeschön. Auf euch ist halt immer Verlass auf den Radio Essen Verkehrsmelder-Club.
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1: Mit Danny Hoppe. Guten Tag. Zum ersten Mal seit 11 Jahren hat das Land NRW wieder einmal einen Familienbericht vorgelegt. Untersucht wurde dafür, wie es den Familien bei uns geht und mit welchen Problemen sie zu kämpfen haben. Zum Beispiel bei der Betreuung der Kinder, den steigenden Kosten oder der Suche nach passendem Wohnraum. Das Fazit des Berichts: Die meisten Familien sind zwar zufrieden mit ihrem Leben, gleichzeitig bleibt es für viele aber weiter schwierig, Familie und Beruf unter einen Hut zu bekommen. Vor allem Frauen sind hier stark belastet. Jandi berichtet aus dem Landtagsstudio Düsseldorf.
2: 2,5 Millionen Familien leben in NRW. Der Bericht zeigt, Familien organisieren ihren Alltag heute oft bis ins Detail. Sie sind mit anderen Worten organisatorisch auf Kante genäht. Fällt dann die Kinderbetreuung aus oder kommt eine andere Belastung wie Krankheit dazu, gerät das ganze System schnell ins Wanken. Die Autorin des Berichts, Professorin Kuger, sagte mir aber auch, viele kommen nach eigener Einschätzung gut durch den Alltag, trotz Krisen, steigender Kosten und wirtschaftlicher Unsicherheit.
3: Familien scheinen aber durchaus sehr kreativ und lösungsorientiert zu sein, den Alltag gut zu bewältigen.
2: Besonders deutlich bleiben die Unterschiede zwischen den Geschlechtern. Väter arbeiten im Schnitt 39 Stunden pro Woche, Mütter dagegen 27 Stunden und sie übernehmen nach wie vor den Großteil der Kinderbetreuung. Die Wissenschaftler empfehlen deshalb vor allem eine verlässlichere Kinderbetreuung, leichter zugängliche Familienleistungen und mehr Unterstützung bei gesundheitlichen und sozialen Belastungen.
1: Und jetzt weitere Meldungen im Überblick.
4: Trotz der Attacken von US-Präsident Trump hat NATO-Generalsekretär Rutte das Gipfeltreffen in Ankara als Erfolg bezeichnet. Das Bündnis sei stärker als je zuvor. Trump hatte die NATO-Verbündeten vorher allerdings scharf kritisiert. Dazu hatte er angekündigt, dass er alle Handelsbeziehungen mit Spanien beenden wolle und dass er auch weiter Interesse an Grönland habe. Nach der möglichen Amoktat in einem oberbayerischen Gymnasium sind die beiden schwer verletzten 13-jährigen Mädchen außer Lebensgefahr. Das hat die Polizei in Schongau mitgeteilt. Der festgenommene 16-Jährige soll mit einem Messer und einer Schusswaffe bewaffnet gewesen sein. Das sagte Bayerns Innenminister Herrmann. Laut Polizei könnte es sich auch um eine Beziehungstat handeln. Die Deutsche Bahn will in Zukunft mehr auf künstliche Intelligenz setzen, unter anderem bei der Kundenkommunikation. Hier will die Bahn 50 Millionen Euro investieren. Die neue Bahn KI soll Kunden allgemeine und individuelle Auskünfte geben.
1: Gut, dass das nicht während eines Spiels passiert ist. Im Bremer Weserstadion ist am Nachmittag an einer Tribüne eine Betonstütze zerbrochen. Das hat der Fußball-Bundesligist vorhin bestätigt. Verletzt wurde demnach niemand und auch für die weiteren Tribünenteile bestehe keine Einsturzgefahr. Passiert ist das Ganze während Modernisierungsarbeiten im Stadion. In einem Teil des VIP-Bereichs sollten eigentlich Fensterscheiben entfernt werden. Dabei sei aus Versehen eine tragende Säule beschädigt worden, heißt es vom Verein. Man hoffe, dass man die Tribüne so schnell wie möglich wieder herrichten könne. Ein bisschen Zeit bleibt noch. Erst am 15. August plant Werder ein Testspiel im Weserstadion. Und das waren die Nachrichten mit Danny Hoppe.
5: Radio Essen und das Wetter. Der Himmel ist blau, nur über den Wolken. Im Moment an unserer Radio Essen Wetterbude in Steele 23 Grad. Morgen wird es wieder etwas wärmer und dann auch vor allen Dingen etwas freundlicher. Also dann ist der Himmel wirklich wieder blau über Rellinghausen und Frintrop. Radio Essen und der Verkehrsservice für euch. Stau stockend auf der A40 von Dortmund Richtung Duisburg zwischen Gelsenkirchen Süd und dem Dreieck Essen Ost einmal und dann nochmal rund um Holsterhausen. In der Gegenrichtung ist es auch etwas voller zwischen Mülheim, Heimaterde und Holsterhausen. Auf der A42 ganz kleines Stückchen Stau Richtung Kamp-Lindfort in Höhe Altenessen. Und außerdem die A52 von Düsseldorf Richtung Essen vor dem Dreieck Essen Ost 10 Minuten plus und im Moment auch in der Gegenrichtung zwischen Rüttenscheid und Kettwig ein kurzer Stau. Außerdem habe ich noch die im Stadtverkehr vor allen Dingen in Heisingen im Moment am Petzelsberg wieder in Richtung Autobahn auf der Hans-Böckler-Straße in Richtung A40 und dann noch auf der Gladbecker-Straße stadtauswärts. Und ich habe noch die Blitzer für euch. So, jetzt kommen sie. Wittenbergstraße in Richtung Stadtwaldplatz und auf der Oberschlesienstraße in Richtung Stoppenberg wird geblitzt. Dankeschön an Claudia und Christian. Zwei von unseren 5000 Radio Essen Verkehrsmelderinnen und Verkehrsmeldern.
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5: Die Zeiten der legendären Techno-Clubs wie Traumwelt oder Rote Liebe sind ja schon ein bisschen vorbei. Techno-Größen wie Sven Väth oder Marusha, die haben damals mal aufgelegt. Und da zu hören war auf jeden Fall immer Insomnia von Faceless. Hier ist jetzt die neue Version von

0: Noch ein, zwei Schritte rückwärts hier mit Genesis, Phil Collins, I Can Dance bei Radio Essen.
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0: Wir bewegen uns jetzt aber lieber ein Stück vorwärts und spielen Golf. Und zwar auf dem Ruterhof in Schür. Da gab es ja Swing-Golf, Fußball-Golf, 18 Bahnen auf über 1000 Quadratmetern mit 18 Highlights. Das ist jetzt neu. Das gibt es nämlich im Miniaturformat. Tim Schröder aus dem Radio Essen-Team, du hast dir das angeschaut. Also, was sind denn da die schönsten Miniaturen?
2: Also ich habe mir zum Beispiel angeschaut, das Modell der Zeche Zollverein, der Doppelbock ist sehr, sehr schön geworden. Die Villa Hügel, die Grugerhalle, die ist in 3D sogar. Das Georg-Melchior-Stadion hat man praktisch auch nochmal neu aufgebaut. Genauso wie das Gasometer. Und das alles ja aus so einem ja, rostfarbenen Spezialstahl. Also der rostet so ein bisschen an, dieser Stahl, rostet dann aber nicht weiter. Und das ist schon sehr, sehr spannend gemacht.
0: Okay, das ist schon mal gut, dass er nicht weiter rostet.
2: Ja, das wäre schade.
0: Woher kommen die Miniaturen denn?
2: Ja, das haben tatsächlich rund 50 Auszubildende der Jugendberufshilfe gemacht und die haben sogar ein Dankeschön dafür bekommen für diese ganze Arbeit. Die durften nämlich eine Runde auf dem Golfplatz dann spielen und ja, ich würde sagen, besonders gut gelungen. Ich habe schon gesagt, die Krugerhalle und der Doppelbock, die sind echt schön.
0: Du warst ja jetzt da, ne? War überhaupt so mitten in der Woche was los?
2: Ich war tatsächlich sehr überrascht, wie viele Menschen da waren. Also da können tatsächlich rund 100 gleichzeitig spielen. So viele waren es gestern natürlich nicht. Das waren so, ja, so 20, 30 Spieler, aber ich habe mir jetzt sagen lassen, am Wochenende ist es tatsächlich immer etwas voller. Und das Tolle ist natürlich an diesem Platz, ist eben die landschaftliche Lage so hoch über Essen. Es war gestern ein bisschen windig, das war jetzt auch für die Golfspieler ein bisschen herausfordernd, aber ich glaube, der Spaß, der steht auf jeden Fall da im Vordergrund.
0: Okay, was kostet das alles denn?
2: Für Kinder 7,50 Euro, Erwachsene ab 10 Euro. Also das ist dann am Wochenende noch mal ein bisschen teurer. Aber ich würde sagen, es ist tatsächlich eine schöne Alternative zu diesen ja, klassischen Betonbahnen, wie man sie kennt, weil es halt wirklich sehr schön in diesem Feld da eingebettet ist. Wobei, naja, es gibt dann doch einen Kritikpunkt. Einige Besucher würden sich tatsächlich nämlich noch ein weiteres Wahrzeichen wünschen.
0: Ja?
2: Ja, die Arena auf Schalke, die fehlt noch.
0: Das könnte für Ärger sorgen. Danke dir, Tim. Mehr zum neuen Adventure-Golf-Golfplatz auf dem Ruterhof oberhalb von Schür findet ihr bei uns auf radioessen.de und da gibt es noch mehr Tipps.
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0: Sehr gutes Motto ist das von Mal Smith. Hier bei Radio Essen, Drive Safe, neue Single für euch.
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1: Das wird ja ein erstes spannendes Viertelfinale morgen bei der Fußballweltmeisterschaft. Frankreich gegen Marokko. Das sind beides wirklich richtig gute Teams. Viele Spieler aus Marokko, die spielen ja auch alle in den großen Clubs in Europa. Die Franzosen haben zwar praktisch einen neuen Zidane, aber ob das reicht? Wir werden auf jeden Fall sehen. Heute ist erstmal ein Abend ohne Fußball. Freut vielleicht den einen oder anderen auch mal. Ab morgen bis Sonntag geht es dann mit den Viertelfinals weiter.
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1: Es ist halb sechs und wir haben mehr als ein Wort jetzt. Svenja Trappmann aus den Radio Essen Nachrichten. Hallo.
2: Hallo.
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1: Erstmal ganz ernstes Thema. In Oberbayern hat es scheinbar an einem Gymnasium ja einen Amoktat gegeben. So ganz sicher ist das alles nicht. Mhm. Was wissen wir denn bisher dazu?
2: Also mittlerweile wissen wir ganz klar, dass mindestens zwei 13-jährige Mädchen dabei verletzt worden sind. Sie wurden auch schwer verletzt. Mittlerweile schweben sie aber nicht mehr in Lebensgefahr. Das hat die Polizei mitgeteilt. Ein 16-jähriger Tatverdächtiger wurde auch noch am Mittag direkt am Tatort festgenommen. Nach ersten Erkenntnissen war er mit einem Messer und sogar auch einer Schusswaffe bewaffnet. Das hat der Innenminister Joachim Herrmann gesagt. Ob er auch selber Schüler an dem Gymnasium ist oder war, weiß man bisher noch nicht. Und auch die ganzen Hintergründe werden jetzt gerade von der Polizei langsam aufgewertet.
1: Wir brauchen eine bessere Nachricht an dieser Stelle. Themenwechsel, genau. Rot-Weiß Essen, die Saison rückt näher. Die neue, das ist, glaube ich, gerade mal noch so ein Monat hin. Und da gibt es zwei Neuigkeiten. Was hast du da?
2: Genau, ich habe erstmal den Spielplan für die Hinrunde. Los geht's dann nämlich Anfang August mit einem Auswärtsspiel beim ersten FC Saarbrücken. Dann habe ich aber schon so ein paar Highlights rausgesucht. Und zwar kurz vor Weihnachten wird es dann nochmal ein bisschen spannender. Erst gibt es nämlich das Derby an der Hafenstraße gegen den MSV Duisburg. Und danach geht's dann in Richtung Fortuna Düsseldorf 2.
1: Und personell hat sich auch schon wieder was geändert.
2: Genau, RWE hat sich nämlich heute mit Max Gischwil geeinigt. Der verstärkt die Mannschaft nämlich jetzt in der kommenden Saison. Ist ein 25-jähriger Innenverteidiger, kommt von Holstein Kiel und bringt also schon ein bisschen Erfahrung aus der Bundesliga und aus der zweiten Bundesliga mit. Zuletzt war er ausgeliehen beim ersten FC Magdeburg.
1: Zum Schluss noch eine richtig schöne Nachricht und da sagen wir Danke in eigener Sache.
2: Genau, es muss ja auch mal sein, denn Radio Essen ist bei den jungen Menschen der beliebteste Radiosender der Stadt. Das haben jetzt neue Zahlen einer Telefonbefragung gezeigt. Jeden Tag schalten demnach rund 120.000 Menschen ein. Und ich habe mir überlegt, man braucht vielleicht hier so einen kleinen Vergleich. 120.000 Menschen, das sind nämlich übrigens 6-mal so viele Menschen, wie in das Stadion an der Hafenstraße passen. Also wirklich eine ganze Menge. Wir freuen uns sehr und sagen Danke.
1: Auf jeden Fall. 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Und noch bleiben die Wolken heute. Sehr hartnäckig sind die an unserer Radioessen-Wetterbude in Harzopf, 23 Grad. Morgen wird es dann wieder wärmer in Karnap oder in Kettwig. Dazu dann auch wieder freundlicher. Es ist auch noch ein Ticken wärmer als heute dann. Radio Essen und der Verkehrsservice für euch. Es staut sich noch auf der A40 von Dortmund in Richtung Duisburg von Krai bis Frillendorf, einmal stockend und in der Gegenrichtung, da geht's los bei Mülheim Heißen und stockt bis Holsterhausen. Auf der A52 staut es sich im Moment in Richtung Essen, noch 5 Minuten plus vor dem Dreieck Essen Ost und außerdem in Richtung Düsseldorf von Rüttenscheid bis zur Ausfahrt Harzopf, da etwa die Ecke, gibt's auch nochmal ein Plus von 5 Minuten. Außerdem haben wir im Stadtverkehr noch ein paar volle Stellen, so die üblichen Hans-Böckler-Straße Richtung A40 oder die Hindenburgstraße rund um die Citybahn-Baustelle. Und auf der Bottropper Straße dauert es auch ein bisschen länger stadtauswärts. 2 Blitzer noch aus dem Radio Essen Verkehrsmelderclub. Wittenbergstraße Richtung Stadtwaldplatz und Oberschlesienstraße Richtung Stoppenberg. Gute Fahrt.
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1: Einen schönen Nachmittag noch für euch. Ich bin Anna Bartle.
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0: Radio Essen mit der Spätschicht für euch und läuft wieder und ist auch wieder richtig der Hit. Die TV-Serie Friends, sogar Samstagabend im Fernsehen. Und der Titelsong, der ist ja I'll Be There For You von den Rembrandts. Hören wir gleich hier bei Radio Essen. Nadine Müller aus der Radio Essen Redaktion. Der Song war aber ursprünglich gar nicht als Titelsong geplant. Was soll denn da sonst laufen?
1: Eigentlich gab es da schon einen anderen Plan. Shiny Happy People sollte es werden. Das war ja Anfang der 90er von der Rockband R.E.M. Und das war auch schon in der Pilotfolge drin.
0: Okay, und warum ist es dann nicht der Titelsong geworden?
1: Ja, eigentlich ganz einfach. Der R.E.M.-Frontmann, der konnte sich da nicht einigen. Das Angebot hat ihm nämlich nicht so ganz gepasst.
0: Okay.
1: So, und die Produzenten haben dann gesagt, dann schreiben wir unser eigenes Lied. Und dann haben sie die Rembrandts nämlich angeheuert und die haben einen Riesenhit gelandet damit.
0: Absolut, richtig erfolgreich. Und der geht total ins Ohr, der Song. I'll Be There For You bei Radio Essen.

Gleich hier bei Radio Essen am Abend Robert Jans und der hat Neues aus der Kinowelt. Es gibt ja jetzt Vaiana auch mit richtigen Schauspielern und Dwayne Johnson darf in diesem neuen Film einen Halbgott spielen. Ich glaube, das hat ihm richtig mega viel Spaß gemacht. Wie der Film ist, hört ihr gleich hier bei Radio Essen.

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1: Mit Ralf Bosse. Die Absprache zwischen Donald Trump und FIFA-Präsident Gianni Infantino hat ein weiteres Nachspiel. Abgeordnete der EU haben einen Brief an 27 Fußballverbände verschickt mit der Aufforderung, bei der FIFA formelle Schritte gegen Infantino einzuleiten. Grund: die zurückgenommene rote Karte gegen den US-Stürmer Valerian Balogun. 35 EU-Politiker haben bereits unterzeichnet. Auch DFB-Präsident Bernd Neuendorf hatte im Vorfeld eine Aufklärung gefordert.
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2: Mit Danny Hoppe. Guten Abend. Im Konflikt zwischen den USA und dem Iran stehen die Zeichen wieder klar auf Eskalation. US-Präsident Trump will es nicht bei den Luftangriffen der vergangenen Nacht belassen. Beim NATO-Gipfel in Ankara hat er am Nachmittag schon die nächste Angriffswelle angekündigt. Das US-Militär werde den Iran in der kommenden Nacht erneut richtig hart treffen, sagte Trump. Walter Albrecht aus dem News-Team: bis vor kurzem sah ja eigentlich alles nach Entspannung aus. Das ist jetzt wohl vorbei.
3: Genau, Trump hat die Feuerpause heute nämlich für beendet erklärt. Er wirft der Führung in Teheran vor, sich nicht an die Vereinbarungen zu halten. Trotzdem will er aber zulassen, dass seine Unterhändler weiter mit dem Iran sprechen. Vorausgegangen waren mutmaßlich iranische Angriffe auf Tanker in der Straße von Hormuz. Die USA griffen daraufhin dutzende Ziele im Iran an, darunter Radaranlagen und Raketenlager. Der Iran antwortete wiederum mit Angriffen auf US-Militärstützpunkte in Kuwait und Bahrain. Außerdem drohte Trump erneut mit einer Blockade gegen den Iran. Dadurch könnten Schiffe iranische Häfen künftig wie schon einmal weder anlaufen noch verlassen.
2: Ein anderes Thema beim NATO-Gipfel war die Ukraine. Es gab eine neue Zusage für milliardenschwere Militärhilfen.
3: In diesem Jahr kann Kiew mit 70 Milliarden Euro für militärische Ausrüstung und Ausbildung rechnen. Für kommendes Jahr ist nochmal dieselbe Summe geplant. Das steht so in der Gipfelerklärung. Außerdem gibt es eine wichtige Nachricht für die ukrainische Luftverteidigung. Die USA wollen der Ukraine erlauben, Patriot-Luftabwehrraketen künftig selbst zu bauen. Das hat US-Präsident Trump bei einem Treffen mit dem ukrainischen Staatschef Selenskyj angekündigt. Die Ukraine braucht die Patriots dringend, um sich besser vor russischen Angriffen mit ballistischen Raketen zu schützen.
2: Danke, Malte. Und jetzt weitere Meldungen im Überblick. Nach der möglichen Amok-Tat an einer Schule im oberbayerischen Schongau hat sich die Polizei noch einmal geäußert. Demnach sind die beiden 13-jährigen Mädchen, die bei der Attacke schwer verletzt wurden, außer Lebensgefahr. Der festgenommene 16-Jährige hatte laut Polizei ein Messer und eine Schusswaffe dabei. Das Motiv ist noch unklar. Die Vereinbarkeit von Familie und Beruf bleibt vor allem für Frauen eine große Herausforderung. So steht es im neuen Familienbericht der NRW-Landesregierung. Demnach stemmen Frauen weiterhin den größten Teil der Care-Arbeit. Gewarnt wird im Bericht außerdem, dass das Armutsrisiko für Alleinerziehende, kinderreiche Familien und Familien mit Zuwanderungsgeschichte gestiegen sei. Das US-Unternehmen OpenAI gibt morgen sein neues KI-Modell für die breite Öffentlichkeit frei. GPT 5.6, das hat das Unternehmen bestätigt. Politiker und Sicherheitsexperten sind in Sorge, weil die neue KI-Technologie weltweit Software-Schwachstellen ausfindig machen und Angriffsflächen für Hacker bieten kann. Die Lehrerinnen und Lehrer in Deutschland werden im Schnitt immer älter und arbeiten oft in Teilzeit. Das zeigen neue Zahlen des Statistischen Bundesamts. Demnach ist jede dritte Lehrkraft inzwischen älter als 50 Jahre. Einen neuen Höchststand gibt es auch bei der Teilzeitquote. Sie lag im Schuljahr 2024/25 bei 44%. Das ist der höchste Wert seit Beginn der Datenerhebung. Und das waren die Nachrichten mit Danny Hoppe.
4: Das Wetter. Die Sonne hat heute mal Pause gemacht. Jetzt am Abend lockert es hier und da aber auch nochmal auf. Es bleibt die meiste Zeit trocken. Ganz vereinzelt können mal ein paar Tropfen mit dabei sein. Später in der Nacht bleibt es trocken und die Temperaturen pendeln sich ein. So zwischen 16 und 13 Grad. Morgen dann deutlich mehr Sonne als heute und das Ganze bei bis zu 29 Grad. Freitag geht's dann sonnig weiter.
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4: Ab 15 Minuten habe ich da gerade vier Meldungen für euch. Einmal die A1 Dortmund, Euskirchen, zwischen dem Kreuz Leverkusen und Köln-Löwenich 8 Kilometer eine Viertelstunde plus, 18 Minuten auf der A3 Köln-Oberhausen, zwischen dem Dreieck Langenfeld und dem Kreuz Hilden 4 Kilometer Stau, dann die A4 Olpe-Aachen, zwischen dem Kreuz Köln-Ost und dem Kreuz Köln-Süd 7 Kilometer 25 Minuten plus und nochmal 17 Minuten obendrauf auf der A43 Wuppertal-Recklinghausen, zwischen dem Kreuz Bochum und dem Kreuz Herne 6 Kilometer Stau. Allen unterwegs eine gute Fahrt, kommt gut an.
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4: Robert Janz ist hier, hallo zusammen. Und bei mir ist in der Bude heute der Strom ausgefallen zu Hause. Und ich sag euch, das ist für mich ein Albtraum. Also ich musste kalt duschen heute Morgen. Es gibt bestimmt Leute, die jetzt zuhören und sagen, ja, Moment mal, ich dusche jeden Morgen kalt. Ja, ist schön für euch. Für mich, ich bin absoluter Warmduscher. Es ist für mich der Horror gewesen. Aber, und das ist jetzt das Positive, jetzt weiß ich einfach die kleinen Dinge im Leben wieder mehr zu schätzen. Also auch hier mit euch jetzt wieder eine gute Zeit haben zu dürfen. Und dann würde ich vorschlagen, starten wir jetzt einfach mal rein. Ich freue mich mit Musik von Everything But The Girl, Missing.

0: Katy Perry war das mit Watch It Burn. Morgen kommt der Sommer zurück. Es wird wieder sonnig und warm. Und weil in der Sonne chillen einfach auch jeder kann, habe ich einen anderen Vorschlag. Wie wäre es denn mit Kino? Denn König der Löwen, Die Schöne und das Biest oder zuletzt Lilo und Stitch. Ne? Seit gut 10 Jahren wirklich haut Disney so gut wie jeden seiner Animationsklassiker nochmal neu raus, irgendwie als Live-Action-Movie. Und dieses Recycling, nenne ich das mal vorsichtig, das geht jetzt munter in die nächste Runde mit Vaiana. Der Film kommt morgen in unsere Kinos. Filmexperte Jörg Albrecht.
1: Ja, Vaiana. Da werden sich viele denken, Moment mal, das Original ist doch gerade mal 10 Jahre alt und jetzt schon ein Live-Action-Remake. Das klingt nicht nur so, als ob es komplett überflüssig wäre. Das ist es auch, zumal den neuen Vaiana fast nichts vom Original unterscheidet. Trotz der menschlichen Darsteller sieht er außerdem ebenfalls aus wie ein Animationsfilm aus dem Computer.
2: Weißt du jetzt, wer du bist?
3: Dann sind die Geschichten wahr.
2: Die Geschichte fängt gerade erst an.
0: Ui, falls jemand diese Geschichte vielleicht doch noch nicht kennen sollte, wovon handelt Vaiana?
1: Also im Mittelpunkt steht die 16-jährige Vaiana. Das ist die furchtlose Tochter des Chiefs vom Volk der Mutunui in der Südsee. Als das dann in Not gerät, sticht Vaiana in See, um den Halbgott Maui zu finden, der an dieser Notlage nicht so ganz unschuldig ist.
3: Maui, Halbgott des Windes und des Meeres.
4: Held der Seefahrer. Es heißt korrekt Maui. Formwandler, Halbgott des Windes und des Meeres, Held der Seefahrer.
1: Dwayne Johnson hat Maui ja schon im Original die Stimme geliehen. Und er spielt ihn jetzt auch in der Realverfilmung mit Langhaar-Perücke.
3: Seht euch nur seine wilden Locken an.
4: Ja, ich hab wirklich schönes Haar.
1: Für einen Gag sind seine Locken zwar gut, aber eigentlich sieht Dwayne Johnson extrem dämlich damit aus. Auch da wollten die Macher dem ursprünglichen Vaiana treu bleiben. Und ich hab's ja auch schon gesagt, das Remake ist eine 1:1-Kopie, die wirklich niemand braucht.
0: Wir müssen auch noch mal kurz über den Filmtitel sprechen. Der ist ja im Original gar nicht Vaiana, sondern Moana. Wie kommt's?
1: Ja, Vaiana heißt er bei uns in Deutschland, weil es Markenrechte einer Kosmetikfirma am Namen Moana gibt. Das ist die nicht so spektakuläre Erklärung für die Titeländerung. Die bei weitem interessantere, die hat mit einer Frau zu tun, nämlich dem italienischen Pornostar Moana Pozzi. Die Legende geht, dass Disney verhindern wollte, dass Kids, die nach ihrer Prinzessin Moana googeln, auf eben diese Moana Pozzi stoßen. Und hey, ich habe nicht gesagt, ihr sollt jetzt googeln.
0: Ja, gut, dass du es gesagt hast. Ich wollte es gerade so mal sagen. Nur 10 Jahre nach dem Animationsfilm Vaiana bringt Disney das Ganze jetzt nochmal als Live-Action-Movie in die Kinos. Jörg ist nicht so begeistert, haben wir gerade gehört. Danke dir.

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1: Mit Svenja Trappmann um 18.30 Uhr. Guten Abend. 335 Millionen Euro. So viel Geld bekommt die Stadt Essen aus dem Investitionspaket von der Bundesregierung. Ja, und seit heute ist auch klar, was mit dem Geld passieren soll. Viel Geld will die Stadt dabei nämlich unter anderem in Schulen investieren. Das Leibniz-Gymnasium in Altenessen bekommt dabei alleine fast 100 Millionen Euro. Mit dem Geld soll die Schule erweitert und zwei neue Turnhallen gebaut werden. Das war's aber natürlich noch nicht. Auch in die Sanierung des Grugerbads oder in eine neue Feuerwehrwache in Werdenheidhausen will die Stadt einen hohen Betrag stecken. Und das hat der Rat der Stadt Essen auch heute endgültig entschieden. In gut einem Monat startet die neue Saison in der dritten Liga. Jetzt steht auch fest, wann die Fußballer von Rot-Weiß Essen gegen wen spielen. Los geht's Anfang August mit einem Auswärtsspiel beim 1. FC Saarbrücken. Richtig spannend wird's dann aber kurz vor Weihnachten. Erst kommt der MSV Duisburg zum Derby an die Hafenstraße. Danach muss RWE auswärts bei Fortuna Düsseldorf 2 ran. Nachdem der Aufstieg in der vergangenen Saison nur knapp verpasst wurde, will Rot-Weiß Essen in diesem Jahr den nächsten Anlauf in Richtung zweite Liga nehmen. Und jetzt noch eine Nachricht aus Oberbayern. Da wurden bei einer mutmaßlichen Amoktat an einem Gymnasium mindestens 2 Mädchen schwer verletzt. Sie seien aber mittlerweile außer Lebensgefahr, teilt die Polizei mit. Ein 16-jähriger Tatverdächtiger wurde noch fort festgenommen. Nach ersten Erkenntnissen war er mit einem Messer und einer Schusswaffe bewaffnet. Zu den Hintergründen der Tat ermittelt jetzt die Polizei.
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1: Ja, und die ist heute mal in eigener Sache. Radio Essen ist nämlich bei jungen Menschen der beliebteste Radiosender der Stadt. Das haben jetzt neue Zahlen einer Telefonbefragung gezeigt. Täglich schalten demnach rund 120.000 Menschen ein. Das sind knapp 6-mal so viele Menschen, die ins Stadion an der Hafenstraße passen. Die ganze Redaktion sagt also, danke fürs Einschalten. Ja, und das waren die Radio Essen Nachrichten mit Svenja Trappmann. 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
2: Das Wetter.
3: Der Mittwochabend bleibt so ein bisschen durchwachsen. Viele Wolken, zwischendurch aber auch mal Wolkenlücken am Himmel. Hier und da kann auch noch mal örtlich ein bisschen Regen mit dabei sein. Später wird's dann trocken und die Nacht wird mild mit 16 bis 13 Grad. Morgen wird's dann insgesamt deutlich freundlicher als heute, also viel mehr Sonne. Die meiste Zeit trocken und Höchstwerte bis 29 Grad.
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3: Wir checken schnell die Lage auf den Straßen. Ab 15 Minuten die A3 Köln-Oberhausen zwischen dem Dreieck Langenfeld und dem Kreuz Hilden. 3 Kilometer Stau, eine Viertelstunde plus. Eine halbe Stunde auf der A4 Olpe-Aachen zwischen dem Kreuz Köln-Ost und dem Kreuz Köln-Süd. 7 Kilometer. Und dann nochmal 2 Kilometer Stau auf der A45 Hagen-Gießen zwischen Meinertshagen und Olpe. Aktuell 15 Minuten plus. Allen unterwegs eine gute Fahrt. Kommt gut an.
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3: Hi zusammen, Robert Jantz ist hier und Fußballfans, aufgepasst, heute könnt ihr euch entspannen. Es gibt tatsächlich mal kein WM-Spiel. Ja, es ist der erste spielfreie Tag bei diesem Wahnsinnsturnier. Aber keine Panik, morgen geht es bereits mit den Viertelfinals weiter. Den Auftakt macht dann um 22 Uhr das Kracherduell Frankreich gegen Marokko in Boston. Das ist ja tatsächlich dann auch die Neuauflage des WM-Halbfinals von 2022. Damals hat Frankreich 2:0 gewonnen. Sprechen wir gleich nochmal ausführlich drüber mit meinem Kollegen Ralf Bosse aus unserem WM-Studio und zur Einstimmung jetzt schon mal den offiziellen WM-Song Die Die von Shakira und Burna Boy.

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0: Musik von Álvaro Soler war das. Morgen steht bei der Fußball-Weltmeisterschaft in den USA das erste Viertelfinale mit wirklich besonderer Brisanz an.
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0: Frankreich trifft auf Marokko. Ralf Bosse aus unserem WM-Studio. Warum bewegt dieses Spiel so viele Menschen?
2: Weil sich hier weit mehr als zwei Fußballnationalmannschaften gegenüberstehen. Frankreich und Marokko verbindet eine lange gemeinsame Geschichte, viele familiäre Beziehungen und eine große marokkanische Community in Frankreich. Zahlreiche Nationalspieler kennen sich aus den europäischen Ligen. Einige haben sich in ihrer Karriere sogar zwischen beiden Nationalteams entscheiden müssen, wie zum Beispiel Ayoub Mouadi, der in den Jugendnationalmannschaften Frankreichs spielte, von Nationaltrainer Didier Deschamps noch als zu jung eingeschätzt wurde. Der 18-Jährige spielt jetzt für Marokko und trumpft groß auf. Entsprechend groß ist die Aufmerksamkeit weit über den Fußball hinaus.
0: Sportlich spricht ja vieles für Frankreich, aber ganz so eindeutig dürfte die Aufgabe nicht werden, oder?
2: Nein, denn Marokko hat sich bei dieser Weltmeisterschaft erneut als unangenehmer Gegner präsentiert. Die Mannschaft verteidigt kompakt, schaltet schnell um und hat schon mehrfach gezeigt, dass sie auch favorisierte Teams vor große Probleme stellen kann. Frankreich bringt zwar die größere individuelle Qualität und mehr Erfahrung auf diesem Niveau mit, doch gerade in einem K.O.-Spiel können Kleinigkeiten den Unterschied machen. Die Voraussetzungen für ein spannendes Viertelfinale sind also bestens.
0: Herrlich. Um 22 Uhr geht es morgen Abend los. Das scheint sehr spannend zu werden. Vielleicht fliegt ja der nächste Titelfavorit raus.
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1: Mit Danny Hoppe. Guten Abend. 5 Jahre nach der Flutkatastrophe von 2021 wollen NRW und die Niederlande beim Hochwasserschutz enger zusammenarbeiten, um die Menschen besser vor Starkregen und Überschwemmungen zu schützen. Darauf haben sich beide Seiten heute in Aachen geeinigt. Dafür wird weiter in neue Schutzanlagen, moderne Warnsysteme und Forschung investiert. Denn mit dem Klimawandel steigt auch das Risiko extremer Hochwasser. José Nasjandi aus dem Landtagsstudio hat die Einzelheiten.
2: Seit der Flutkatastrophe hat NRW fast 500 Millionen Euro zusätzlich in den Hochwasserschutz investiert. Gefördert wurden rund 600 Projekte von neuen Deichen und Rückhaltebecken bis hin zu renaturierten Flussauen, die das Wasser künftig besser aufnehmen sollen. Gleichzeitig wurde das Netz der Hochwassermessstellen deutlich ausgebaut und die Zusammenarbeit mit den Niederlanden intensiviert. NRW-Umweltminister Oliver Krischer sagte in Aachen:
3: Die Katastrophe von 2021 war für uns in Nordrhein-Westfalen eine Zäsur. Es gab ein Davor im Hochwasserschutz und es gibt ein Danach.
2: Beide Länder sind sich einig, einen vollständigen Schutz vor Hochwasser wird es wohl nie geben. Mit mehr Vorsorge, schnelleren Warnungen und gemeinsamen Projekten soll das Risiko für die Menschen entlang von Rhein- und Nebenflüssen deutlich gesenkt werden.
1: Und jetzt weitere Meldungen im Überblick. Der NATO-Gipfel in Ankara ist vorbei und US-Präsident Trump hat gerade eine positive Bilanz gezogen. Man habe eine großartige Zeit gehabt. Vorher hatte Trump beim Gipfel dem Iran mit einer neuen großen Angriffswelle in der Nacht gedroht und einer neuen Seeblockade von Schiffen, die iranische Häfen anlaufen oder verlassen. Nach der möglichen Amoktat in einem oberbayerischen Gymnasium sind die beiden schwer verletzten 13-jährigen Mädchen außer Lebensgefahr. Das hat die Polizei in Schongau mitgeteilt. Der festgenommene 16-Jährige war demnach mit einem Messer und einer Schusswaffe bewaffnet. Die genauen Hintergründe der Tat sind weiter unklar. Die Weltgesundheitsorganisation geht davon aus, dass sich die Zahl der Krebsdiagnosen bis zum Jahr 2050 weltweit fast verdoppeln könnte. Gründe seien Mängel in der Prävention. Dazu kämen klassische Risikofaktoren wie Rauchen, Alkohol, zu wenig Bewegung und Übergewicht, heißt es im neuen Krebsbericht der WHO. Sollten die Geschäfte auch sonntags häufiger mal öffnen dürfen, ja oder nein? In dieser Frage sind die Menschen in Deutschland ziemlich gespalten. 43% sind eher dafür, 50% sind dagegen. Das zeigt eine neue YouGov-Umfrage. Vor knapp einem Jahr hatte das Meinungsforschungsinstitut die Frage schon mal gestellt. Damals war die Ablehnung noch deutlich größer. Die Handelsverbände fordern schon länger, dass Geschäfte öfter und flexibler sonntags öffnen dürfen. Einkaufen sei auch ein Freizeiterlebnis, sagen sie. Die Gewerkschaft Verdi ist dagegen. Sie sagt, längere Öffnungszeiten ließen schon jetzt immer weniger Raum für Familie, Freunde und Ehrenamt. Der Sonntag sei der einzig verlässliche, planbare freie Tag. Und das waren die Nachrichten mit Danny Hoppe.
4: Das Wetter. Draußen ist jetzt, würde ich mal sagen, kein Bilderbuch-Sommerabend. Aber die Wolken, die reißen stellenweise so ein bisschen auf. Vereinzelt kann hier und da auch nochmal ein Tropfen mit dabei sein. In den nächsten Stunden wird es insgesamt trockener. Später in der Nacht bleibt es auch ganz entspannt. Tiefstwerte dann so bei 16 bis 13 Grad. Morgen wird's das Schöne deutlich sommerlicher als heute. Im Nordosten noch ein bisschen wolkiger, aber ansonsten wirklich richtig schönes Sommerwetter. Das Ganze bei bis zu 29 Grad.
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4: Kurz nach 19 Uhr, ab 15 Minuten zwei Meldungen. Einmal die A3 Köln-Oberhausen zwischen Solingen und dem Kreuz Hilden 2 Kilometer 16 Minuten plus und 20 Minuten obendrauf auf der A4 Köln-Aachen zwischen dem Dreieck Köln-Heumer und dem Kreuz Köln-Süd 6 Kilometer Stau dort. Allen unterwegs eine gute Fahrt, kommt gut an.
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4: Robert Jans ist hier. Ich hoffe, ihr habt einen entspannten Abend. Jetzt mit einem Highlight für alle Linkin Park Fans unter euch. Ich spiele euch Lost und gleich checken wir da mal, wer musikalisch in diesem Jahr so bisher am erfolgreichsten war. Machen wir nach 3 Hits am Stück.

0: Neue Musik war das von Moss Kenner. Das Jahr ist schon gut halb rum, ne? Da kann man schon mal auch musikalisch so eine Halbzeitbilanz ziehen. Die Konsumforscher von GfK Entertainment, die haben das gemacht. Kollege Ronny Thora. Ronny, was war da los in der ersten musikalischen Halbzeit 2026?
1: Ja, dass Megastar Taylor Swift ganz vorne liegt bei den Singles, ist ja fast schon Routine. Erstaunlich höchstens, dass sie mit The Fate of Ophelia vorne lag jetzt im ersten Halbjahr, obwohl der Song ja schon letzten Oktober rauskam. Bei den Alben liegen die Toten Hosen vorn, vor den K-Pop-Stars BTS und Harry Styles. Aber das Album Trink aus, wir müssen gehen, soll ja angeblich auch das letzte Studioalbum von Campino und Co. sein. Größte Überraschung des ersten Halbjahres aber vielleicht, Michael Jackson lag jetzt posthum nochmal mit 3 Alben weit vorn in den Charts. Hat natürlich mit dem Erfolg des Kinofilms Michael zu tun, der vielen die Musik des King of Pop nochmal nahegebracht hat.
0: Die gute Taylor und die Hosen sind also bisher die Chartkönige 2026. Aber Michael Jackson, der hat sie auch nochmal reingemogelt und den hören wir jetzt mit Heal the World.
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1: Am 8. Juli mit Svenja Trappmann. Hallo zusammen. Was tun, wenn jemand ein Messer dabei hat oder wenn in der Klassengruppe plötzlich ein Nacktbild verschickt wird? Genau um solche Themen geht es an Essener Schule. Jugendkontaktbeamte der Polizei sprechen dabei mit Schülern darüber, wie sie Straftaten vermeiden und auch vor allem richtig reagieren können. Lea geht in die 7. Klasse der Helene-Lange-Realschule in Steele und so hat ihr die Stunde mit dem Polizisten gefallen.
2: Also ich habe so das Gefühl gehabt, dass es spannend ist, dass es wichtig ist, auch wenn wir älter werden. Weil das, was wir jetzt hier erklärt wird, brauchen wir auch später im Leben, damit wir nicht Scheiße bauen oder so.
1: Ja, die Polizisten erklären den Jugendlichen außerdem noch, wie sie sich verhalten sollten, wenn sie Zeuge einer Straftat werden und vor allem auch, ab wann sie selbst strafbar werden könnten. Ein schwerer Verkehrsunfall auf der A40 gestern Abend hat auch heute Morgen noch für Probleme gesorgt. In der Baustelle zwischen den Ausfahrten Mülheim-Heißen und Mülheim-Winkhausen hatte dort nämlich gestern ein Auto die Kontrolle verloren. Das Fahrzeug wurde auf die Gegenfahrbahn geschleudert und ist dann mit 3 weiteren Autos zusammengestoßen. Eine Person wurde lebensgefährlich verletzt. Die Autobahn war deswegen auch bis heute Morgen noch gesperrt. 335 Millionen Euro. So viel Geld bekommt die Stadt Essen aus dem Investitionspaket der Bundesregierung. Ja, und jetzt ist auch klar, was mit dem Geld passieren soll. Viel Geld will die Stadt dabei unter anderem in Schulen investieren. Das Leibniz-Gymnasium in Altenessen bekommt dabei alleine fast 100 Millionen Euro. Mit dem Geld soll die Schule erweitert werden und 2 neue Turnhallen gebaut werden. Das war's aber natürlich noch nicht. Auch in die Sanierung des Krugerbads oder einer neuen Feuerwehrwache in Werdenheithausen will die Stadt einen hohen Betrag stecken. In gut einem Monat startet die neue Saison in der 3. Liga. Jetzt steht auch fest, wann die Fußballer von Rot-Weiß Essen gegen wen spielen. Los geht's Anfang August mit einem Auswärtsspiel beim 1. FC Saarbrücken. Richtig spannend wird's dann aber erst kurz vor Weihnachten. Erst kommt der MSV Duisburg zum Derby an die Hafenstraße. Danach muss RWE auswärts bei Fortuna Düsseldorf 2 ran. Nach dem verpassten Aufstieg in der letzten Saison will Rot-Weiß Essen in diesem Jahr den nächsten Anlauf in Richtung 2. Liga nehmen. 1 Kilogramm Marihuana gegen den eigenen Sohn. Das war der Deal, den 2 Angeklagte hier in Essen machen wollten. Gegen sie ist heute der Prozess am Landgericht in Rüttenscheid gestartet. Laut Anklage sollen die Männer einen Mann entführt haben. Der Vater des Mannes musste seinen eigenen Sohn dann schließlich gegen 1 Kilogramm Marihuana eintauschen. Wie lese ich Kindern spannend und vor allem lebendig vor? Genau das lernen Vorlesepaten in verschiedenen Seminaren. In der Praxis unterstützen sie dann Schulen und Kitas. Ja, und das ist auch wichtig, denn im Alltag bleibt dort oft zu wenig Zeit fürs regelmäßige Vorlesen. Das Essener Lesebündnis sucht deshalb jetzt auch neue Vorlesepaten. Wie ihr da mitmachen könnt, lest ihr auf radioessen.de. Ja, und dann haben wir hier bei Radio Essen ja auch immer noch eine gute Nachricht. Und die ist heute mal in eigener Sache. Denn Radio Essen ist bei jungen Menschen der beliebteste Radiosender der Stadt. Das haben jetzt neue Zahlen einer Telefonbefragung gezeigt. Demnach schalten rund 120.000 Menschen Radio Essen täglich ein. Das sind knapp 6-mal so viele Menschen wie die, die ins Stadion an der Hafenstraße passen.
0: Und das war überregional wichtig.
1: Und da schauen wir nach Oberbayern. Da wurden nämlich bei einer mutmaßlichen Amoktat in einem Gymnasium mindestens 2 Mädchen schwer verletzt. Sie seien mittlerweile aber außer Lebensgefahr, teilt die Polizei mit. Ein 16-jähriger Tatverdächtiger konnte noch heute Mittag fort festgenommen werden. Nach ersten Erkenntnissen war er mit einem Messer und einer Schusswaffe bewaffnet. Zu den Hintergründen der Tat ermittelt jetzt die Polizei. Ja, und die nächsten Nachrichten aus Essen hört ihr dann wieder morgen früh ab 6:30 hier bei Radio Essen. Ich bin Svenja Trappmann und wünsche euch noch eine schöne Woche.
0: 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Das Wetter.
3: Es geht mit doch recht vielen Wolken rein in den Abend, aber es gibt auch die ein oder anderen hellen Stellen am Himmel. Einzelne Tropfen sind vielleicht auch noch dabei, viel kommt da aber nicht mehr runter. Später bleibt es auch trocken, dazu kühlt es auf 16 bis 13 Grad ab. Morgen setzt sich die Sonne durch, es bleibt trocken und die Temperaturen steigen auf bis zu 29 Grad.
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3: Wir checken die Lage auf den Straßen ab 15 Minuten. Zwei Meldungen. Einmal die A2 Hannover-Dortmund zwischen Gütersloh und Reda-Wiedenbrück. 1 Kilometer, 28 Minuten plus. Und eine Viertelstunde auf der A2 Hannover-Dortmund zwischen Beckum und Hamm-Untrop. 1 Kilometer Stau. Allen unterwegs eine gute Fahrt. Kommt gut an.
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3: Robert Janz steht hier im Studio. Hallo zusammen, schön, dass ihr mit am Start seid. Und wir starten jetzt rein in diese halbe Stunde mit einem 90er. Ich spiele euch Sascha mit If You Believe. Macht euch einen schönen Abend.

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0: Sia habe ich euch gespielt. Und ja, Fernsehen ist schon wild, ne? Hier die Tage habe ich Morgenmagazin geschaut. Wen sehe ich da? Icky Mel und entsetzte Gesichter. Jetzt muss ich euch nochmal was beichten. Und zwar habe ich letztens an einem Sonntagmittag auch mal den Fernseher angemacht und habe ich mir da angeschaut, den ZDF-Fernsehgarten mit hier Kiwi, ne? Und was ich da gesehen habe, also dieses ganze Sendungskonzept, faszinierend und irgendwie auch ein bisschen, weiß ich nicht, es hat was mit mir gemacht und mit diesem Gefühl bin ich nicht alleine.
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3: Ja, nee, ist klar. Was ist denn nur los in unserem Land? Die nächste Instanz wackelt. Der ZDF-Fernsehgarten hat große Probleme. Die feiern gerade 40 Jahre Fernsehgarten. Und da frage ich mich, 40 Jahre erst? Ich hätte ja so 80 getippt. Aber so richtig erfolgreich wurde der Fernsehgarten erst, als Kiwi kam. Ja, die hat den Laden im Griff. Kiwi moderiert das Ding ja nicht nur. Die macht ja auch noch selber die Aufnahmeleitung, Regie, Kamera, Platzanweiserin und singt und dann selbst am lautesten auf dem Tisch. Ja, und ich weiß, wovon ich rede, Leute. Ich war schon mal da. Ja, ich hatte aus Versehen zugesagt und habe dann die Nervensäge hautnah erlebt. Ey, die ist wie 10 Junggesellenabschiede am Ballermann gleichzeitig. Und ich habe mich immer gefragt, wie schaffen die das, bei so einem Affentheater trotzdem so eine gute Stimmung ins Publikum zu bringen? Die müssen denen noch was gegeben haben, habe ich immer gedacht. Ja, und stimmt auch. Alkohol, ja sicher. Die ganze Meute ist seit 40 Jahren jeden Sonntagvormittag hupenvoll. Nur so erträgst du es, wenn die Gumbay Dance Band zum 80.000. Mal Sun of Jamaica schallert. Ja, das schaffst du nicht unter 2 Promille. Und damit ist jetzt Schluss. Der ZDF zieht den Stecker, beziehungsweise den Zapfhahn. Alkoholverbot im Fernsehgarten. Super, da kannst du die Bude auch direkt dicht machen. Auch wenn Kiwi meint, wir können auch ohne Alkohol lustig sein. Nein, es war auch mit Alkohol kaum auszuhalten.
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1: Ich bin Dirk Zeitler. In der Türkei ist der NATO-Gipfel zu Ende gegangen. Kanzler Merz sieht die NATO gestärkt, trotz der massiven Kritik von US-Präsident Trump an den Verbündeten. Wir sind einen wichtigen Schritt vorangekommen auf dem Weg in die neue NATO, sagte Merz zum Abschluss des Treffens in Ankara.
2: Der große Knall ist ausgeblieben, das allein sorgt für gute Laune beim Kanzler. Merz lobt ausdrücklich den Auftritt von Trump in den Beratungen. Der habe aufmerksam zugehört und auch Äußerungen kleinerer Mitgliedstaaten mit großer Sympathie begleitet. Und Trump habe zwar kritisch Punkte angesprochen, aber auch anerkannt, dass die Europäer sich in Sachen Verteidigung mehr anstrengen. Merz würdigt auch die Rolle von NATO-Generalsekretär Rutte, dem ja immer wieder vorgeworfen wird, Trump zu sehr zu umschmeicheln. Rüttes charmante und engagierte Art habe den Erfolg erst möglich gemacht. Thomas Brock, Nachrichtenredaktion.
1: Der nach einer möglichen Amoktat an einer Schule in Bayern festgenommene Täter war nach Worten von Innenminister Herrmann in der Vergangenheit in psychiatrischer Behandlung. Weitere Hintergründe und Details könne man aber noch nicht nennen. Das werde nun alles sorgfältig recherchiert, sagte Herrmann. An dem Gymnasium in Schongau in Oberbayern wurden mindestens 2 Mädchen verletzt. Die Zahl der jährlichen Krebsdiagnosen weltweit wird sich nach Angaben der Weltgesundheitsorganisation deutlich erhöhen. 2050 sei mit 35 Millionen neuen Krebspatienten pro Jahr zu rechnen, im Vergleich zu 20,6 Millionen 2024. Das teilte die WHO in ihrem neuen Krebsreport mit.
3: Alkohol, Rauchen, Bewegungsarmut und Übergewicht, das sind und bleiben laut WHO die Killerfaktoren. Gerade die steigende Zahl übergewichtiger Menschen macht den Experten große Sorgen. Darüber hinaus kritisiert der Report die weltweit immensen Unterschiede bei Vorsorge und Behandlung. In vielen Ländern könnten Patienten und Patientinnen nicht auf eine adäquate Therapie hoffen. Ein weiterer Aspekt ist, dass die Krebsdiagnose für die Betroffenen aufgrund von Arbeitslosigkeit und hoher Kosten oftmals den finanziellen Ruin bedeutet. Aus Wien, Matthias Röder.
1: Zum Sport. Alexander Zverev steht zum ersten Mal im Halbfinale von Wimbledon. Einen Monat nach seinem French Open-Triumph in Paris besiegte der 29-Jährige im Viertelfinale von London seinen Angstgegner Taylor Fritz. Überraschend glatt in 3 Sätzen. Und das waren die Nachrichten mit Dirk Zeitler.
4: Das Wetter.
5: Jetzt am Abend ist es so ein bisschen wechselhaft da oben am Himmel. Mal Wolken, mal so ein paar Auflockerungen. Ein paar letzte Tropfen sind vielleicht auch noch mit dabei. Danach wird es aber überall trocken. In der Nacht ziehen von Norden zwar wieder mehr Wolken rein, aber Regen spielt da keine Rolle. Und so geht's dann morgen weiter. Also, dass Regen keine Rolle spielt. Sonne dafür wird eine Rolle spielen. Bis 29 Grad sind morgen drin. Der Sommer kommt zurück. Also können wir gar nicht meckern.
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5: Kurz nach 20 Uhr, ab 5 Minuten 3 Meldungen. Die A2 Hannover-Dortmund zwischen Gütersloh und Reda-Wiedenbrück, 2 Kilometer, eine halbe Stunde plus. Dann die A2 Hannover-Dortmund, jetzt aber zwischen dem Kamener Kreuz und Kamberg-Kam, 1 Kilometer, 6 Minuten kommen da oben drauf und 5 Minuten plus auf der A43 Wuppertal-Recklinghausen zwischen Bochum und Herne-Eickel, aktuell 1 Kilometer Stau. Allen unterwegs eine gute Fahrt, kommt gut an.
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5: Robert Jans ist hier, hallo zusammen. Und heute, ja, hatte die Sonne ja eher so Teilzeit, sag ich mal, aber heute eher bewölkt. Aber ab morgen, ich hab's ja gerade gesagt, ne, kommt der Sommer zurück. Und darum spiele ich euch jetzt auch mal David Guetta mit Lovers on the Sun. Klingt so ein bisschen nach Sonnenuntergang, auch wenn der heute bei uns

0: Taylor Swift war das mit Opalite. Der Sommer hat bei uns heute so ein bisschen auf Pause gedrückt, aber ist ja nicht schlimm. Ist ja auch mal ganz angenehm, wenn es nicht so warm ist. Aber Leute, ab morgen kommt wieder mehr Sommerfeeling auf. Wir freuen uns und Kollege Leo Arigi, es wird dann auch wirklich angenehm.
1: Ja, genau. Ich weiß nicht, wie es dir geht, aber wieder so auf über 40 Grad hätte ich irgendwie ziemlich wenig Bock.
0: Nee, bitte nicht.
1: Wird auch nicht so, keine Sorge. Also morgen werden es so um die 29 Grad, anfangs ein paar Wolken. Ansonsten mit einem schönen blauen Himmel. Und es geht auch ganz genauso am Freitag weiter. Da wird es sogar noch ein bisschen wärmer und der Himmel noch ein bisschen klarer.
0: Ach, das höre ich doch gerne.
1: Oder mache ich dich jetzt einfach noch glücklicher? Ja, am Wochenende wird es noch wärmer und noch klarer. Aber genug damit. Maximal werden es am Wochenende 33 Grad. Das halte ich wirklich für das perfekte, angenehme Sommerwetter. Also eher Eis essen im Park und eben nicht mit der Tiefkühlpizza im Gefrierfach im Supermarkt minutenlang kuscheln.
0: Jetzt ganz wichtige Frage, wie sieht's nachts aus? Wird's da auch kühl, so Stichwort durchlüften?
1: Ja, ganz genau. Immer so schöne Temperaturen zwischen 12 und 18 Grad, die dann die Wärme aus dem Haus oder der Wohnung tragen. Dazu kommt oft auch noch so ein schön leichter Wind. Der hilft natürlich auch nochmal, die Luft zirkulieren zu lassen und unseren unbändigen Drang zum Lüften endlich zu stillen.
0: Herrlich. So, also der Sommer kommt ab morgen wieder in sehr angenehmer Form zurück. Das können wir, glaube ich, so sagen. Kollege Leo Arigi war das mit den Aussichten. Ich danke dir.
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1: Am Himmel hängen doch noch einige Wolken. Dazwischen zeigt sich aber auch mal ein Stück heller Himmel. In den nächsten Stunden bleibt es trocken. Nachts liegen die Werte zwischen 16 und 13 Grad. Morgen sieht es deutlich besser aus als heute. Also deutlich freundlicher, viel mehr Sonne und bis zu 29 Grad in der Spitze.
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1: Wir checken die Lage auf den Straßen. Ab 10 Minuten zwei Meldungen. Die A1 Köln-Euskirchen zwischen dem Kreuz Köln-Nord und Köln-Bocklemünd. 2 Kilometer, eine Viertelstunde. Und eine halbe Stunde obendrauf kommt auf der A2 Hannover-Dortmund zwischen Gütersloh und Reda-Wiedenbrück 2 Kilometer. Allen unterwegs eine gute Fahrt, kommt gut an.
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1: Robert Jantz ist hier am Start und der nächste Song, den ich euch jetzt spiele, heißt 5 AM, aber ihr seht das mit dem Blick auf die Uhr auch. Bis 5 Uhr morgens haben wir noch ein bisschen Zeit, von daher lassen wir uns mal gar nicht stressen. Michael Schulte auf jeden Fall auch am Start im August bei uns in NRW beim Zeltfestival Ruhr. Hier jetzt schon mal im Radio.

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0: Aktuell arbeitet der gebürtige Brite auch an einem neuen Album und gibt mit jetzt einer neuen Single How It Was Before schon mal so einen kleinen Vorgeschmack. Und wir haben ihn zu uns im Studio eingeladen und mit ihm über seinen Song gequatscht. Und da hat er erzählt, er ist wirklich sehr persönlich und dreht sich um seine Vergangenheit in der Heimat und darum, wie der Erfolg sein Leben auch verändert hat.
1: Ja, also ich fand es immer schwierig, in bestimmte Ecken meiner Heimat zurückzukommen, weil ich diese Karriere vor 10, 11 Jahren angefangen habe und ständig unterwegs war. Ich war kaum zu Hause und habe dadurch zu vielen alten Freunden und auch zu Teilen meiner Familie den Kontakt verloren, weil ich diese Karriere einfach so sehr wollte. Und deshalb war es manchmal nicht leicht, dorthin zurückzugehen, weil ich heute einfach ein komplett anderes Leben habe. Die Hälfte meiner Familie ist deutsch und ich habe meine Karriere eben auch hier.
0: Ja, da hat das gesagt, ne, zu Deutschland hat er eine enge Verbindung. Hier ging seine Karriere so richtig los. Er wurde unter Vertrag genommen, hat auch schon mit dem deutschen Musikduo Weiß zusammengearbeitet und er lebt tatsächlich auch einen großen Teil seiner Zeit hier in Deutschland, denn er hat sein Liebesglück mit einer deutschen Partnerin gefunden. Also eine zweite Heimat, könnte man sagen. Wie sehr hat ihn denn das Leben in Deutschland verändert?
1: Ich glaube, es hilft schon, dass ich mit einer Deutschen zusammen bin, ganz ehrlich. Was ich an der deutschen Kultur mag, ist, man geht hier ehrlicher mit seinen Gefühlen um. Ich finde, in England ist das nicht ganz. Hier in Deutschland sagen die Leute eher offen, wie sie sich fühlen. Wenn dir etwas nicht passt, dann sagst du das auch. Und das habe ich irgendwie von ihr und auch vom Leben hier gelernt. Heute akzeptiere ich viele Dinge einfach mehr. Und manchmal sagt sie dann auch einfach, komm, zieh's durch. Geh einfach mit dem Flow.
2: Just go with the flow, as we say.
0: Und mit dem Flow gehen, das machen wir jetzt auch. Hier ist Tom Gregory mit seinem neuen Song How It Was Before.
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1: Ich bin Dirk Zeitler. In der türkischen Hauptstadt Ankara ist der NATO-Gipfel zu Ende gegangen. Im Mittelpunkt stand wieder einmal der US-Präsident und Trump zog zum Abschluss eine überraschend positive Bilanz.
2: Trump hatte in Ankara ausgesprochen schlechte Laune, das änderte sich erst am Ende. Es habe Liebe in der Luft gelegen, bemerkte Trump, und es sei ein von Einigkeit bestimmter Gipfel gewesen. Schwerpunkt war der Iran, das Land sei erledigt, die Waffenruhe wohl vorbei, die iranische Führung Abschaum. Solche Kraftausdrücke ist man von Trump gewohnt, insgesamt aber schraubte er die Temperatur in der Eskalation wieder etwas herunter, wohl auch den Märkten zuliebe. Nach Hause fliegt Trump nicht in seinem neuen Flugzeug aus Katar, aus Sicherheitsbedenken. Aus den USA, Tina Eck.
1: Bei seiner mutmaßlichen Amoktat an einem Gymnasium in Oberbayern hat der 16-jährige Tatverdächtige nach Worten von Bundesinnenminister Dobrindt einen Schuss abgegeben. Dann habe die Waffe versagt. Der Täter habe sich dem Gymnasium mit einer Schusswaffe genähert, habe einen Schuss abgegeben, der niemand verletzt habe, sagte Dobrindt am Abend in Schongau. Dann habe der Täter Messer gezogen. Lehrkräfte und Polizisten hätten ihn wenig später überwältigt und gestoppt. Zwei 13-jährige Mädchen wurden auf dem Schulgelände schwer verletzt.
3: Die Deutsche Bahn will bis Mitte der 2030er Jahre rund 40 besonders wichtige Strecken komplett sanieren. Das heißt auch längere Vollsperrungen. Im Detail entwickelt die Bahn schon jetzt für jede Strecke etwas unterschiedliche Pläne, um die Baumaßnahmen nicht in die Länge zu ziehen. Aber das Wie soll nochmal umfassend geprüft werden, so Bahnchefin Paller beim gemeinsamen Termin mit Verkehrsminister Schnieder in Berlin. Denn nicht nur die Großbaustelle Hamburg-Berlin hakte. Aktuell wird die Sanierung der vielbefahrenen Strecke Nürnberg-Regensburg diese Woche auch nicht fertig. Tine Klimach, Nachrichtenredaktion.
1: Die Deutsche Bahn will ihr großes Sanierungsprogramm für die wichtigsten Strecken auf den Prüfstand stellen. Insgesamt sollen Kosten und Zeitabläufe nochmal kontrolliert werden, sagte Verkehrsminister Schnieder. Zum Sport. Alexander Zverev steht zum ersten Mal im Halbfinale von Wimbledon. Einen Monat nach seinem French Open-Triumph in Paris besiegte der 29-Jährige im Viertelfinale von London seinen Angstgegner Taylor Fritz überraschend glatt in 3 Sätzen. Und das waren die Nachrichten mit Dirk Zeitler.
4: Das Wetter. Die Wolken sind noch da, zwischendurch auch so ein paar Auflockerungen in den nächsten Stunden. Geht es auch ganz entspannt rein in die Nacht. Tiefstwerte zwischen 16 und 13 Grad. Morgen macht die Sonne wieder mehr mit, also die konnte sich heute ein bisschen ausruhen. Nur im Nordosten, da halten sich noch ein paar mehr Wolken. Ansonsten wird es überall heiter und sonnig bei bis zu 29 Grad.
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4: 21 Uhr ist durch. Ab 10 Minuten 2 Meldungen. Die A1 Köln-Euskirchen zwischen dem Kreuz Köln-Nord und Köln-Bocklemünd, 2 Kilometer Stau, eine Viertelstunde plus, und 20 Minuten auf der A2 Hannover-Dortmund zwischen Beckum und Hamm-Untrop, 2 Kilometer Stau. Allen unterwegs eine gute Fahrt, kommt gut an.
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4: Einen schönen guten Abend zusammen wünsche ich. Robert Jans ist hier und jetzt geht's im wahrsten Sinne zurück in die 90er. 90er Kino habe ich für euch. Bryan Adams mit All for Love, 1993, aus dem Soundtrack zu Die drei Musketiere und im Original zusammen mit Rod Stewart und Sting. Also wirklich alle für einen, einer für diesen Refrain, so kann man es sagen.
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0: Teddy Swims war das mit Mr. Know It All. Wir stellen euch die besten Badeseen in NRW vor. Und das macht ja auch nur Sinn, denn es war schon super heiß. Und ab morgen kommt der Sommer ja auch zurück. Zwar nicht mit der Knallerhitze, aber es wird einfach schön warm und sonnig. Und da ist eine Abkühlung ja einfach was Wunderschönes. Da haben wir unsere Serie, das große Badesee-Tindern. Da checken wir verschiedene Badeseen aus. Und Kollege Thorsten Ortmann, der war für uns am Tutenborgsee, direkt an der A2 in Beckum und hat sich da mit Gästen und Mitarbeitern getroffen.
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2: Das große Badesee-Tindern. Wo treffen wir uns?
3: Willkommen am Tuttenbrocksee in Beckum. Ein wahres Paradies für alle, die Wassersport lieben.
2: Muss ich was bezahlen?
4: Und es fängt an beim Strandbadeintritt, 7 Euro für eine Tageskarte. Aquapark wäre 14 Euro für eine Stunde, wo dann der Tageseintritt mit drin ist für Strandbad den ganzen Tag. SUP sind wir bei 16 Euro und Anfängerkurs Wasserski fängt bei 32 Euro an.
2: Was können wir da machen?
5: Hier kann man richtig viel Spaß haben und das Wasser ist auch nicht so kalt, also man kann es gut aushalten hier. Ja. Der Aquapark dort, das ist richtig cool, also auch mit mehreren Leuten da mit den Freunden zusammen dort.
6: Ich mag sehr die Natur hier.
4: Beachvolleyball spielen, schwimmen, Stand-up-Paddling oder Wasserski und Wakeboard fahren.
7: Kann ich meine Kids mitbringen?
4: Ja, selbstverständlich. Wir gucken schon, dass wir familienfreundlich sind und viele Familien freuen sich. Die Kinder verbringen eine schöne Zeit im Aquapark und die Eltern können mal entspannen in der Gastronomie.
2: Treffen wir uns zum Essen oder nur für Drinks?
4: Ja, durchaus beides möglich.
8: Unsere Kracher sind die Chicken Filet-Straps mit Pommes. Dann bieten wir an Kibbelinger. Dann gehen wir weiter. Flammkuchen haben wir. Dann haben wir jeden Mittwoch an der Happy Hour. Kostet mittwochs jedes Kraftbier 3 Euro. Jeder Aperitif, als Beispiel Aperol Spritz, Lele Valperi 5 Euro.
7: Können wir da chillen?
6: Ja, man kann da sitzen, mit Freunden chillen und Snacks essen. Ich mag sowas. Es macht sehr Spaß, auch einfach den zuzugucken.
8: Ist wie ein kleines Urlaubsparadies.
2: Ist es ein Match?
3: Absolut. Es ist ein wunderschönes Strandbad. Es gibt einen Strand, es gibt Liegewiesen, es gibt einen großen Aquapark. Man kann hier Wakeboard fahren oder auch Wasserski fahren. Es gibt ein tolles Restaurant. Alles, was man braucht. Viel Spaß.

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0: Das Wetter.
1: Gerade ist es noch oft wolkig, aber trocken mit ein paar Lücken am Himmel. In der Nacht bleibt der Regen aus. Das ist die gute Nachricht. Temperaturen sinken so auf 16 bis 13 Grad. Schauen wir auf morgen. Das wird wirklich ein freundlicher Sommertag. Trocken, viel Sonne und Höchstwerte bis 29 Grad.
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1: Wir checken schnell die Lage auf den Straßen und da habe ich nur zwei Meldungen für euch. Einmal die A1 Köln-Euskirchen zwischen dem Kreuz Köln-Nord und Köln-Bocklemünd 2 Kilometer 17 Minuten plus und die A2 Hannover-Dortmund zwischen Beckum und Hamm-Untrop 1 Kilometer 6 Minuten plus. Allen unterwegs eine gute Fahrt, kommt gut an.
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1: Hi zusammen, Robert Jantz ist hier. Gemeinsam geht's durch diesen Abend. Und wer Olivia Dean im Mai in Köln erlebt hat, der weiß einfach, die ist live der absolute Wahnsinn. Aber auch hier im Radio einfach richtig, richtig gut. Wir hören sie jetzt mit So Easy to Fall in Love.

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0: Lifeline war das von Glockenbach und Ella Henderson. Wenn ich zu Hause irgendwie eine Serie oder sowas schauen möchte, um ein bisschen zu entspannen, dann geht das bei mir eigentlich zack, zack. Dann setze ich mich auf die Couch, im Idealfall noch einen Burger und eine kühle Cola dazu oder so. Und dann gucke ich Mord mit Aussicht. Ich weiß nicht, ob ihr Mord mit Aussicht kennt, aber ich kenne alle Folgen, kann so rückwärts mitsprechen. Und das ist auch das Geheimnis. Ich muss mich nicht konzentrieren, ich muss mich nicht anstrengen. Ich kann das einfach, kann da einfach sitzen und gucken. Aber so einfach, wie ich das handhabe, machen das offenbar nicht viel. Es gibt eine Studie, Screens in Motion heißt die, von der Zeitschrift TV Spielfilm. Und die haben jetzt Zahlen, die zeigen diese Entscheidungsfindung. Ne? Was gucke ich heute Abend? Mediathek hat ja auch unfassbar viel Auswahl. Das kostet uns richtig Lebenszeit. Wer unter 29 ist, verbringt zum Beispiel hochgerechnet fast 5 Tage im Jahr allein damit, ein Format auszuwählen. Und in der Gruppe der 30- bis 49-Jährigen sind es hochgerechnet fast 4 Tage. Also im Jahr, ne? Und das klingt stressig, empfindet auch meine Kollegin Laura Potting so.
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2: Ich bin's, Laura.
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2: Also jetzt mal ganz im Ernst, ich hatte damals schon in der Videothek Probleme, mir einen Film auszusuchen. Wie soll ich denn bitte jetzt klarkommen? Und ja, ich war noch in einer Videothek, damals 1865, so, und danach habe ich das Automobil erfunden. Zurück zum Streaming. Jetzt mal ehrlich, wer soll denn mit dieser Auswahl zurechtkommen? Da musst du ja 1 Million Entscheidungen treffen und Entscheidungen, ne? Ich hasse die. Das größte Problem am Erwachsenwerden sind die ganzen Entscheidungen, die du treffen musst. Das und die Steuererklärung. Und Rückenschmerzen. Ach, ihr wisst, was ich meine. Entscheidungen, das ist ein Massenmord an Möglichkeiten. War das jetzt von Konfuzius oder eine StudiVZ-Gruppe? Ich weiß es nicht mehr, egal. Es stimmt. Zum Beispiel, wie soll man sich denn in einem Restaurant bitte zwischen Pizza und Nudeln entscheiden? Das macht doch keinen Sinn. Deswegen, liebe Leute, hat irgendein Mensch die Pizza Bolognese erfunden. Wer auch immer das war, möge dein Ärmel beim Händewaschen niemals runterrutschen und nass werden, Brudi. Zurück zum Thema, das abendliche Netflix and Chill. Ich sag lieber nicht, wie lange ich gebraucht habe, um zu checken, dass Netflix and Chill ein Code für Sex ist. Und dann sitzt du da mit Chips und Nüsschen und freust dich auf Sharknado 1 bis 1000, während er dich mit leeren Augen ansieht. Aber das ist eine andere Geschichte. Streaming. Das stresst mich. Da musst du dich erstmal zwischen Netflix und Prime und so entscheiden und dann auch noch zwischen Komödie und Thriller und dann welchen Thriller von den 30 Millionen. Ich muss sagen, ich lande am Ende einfach immer bei irgendeinem Film aus den 90ern, den ich schon 1000 Mal gesehen habe. Oder bei Herr der Ringe. Weißt du, das macht mich einfach glücklich. Ich weiß, wie es ausgeht, ich werde nicht enttäuscht und ich habe keinen Stress. Das hat ja auch schon Bilbo Beutlin gesagt, wenn du dich nicht für einen Film entscheiden kannst, Frodo, dann bring den Ring nach Mordor und guck danach Armageddon. So.
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1: Ich bin David Riemer. In der Türkei ist der NATO-Gipfel zu Ende gegangen. Kanzler Merz sieht die NATO gestärkt, trotz der massiven Kritik von US-Präsident Trump an Verbündeten. Wir sind einen wichtigen Schritt vorangekommen auf dem Weg in die neue NATO, sagte Merz zum Abschluss des Treffens in Ankara.
2: Der große Knall ist ausgeblieben, das allein sorgt für gute Laune beim Kanzler. Merz lobt ausdrücklich den Auftritt von Trump in den Beratungen. Der habe aufmerksam zugehört und auch Äußerungen kleinerer Mitgliedstaaten mit großer Sympathie begleitet. Und Trump habe zwar kritische Punkte angesprochen, aber auch anerkannt, dass die Europäer sich in Sachen Verteidigung mehr anstrengen. Merz würdigt auch die Rolle von NATO-Generalsekretär Rutte, dem ja immer wieder vorgeworfen wird, Trump zu sehr zu umschmeicheln. Rüttes charmante und engagierte Art habe den Erfolg erst möglich gemacht. Aus Berlin, Thomas Brockt.
1: Bei einer mutmaßlichen Amoktat an einem Gymnasium im oberbayerischen Schongau hat ein 16-Jähriger zwei Mädchen schwer verletzt. Sie schweben aber nicht mehr in Lebensgefahr. Die Ermittlungen laufen.
3: Der Jugendliche war nach Angaben von Bundesinnenminister Dobrindt ein ehemaliger Schüler des Gymnasiums. Er war demnach mit einer Schusswaffe bewaffnet, doch die versagte nach einem Schuss ins Leere. Daraufhin zückte der Teenager ein Messer und griff die Mädchen an. Sie waren wohl zufällige Opfer. Das Tatmotiv ist noch unklar. Der Tatverdächtige war den Behörden zufolge in psychiatrischer Behandlung. Er sitzt jetzt in Untersuchungshaft. Aus München, Joshua Heise.
1: Während Kreml-Chef Putin die Treibstoffkrise in Russland als vorübergehend einstuft, hat die Regierung in Moskau den Export von Diesel gestoppt und mit der Einfuhr von Kraftstoffen begonnen. Das teilte Russlands Vizeregierungschef Novak auf einer von Putin einberufenen Sitzung zur Lage im Energiesektor mit. Vor russischen Tankstellen stehen Autofahrer teils in kilometerlangen Schlangen, um Sprit zu ergattern. Hintergrund ist, dass die Ukraine zuletzt zahlreiche Ölverarbeitungsanlagen mit Drohnenangriffen außer Betrieb gesetzt hat. Zum Tennis. Alexander Zverev steht zum ersten Mal im Halbfinale von Wimbledon. Einen Monat nach seinem French Open-Triumph in Paris besiegte der 29-Jährige im Viertelfinale von London seinen Angstgegner Taylor Fritz überraschend glatt in drei Sätzen. Damit beendete Deutschlands bester Tennisspieler nach 7 Niederlagen am Stück die Negativserie gegen den Amerikaner. Und das waren die Nachrichten mit David Riemer.
4: Das Wetter.
5: Es ist und bleibt die meiste Zeit trocken. In den nächsten Stunden ändert sich daran auch eigentlich nichts. Die Nacht wird mild mit 16 bis 13 Grad. Morgen kommt der Sommer dann zurück. Es wird deutlich freundlicher als heute. Im Nordosten sind noch ein paar Wolken unterwegs, aber nichts Dramatisches. Also wir können uns auf Sonne freuen und auf bis zu 29 Grad.
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5: 22 Uhr ist durch und eine Sperrung habe ich für euch, und zwar die A30 Rheine-Bad Oeynhausen. Zwischen Osnabrück-Sutthausen und dem Kreuz Osnabrück-Süd gab es einen Unfall. Die Unfallaufnahme läuft aktuell. Autobahn ist wie gesagt gesperrt und Polizei vor Ort. Und wir haben dort aktuell 1 Kilometer Stau. 15 Minuten kommt da aktuell oben drauf. Dann ab 10 Minuten noch zwei Meldungen. Einmal die A1 Dortmund-Köln zwischen Wermelskirchen und Burscheid. Dichter Verkehr 10 Minuten plus. Und genauso lang dauert es auf der A1 Köln-Euskirchen zwischen dem Kreuz Köln-Nord und Köln-Bocklemünd. 1 Kilometer Stau. Allen unterwegs eine gute Fahrt, kommt gut an.
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5: Robert Jantz ist hier. Gemeinsam machen wir uns eine ganz entspannte Zeit. Wenn ihr gerade unterwegs seid, dann kommt bitte gut an. Ich versorge euch weiter mit Musik. Als nächstes kommt jetzt von Alex Warren. Auch mal so ein bisschen ruhigere, klängere. Ist ja auch mal was Feines, ne? Ist ja auch schon spät. Also jetzt Alex Warren, hier so mit Ordinary. 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
3: Leute sagen komisch Tschüss am Telefon. Mein Opa auch. Mein Opa sagt gar nicht Tschüss, der legt immer einfach auf. Mein Opa ist immer so, ja gut, machen wir, alles klar, ja wunderbar, ja alles klar, machen wir, herrlich, ja wunderbar. Puh. Ja, auch mit dem Smartphone legt er so auf. Das ist nicht seine Welt irgendwie, da kommt er, am Anfang ist er so ein bisschen mitgekommen. Habe ich ihm auch ein bisschen geholfen, ne? Habe ich ihm SMS-Schreiben beigebracht. Hat er immer gesagt, ich habe dir eine Simse geschickt. Und hat auch nochmal angerufen und gesagt, ne, ich habe dir eine Simse geschickt. Also, ich habe ihm neulich ein Foto geschickt, per WhatsApp. Und dann hat er mir das gleiche Foto einfach wieder zurückgeschickt. Und ich habe sie gefragt, warum schickst du mir das zurück? Ja, ich dachte, du brauchst das noch.
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0: Das Wetter.
1: Regen ist kein Thema mehr, gerade ziehen aber noch einige Wolken durch, aber nichts Dramatisches. In der Nacht bleibt es also trocken. Temperaturen, die pendeln sich in den nächsten Stunden ein, so zwischen 16 und 13 Grad. Morgen kommt dann der Sommer zurück, also deutlich mehr Sonne als heute. Trockenes Wetter und Höchstwerte bis 29 Grad.
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1: Wir checken die Lage auf den Straßen. Da haben wir die A1 Dortmund-Köln zwischen Wermelskirchen und Burscheid. 2 Kilometer Stau, 22 Minuten plus. Die A2 Hannover-Dortmund zwischen Beckum und Hamm-Untrop, 2 Kilometer 26 Minuten und 25 Minuten on top. Auf der A45 Dortmund-Gießen zwischen dem Kreuz Hagen und Lüdenscheid-Nord, 2 Kilometer Stau. Allen unterwegs eine gute Fahrt, kommt gut an.
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1: Robert Jantz ist hier am Start. Ich erhalte hier die Stellung, versorge euch mit Musik. Und jetzt holen wir uns mal so ein bisschen Festival-Feeling ins Radio. Und zwar machen wir das mit Avicii. Hier ist er mit Waiting for Love.

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0: Mit Musik von NSYNC geht's hier durch die noch ganz junge Nacht. Und morgen wird's wieder richtig schön sommerlich, ganz viel Sonne und um die knapp 29 Grad so ungefähr. Was fehlt da noch zum Glück morgen? Ich sag's euch, ein Eis. Dabei ist nicht jedes Eis gleich gut. Kollegin Kimberly Klages, was macht denn ein gutes Eis aus der Eisdiele aus?
1: Ja, ein Indiz für so richtig gutes Eis ist, wenn sich das nicht so türmt. Also es gibt ja teilweise so riesen Eisberge in der Auslage. Das ist dann meistens so ein Zeichen dafür, dass da ordentlich Chemie drin ist, denn sonst würde das direkt schmelzen. Also wenn das Eis dann gerade so bis zum Rand der Metallwanne gefüllt ist, ist das schon ein deutlich besseres Zeichen.
0: Ah, guck mal, bei meiner Lieblingseisdiele ist das so. Also ist die Optik denn auch wichtig?
1: Ja, obwohl, wenn ihr so ein richtig gutes Eis essen möchtet, dann am besten mit wenig Farbe. Gerade knallige Farben an der Theke sind oft ein Indikator für Farbstoffe im Eis. Davon also lieber die Finger weg. Gleiches gilt auch für Eis, das so einen fettigen Film auf der Zunge hinterlässt. Das deutet dann auf den Einsatz von günstigem Pflanzenfett hin und das hat in Milcheis eigentlich nichts zu suchen.
0: So sieht's nämlich aus. Ganz wichtig auch ist dann also der Geschmack.
1: Definitiv, Janine Koch von der Eisfachschule in Werl weiß, worauf es ankommt.
2: Dass so ein Bananeneis aus einer Banane oder dass ein Erdbeereis aus einer echten Erdbeere. Leider haben viele heutzutage den Geschmack der echten Frucht zum Beispiel ein bisschen verloren. Da ist man so ein bisschen, ich sage mal, versaut worden von der Industrie.
1: Ja, und Geschmack ist übrigens auch bei der Waffel sehr wichtig. Wohl kaum ein Eisverkäufer würde ein wirklich gutes Eis in so einer Presswaffel, die nach absolut nichts schmeckt, verkaufen.
0: So, dann wissen wir jetzt alle Bescheid. Also lasst euch das Eis morgen schmecken. Danke dir, Kim. 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
1: Ich bin David Riemer. In der türkischen Hauptstadt Ankara ist der NATO-Gipfel zu Ende gegangen. Im Mittelpunkt stand wieder einmal der US-Präsident. Und Donald Trump zog zum Abschluss eine überraschend positive Bilanz.
2: Trump hatte in Ankara ausgesprochen schlechte Laune. Das änderte sich erst am Ende. Es habe Liebe in der Luft gelegen, bemerkte Trump, und es sei ein von Einigkeit bestimmter Gipfel gewesen. Schwerpunkt war der Iran. Das Land sei erledigt, die Waffenruhe wohl vorbei, die iranische Führung Abschaum. Solche Kraftausdrücke ist man von Trump gewohnt. Insgesamt aber schraubte er die Temperatur in der Eskalation wieder etwas herunter, wohl auch den Märkten zuliebe. Nach Hause fliegt Trump nicht in seinem neuen Flugzeug aus Katar, aus Sicherheitsbedenken. Aus den USA, Tina Eck.
1: Die Deutsche Bahn will ihr großes Sanierungsprogramm für die wichtigsten Strecken auf den Prüfstand stellen. Hintergrund sind die Verzögerungen bei der Baustelle Nürnberg-Regensburg. Insgesamt sollten Kosten und Zeitabläufe nochmal kontrolliert werden, sagte Verkehrsminister Schnieder in Berlin.
3: Die Deutsche Bahn will bis Mitte der 2030er Jahre rund 40 besonders wichtige Strecken komplett sanieren. Das heißt auch längere Vollsperrungen. Im Detail entwickelt die Bahn schon jetzt für jede Strecke etwas unterschiedliche Pläne, um die Baumaßnahmen nicht in die Länge zu ziehen. Aber das Wie soll nochmal umfassend geprüft werden, so Bahnchefin Paller beim gemeinsamen Termin mit Verkehrsminister Schnieder in Berlin. Denn nicht nur die Großbaustelle Hamburg-Berlin hakte. Aktuell wird die Sanierung der vielbefahrenen Strecke Nürnberg-Regensburg diese Woche auch nicht fertig. Aus Berlin, Tine Klimach.
1: Neue Anträge für die staatliche Heizungsförderung können ab Mitternacht vorerst nicht mehr gestellt werden. Grund ist eine technische Umstellung bei der staatlichen Förderbank KfW und dem Bundesamt BAFA. Sie dauert etwa anderthalb Wochen. Ab dem 21. Juli gelten dann die neuen Förderbedingungen. Künftig gibt es für klimafreundliche Heizungen weniger Zuschuss vom Staat. An einem Gymnasium im oberbayerischen Schongau hat sich eine mutmaßliche Amoktat ereignet. Dabei habe der 16-jährige Tatverdächtige nach Worten von Bundesinnenminister Dobrindt einen Schuss abgegeben. Dann habe die Waffe versagt. Anschließend habe der Täter ein Messer gezogen. Lehrkräfte und Polizei hätten den Täter wenig später überwältigt und gestoppt. Zwei 13-jährige Mädchen wurden schwer verletzt. Sie schweben nicht in Lebensgefahr. Und das waren die Nachrichten mit David Riemer.
4: Das Wetter.
5: Eine Stunde haben wir noch an diesem Mittwoch und ja, da bleibt's trocken. Temperaturen pendeln sich jetzt in der Nacht ein, so zwischen 16 und 13 Grad. Schauen wir schon mal auf morgen, da startet der Tag dann wirklich freundlich und es bleibt insgesamt trocken. Im Nordosten sind noch ein paar mehr Wolken unterwegs, aber alles nichts dramatisch. Insgesamt also deutlich mehr Sonne als heute und 29 Grad in der Spitze.
0: NRW Verkehr.
5: Kurz nach 11 und da habe ich zwei Meldungen. Einmal die A1 Köln-Euskirchen zwischen dem Kreuz Köln-Nord und Köln-Bocklemünd 1 Kilometer 5 Minuten und die A2 Hannover-Dortmund zwischen Beckum und Hauntrop 2 Kilometer 10 Minuten plus. Allen unterwegs eine gute Fahrt, kommt gut an.
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5: Robert Jantz ist hier, gemeinsam geht's durch die Nacht. Eine Stunde haben wir noch gemeinsam, dann ist Mitternacht. Und ich habe euch jetzt mal was ganz Besonderes mitgebracht. Musik aus Island. Der Song auch auf Isländisch vom isländischen Singer-Songwriter Askir. Und in dem Song geht es, ja, wie soll ich das sagen, zwischen Sturmwolken, Schatten und Geistern darum, den Halt in einer Welt zu finden, die plötzlich auf dem Kopf steht. Und obwohl ich kein Isländisch kann und ihr wahrscheinlich auch nicht, kommt dieser poetische Vibe, finde ich, irgendwie rüber. Hört mal.

0: Turn the Lights Off habe ich euch gespielt. Der Junge, hast du mal auf Google geguckt? Wird schwierig, weil dann ist es hier komplett duster. Heute ist Tag des Videospiels. Noch ein bisschen haben wir ja, ne? Also noch ein bisschen können wir den zelebrieren. Und wenn wir dieses Jahr über ein Spiel reden, dann ist das GTA 6. Es ist der größte Titel der letzten Jahre, hat einen Milliardenbetrag in der Entwicklung gekostet und wirklich jeder will es haben, außer vielleicht er hier.
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2: Mensch, was machen sich denn alle so kirre wegen GTA 6? Mit dicken Karren rumproleten, irgendwelche dubiosen Jobs machen und danach im Puff mal guten Tag sagen? Im Ruhrgebiet ist das eine ganz normale Arbeitswoche. Ich meine, ich check schon den Reiz, ne? GTA, das steht für krasse Grafik und totale Detailverliebtheit von den Spielemachern. Mensch, was habe ich das gefeiert, als man einen Radiosender in dem Spiel auswählen konnte. Und ey, euch kann ich ja jetzt sagen, Daily Hannes läuft bei GTA 6 auf allen Frequenzen. Stimmt leider nicht, aber dann würde ich wenigstens den Hype verstehen. Aber so, ja, du kannst dir das jetzt vorbestellen.

0: Ey, hab ich was nicht mitbekommen? Das Spiel gibt's doch nur digital. Sind die doof, sag mal? Digital heißt, das ist unendlich da. Du kannst ja auch nicht das Internet leer gucken. Das Spiel ist wie eine Grippe im Winter. Das kriegst du eh. Ja, für mich lohnt sich das sowieso nicht. Ich cheate einfach nur unendlich viel Geld, unendlich viel Leben und zwischendurch mal einen Hubschrauber. Das geht dann so eine Viertelstunde und danach ist mir langweilig. Da kann ich auch staubsaugen oder einen Keller aufräumen. Ist billiger. Und immer dran denken, beim Zocken auf die Ernährung achten. Ne? Denn Augen können nicht viereckig werden, aber Bäuche rund.
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0: Das Wetter.
1: Regen ist jetzt in der Nacht kein Thema und auch morgen früh bleibt es trocken und mild. In den nächsten Stunden pendeln sich die Temperaturen so ein, irgendwo zwischen 16 und 13 Grad. Und der Donnerstag, der wird dann wirklich wieder richtig sommerlich, also viel Sonne. Und vor allem wird es auch wieder warm, Spitzenwerte bis 29 Grad.
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1: Wir checken schnell die Lage auf den Straßen. Zwei Meldungen habe ich da für euch. Einmal die A1 Köln-Euskirchen zwischen dem Kreuz Köln-Nord und Köln-Bocklemünd. 1 Kilometer Stau, 7 Minuten kommen da oben drauf. Und 20 Minuten mehr einplanen müsst ihr auf der A2 Hannover-Dortmund zwischen Beckum und Hamm-Untrop. Dort aktuell 2 Kilometer Stau. Allen unterwegs eine gute Fahrt, kommt gut an.
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1: Hi zusammen, Robert Jans ist hier. Kommt gut durch diese Nacht. Ich versorge euch weiter mit guter Musik. Als nächstes kommt die jetzt von Bebe Rexha. Spiele ich euch New Religion hier im Radio. Und im August ist er auch in Weeze auf der Bühne am Start. Aber jetzt erstmal hier bei uns. Und das ist auch gut so. Also viel Spaß damit, habt eine gute Zeit.

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0: Cyril mit Stumbling In habe ich euch gespielt in der Mittwochnacht. Das Jahr ist schon gut halb rum, da kann man schon mal musikalisch Halbzeitbilanz ziehen. Die Konsumforscher von GfK Entertainment haben genau das gemacht. Kollege Ronny Thor, Ronny, was war denn da los in der ersten musikalischen Halbzeit in diesem Jahr?
1: Ja, dass Megastar Taylor Swift ganz vorne liegt bei den Singles, ist ja fast schon Routine. Erstaunlich höchstens, dass sie mit The Fate of Ophelia vorne lag jetzt im ersten Halbjahr, obwohl der Song ja schon letzten Oktober rauskam. Bei den Alben liegen die Toten Hosen vorn, vor den K-Pop-Stars BTS und Harry Styles. Aber das Album Trink aus, wir müssen gehen, soll ja angeblich auch das letzte Studioalbum von Campino und Co. sein. Größte Überraschung des ersten Halbjahres, aber vielleicht Michael Jackson lag jetzt posthum nochmal mit 3 Alben weit vorn in den Charts. Hat natürlich mit dem Erfolg des Kinofilms Michael zu tun, der vielen die Musik des King of Pop nochmal nahe gemacht hat.
0: Danke Ronny, also Taylor Swift und die Toten Hosen sind die bisherigen Chartkönige 2026. Und dann hören wir jetzt mal vom neuen Album der Toten Hosen, Trink aus, wir müssen gehen, diesen Song hier.
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1: Ich bin David Riemer. In der türkischen Hauptstadt Ankara ist der NATO-Gipfel zu Ende gegangen. Dabei wurden unter anderem neue Rüstungsverträge im Umfang von mehr als 43 Milliarden Euro angekündigt. NATO-Generalsekretär Rutte wertete den Gipfel trotz der Attacken von US-Präsident Trump gegen Alliierte als Erfolg. Das Bündnis sei stärker als je zuvor. Auch Bundeskanzler Merz lobte das Treffen in seiner Abschlusspressekonferenz.
2: Wir tun alle mehr und noch einmal, wir tun es nicht zum Gefallen einzelner Mitgliedstaaten der NATO, sondern wir tun es aus unserem eigenen Interesse. Und vielleicht kann man es etwas salopper ausdrücken, die Trittbrettfahrerei der Europäer ist jetzt halt zu Ende.
1: Bundeskanzler Merz. Während Kreml-Chef Putin die Treibstoffkrise in Russland als vorübergehend einstuft, hat die Regierung in Moskau den Export von Diesel gestoppt und mit der Einfuhr von Kraftstoffen begonnen. Vor russischen Tankstellen stehen Autofahrer teils in kilometerlangen Schlangen, um Sprit zu ergattern. Hintergrund ist, dass die Ukraine zuletzt zahlreiche Ölverarbeitungsanlagen mit Drohnenangriffen außer Betrieb gesetzt hat. Die Zahl der jährlichen Krebsdiagnosen weltweit wird sich nach Angaben der Weltgesundheitsorganisation deutlich erhöhen. 2050 sei mit 35 Millionen neuen Krebspatienten pro Jahr zu rechnen, im Vergleich zu rund 21 Millionen im Jahr 2024. Das teilte die WHO in ihrem neuen Krebsreport mit.
3: Alkohol, Rauchen, Bewegungsarmut und Übergewicht, das sind und bleiben laut WHO die Killerfaktoren. Gerade die steigende Zahl übergewichtiger Menschen macht den Experten große Sorgen. Darüber hinaus kritisiert der Report die weltweit immensen Unterschiede bei Vorsorge und Behandlung. In vielen Ländern könnten Patienten und Patientinnen nicht auf eine adäquate Therapie hoffen. Ein weiterer Aspekt ist, dass die Krebsdiagnose für die Betroffenen aufgrund von Arbeitslosigkeit und hoher Kosten oftmals den finanziellen Ruin bedeutet. Aus Wien, Matthias Röder.
1: An einem Gymnasium im oberbayerischen Schongau hat sich eine mutmaßliche Amoktat ereignet. Dabei habe der 16-jährige Tatverdächtige nach Worten von Bundesinnenminister Dobrindt einen Schuss abgegeben. Dann habe die Waffe versagt. Anschließend habe der Täter ein Messer gezogen. Lehrkräfte und Polizei hätten den Tatverdächtigen wenig später überwältigt und gestoppt. Zwei 13-jährige Mädchen wurden schwer verletzt, die schweben allerdings nicht in Lebensgefahr.
4: Das Wetter.
5: Die bewölkte Lage geht weiter. Also heute Nacht bleibt es immerhin trocken, auch wenn der Himmel weiter wolkendurchzogen ist. Die Temperaturen verändern sich wenig und liegen bei 13 bis 16 Grad. Morgen geht es dann heiter weiter und vor allem trocken. Dazu wird es tagsüber angenehm sommerlich mit 23 bis 29 Grad.
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6: Zurzeit liegen uns keine Meldungen vor. Wir wünschen allen unterwegs gute Fahrt.
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5: Ja, diejenigen, die gerade auch ein neues Zuhause suchen, kennen vielleicht den Struggle. Der Wohnungsmarkt hier in NRW ist teilweise echt grausam. Also die Wohnungen sind mittlerweile viel zu teuer für das, was sie sind. Und dann muss man ja auch noch das Glück haben, einen Besichtigungstermin zu bekommen. Halleluja. Ich zum Beispiel suche aktuell auch nach einer Wohnung und dachte, ich bin ganz special, wenn ich eine Vorstellungsmappe mit so ein paar persönlichen Infos zu mir mitnehme. Und naja, auf die Idee sind wohl mehr Leute gekommen, als ich dachte. Aber ganz ehrlich, trotzdem macht sowas immer einen guten Eindruck. Und ich glaube ganz fest daran, dass wir alle bald ein ganz schönes Zuhause finden werden. Und ich finde, der nächste Song passt thematisch ganz gut dazu. Hier ist Leonie mit Don't Worry. Also, ne, nicht stressen, wird schon alles.

0: Wir stellen euch die besten Badeseen in NRW vor, damit ihr am kommenden heißen Wochenende auch wisst, wo ihr es am besten aushalten könnt. Reporter Thorsten Ortmann war für euch am Tuttenbrocksee, direkt an der A2 im Beckum und hat sich mit Gästen und Mitarbeitern getroffen. Thorsten, Match oder No Match?
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2: Das große Badeseetindern. Wo treffen wir uns?
3: Willkommen am Tuttenbrocksee in Beckum. Ein wahres Paradies für alle, die Wassersport lieben. Ja,
2: muss ich was bezahlen?
4: Und es fängt an beim Strandbadeintritt, 7 Euro für eine Tageskarte. Der Aquapark wäre 14 Euro für eine Stunde, wo dann der Tageseintritt mit drin ist für Strandbad den ganzen Tag. SUP sind wir bei 16 Euro und Anfängerkurs Wasserski fängt bei 32 Euro an.
2: Was können wir da machen?
5: Hier kann man richtig viel Spaß haben und das Wasser ist auch nicht so kalt, also man kann es gut aushalten hier.
6: Der Aquapark dort, das ist richtig cool, also auch mit mehreren Leuten dann mit den Freunden zusammen dort.
7: Ich mag sehr die Natur hier.
4: Beachvolleyball spielen, schwimmen, Stand-up-Paddling oder Wasserski und Wakeboard fahren.
8: Kann ich meine Kids mitbringen?
4: Ja, selbstverständlich. Wir gucken schon, dass wir familienfreundlich sind und viele Familien freuen sich. Die Kinder verbringen eine schöne Zeit im Aquapark und die Eltern können mal entspannen in der Gastronomie.
2: Treffen wir uns zum Essen oder nur für Drinks?
4: Ja, durchaus beides möglich.
9: Unsere Kracher sind die Chicken Filet-Straps mit Pommes. Dann bieten wir an Kibbelinger. Dann gehen wir weiter. Flammkuchen haben wir. Dann haben wir jeden Mittwoch eine Happy Hour. Kostet mittwochs jedes Kraftbier 3 Euro. Jeder Aperitif, als Beispiel Aperol Spritz, Lele Valperi 5 Euro.
8: Können wir da chillen?
7: Ja, man kann da sitzen, mit Freunden chillen und Snacks essen. Ich mag sowas. Es macht sehr Spaß, auch einfach den zuzugucken.
9: Ist wie ein kleines Urlaubsparadies.
2: Ist es ein Match?
3: Absolut. Es ist ein wunderschönes Strandbad. Es gibt einen Strand, es gibt Liegewiesen, es gibt einen großen Aquapark. Man kann hier Wakeboard fahren oder auch Wasserski fahren. Es gibt ein tolles Restaurant. Alles, was man braucht. Viel Spaß.

0: Das Wetter.
1: Ja, wir kriegen eine kühle Nacht, teils sogar wolkenlos. Klingt auf jeden Fall nach einer ruhigen Nacht und vielleicht auch nach gutem Schlaf. Die Temperaturen liegen bei 13 bis 16 Grad, dazu bleibt es trocken. Und am Tag geht es genauso heiter weiter, ebenfalls ohne Regen. Die Höchstwerte liegen dann bei 23 bis 29 Grad.
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2: Zurzeit liegen uns keine Meldungen vor. Wir wünschen allen unterwegs gute Fahrt.
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1: Ich finde die Story hinter unserem nächsten Song richtig süß. Natasha Bedingfield hatte ihren Mega-Hit Unwritten geschrieben und im Kopf dabei ihren Bruder gehabt. Der Song ist nämlich so ein Reminder, das Leben in vollen Zügen zu genießen, da man jeden Tag ein neues ungeschriebenes Blatt hat, was man neu schreiben kann. Und den Song hat sie dann aus der Perspektive eines 14-Jährigen geschrieben, also ihrem Bruder. Und das ist ja so eine Phase, in der man viel Input von außen bekommt und noch gar nicht richtig weiß, wohin mit sich. Und das lässt sich auch schön in einem Song verpacken. Siehe Unwritten von Natasha Bedingfield, hier bei uns jetzt im besten Mix. Ich bin Ariane Lippo-Glawitz. Habt eine schöne Nacht.

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0: König der Löwen, Die Schöne und das Biest oder zuletzt Lilo und Stitch. Seit gut 10 Jahren legt Disney so gut wie jeden seiner Animationsklassiker neu auf als Live-Action-Movie. Und das Recycling geht munter in die nächste Runde mit Vaiana, der diese Woche in unsere Kinos kommt. Filmexperte Jörg Albrecht.
1: Tja, Vaiana? Da werden sich viele denken, Moment mal, das Original ist doch gerade mal 10 Jahre alt und jetzt schon ein Live-Action-Remake? Das klingt nicht nur so, als ob es komplett überflüssig wäre. Das ist es auch, zumal den neuen Vaiana fast nichts vom Original unterscheidet. Trotz der menschlichen Darsteller sieht er außerdem ebenfalls aus wie ein Animationsfilm aus dem Computer.
2: Vaiana, hör mir zu. Weißt du jetzt, wer du bist?
3: Dann sind die Geschichten wahr.
2: Die Geschichte fängt gerade erst an.
0: Falls jemand diese Geschichte vielleicht doch noch nicht kennen sollte, wovon handelt Vaiana?
1: Also im Mittelpunkt steht die 16-jährige Vaiana. Das ist die furchtlose Tochter des Chiefs vom Volk der Motunui in der Südsee. Als das dann in Not gerät, sticht Vaiana in See, um den Halbgott Maui zu finden, der an dieser Notlage nicht so ganz unschuldig ist.
3: Maui, Halbgott des Windes und des Meeres.
4: Held der Seefahrer. Es heißt korrekt Maui, Formwandler, Halbgott des Windes und des Meeres, Held der Seefahrer.
1: Dwayne Johnson hat Maui ja schon im Original die Stimme geliehen und er spielt ihn jetzt auch in der Realverfilmung mit Langhaar-Perücke.
3: Seht euch nur seine Wellen locker.
4: Ja, ich hab wirklich Chance.
1: Für einen Gag sind seine Locken zwar gut, aber eigentlich sieht Dwayne Johnson extrem dämlich damit aus. Auch da wollten die Macher dem ursprünglichen Vaiana treu bleiben. Und ich hab's ja auch schon gesagt, das Remake ist eine 1-zu-1-Kopie, die wirklich niemand braucht.
0: Ja, wir müssen auch noch mal kurz über den Filmtitel sprechen. Der ist ja im Original gar nicht Vaiana, sondern Moana. Wie kommt's?
1: Ja, Vaiana heißt er bei uns in Deutschland, weil es Markenrechte einer Kosmetikfirma am Namen Moana gibt. Das ist die nicht so spektakuläre Erklärung für die Titeländerung. Die bei weitem interessantere, die hat mit einer Frau zu tun, nämlich dem italienischen Pornostar Moana Pozzi. Die Legende geht, dass Disney verhindern wollte, dass Kids, die nach ihrer Prinzessin Moana googeln, auf eben diese Moana Pozzi stoßen. Und hey, ich habe nicht gesagt, ihr sollt jetzt googeln.
0: Ja, nun 10 Jahre nach dem Animationsfilm Vaiana bringt Disney das Ganze jetzt nochmal als Live-Action-Movie in die Kinos. Die Infos hatte Filmexperte Jörg Albrecht.
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1: Ich bin David Riemer. Das US-Militär hat nach eigenen Angaben eine neue Welle von Angriffen gegen den Iran gestartet. Ziel sei es, Teherans Fähigkeit einzuschränken, den Schiffsverkehr in der Straße von Hormuz zu beeinträchtigen. Bereits am Vortag hatte das US-Militär Ziele in der Islamischen Republik angegriffen. Der Iran kündigte daraufhin eine Reaktion an. Trotz der neuen Angriffe hält US-Präsident Trump daran fest, dass der Konflikt bald wieder beigelegt werden könne. In der Türkei ist der NATO-Gipfel zu Ende gegangen. Kanzler Merz sieht die NATO gestärkt, trotz der massiven Kritik von US-Präsident Trump an Verbündeten. Wir sind einen wichtigen Schritt vorangekommen auf dem Weg in die neue NATO, sagte Merz zum Abschluss des Treffens in Ankara.
2: Der große Knall ist ausgeblieben, das allein sorgt für gute Laune beim Kanzler. Merz lobt ausdrücklich den Auftritt von Trump in den Beratungen. Der habe aufmerksam zugehört und auch Äußerungen kleinerer Mitgliedstaaten mit großer Sympathie begleitet. Und Trump habe zwar kritische Punkte angesprochen, aber auch anerkannt, dass die Europäer sich in Sachen Verteidigung mehr anstrengen. Merz würdigt auch die Rolle von NATO-Generalsekretär Rutte, dem ja immer wieder vorgeworfen wird, Trump zu sehr zu umschmeicheln. Rüttes charmante und engagierte Art habe den Erfolg erst möglich gemacht. Aus Berlin, Thomas Brockt.
1: Weniger Bürokratie. Lange waren die Anträge auf Kindergeld und Elterngeld mit einem Wust an Formularen verbunden. Das soll einfacher werden. Das Kindergeld soll künftig ohne Antrag ausgezahlt werden. Das will der Bundestag heute beschließen.
3: Mit dem neuen Gesetzentwurf soll die Kindergeldbeantragung nach der Geburt mehr oder weniger automatisch ablaufen. Das Kind müsste von den Eltern dann nur noch beim Standesamt angemeldet werden. Oft übernimmt das aber auch schon das Krankenhaus für sie. Bei Eltern, die schon ein Kind haben, würde dann ab März 2027 bei jedem weiteren Kind das Kindergeld auf das bisherige Konto überwiesen werden. Für Personen, die zum ersten Mal Eltern werden, würde das System erst ab November 2027 greifen. Aber auch da, solange eine IBAN vorliegt, soll das Kindergeld automatisch kommen. Aus Berlin, Jonas Mikulajczak.
1: Zum Tennis. Alexander Zverev steht zum ersten Mal im Halbfinale von Wimbledon. Einen Monat nach seinem French Open-Triumph in Paris besiegte der 29-Jährige im Viertelfinale von London seinen Angstgegner Taylor Fritz überraschend glatt in 3 Sätzen. Damit beendete Deutschlands bester Tennisspieler nach 7 Niederlagen am Stück die Negativserie gegen den Amerikaner.
4: Das Wetter.
5: Wir können uns auf eine trockene und teils wolkenlose Nacht freuen. Vielleicht schauen wir ja sogar ein paar Sternchen durch. Man kann auf jeden Fall rausgehen, ohne nass zu werden. Dazu wird es mit 13 bis 16 Grad ziemlich frisch. Tagsüber geht es dann bewölkt weiter, aber Regen ist erstmal nicht in Sicht. Die Höchstwerte liegen bei 23 bis 29 Grad.
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6: Zurzeit liegen uns keine Meldungen vor. Wir wünschen allen unterwegs gute Fahrt.
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5: Es ist kurz nach 1. Es ist eine ruhige, frische Nacht. Ich bin Ariane Lippo-Glawitz und hier bei uns wird relaxed. Natürlich mit dem besten Mix. Hier ist Alex Warren mit Fever Dream.

0: Sign von Ace of Base. Und auch wenn der Sommer gerade gefühlt so eine kleine Pause macht, eins geht doch immer, und zwar Eis. Jedes Jahr verdrücken wir Deutschen ca. 20 Kugeln Eis aus der Eisdiele. Dabei ist nicht jedes Eis gleich gut. Kollegin Kim Klages, was macht denn ein gutes Eis aus der Eisdiele aus?
1: Ja, ein Indiz für so richtig gutes Eis ist, wenn sich das nicht so türmt. Also es gibt ja teilweise so riesen Eisberge in der Auslage. Das ist dann meistens so ein Zeichen dafür, dass da ordentlich Chemie drin ist, denn sonst würde das direkt schmelzen. Also wenn das Eis dann gerade so bis zum Rand der Metallwanne gefüllt ist, ist das schon ein deutlich besseres Zeichen.
0: Ist die Optik denn auch wichtig?
1: Ja, obwohl, wenn ihr so ein richtig gutes Eis essen möchtet, dann am besten mit wenig Farbe. Gerade knallige Farben an der Theke sind oft ein Indikator für Farbstoffe im Eis. Davon also lieber die Finger weg. Gleiches gilt auch für Eis, das so einen fettigen Film auf der Zunge hinterlässt. Das deutet dann auf den Einsatz von günstigem Pflanzenfett hin, und das hat im Milcheis eigentlich nichts zu suchen.
0: Also viel wichtiger ist dann der Geschmack, ne?
1: Definitiv. Janine Koch von der Eisfachschule in Werl weiß, worauf es ankommt.
2: Dass so ein Bananeneis aus einer Banane oder ein Erdbeereis aus einer echten Erdbeere. Leider haben viele heutzutage den Geschmack der echten Frucht zum Beispiel ein bisschen verloren. Da ist man so ein bisschen, ich sage mal, versaut worden von der Industrie.
1: Ja, und Geschmack ist übrigens auch bei der Waffel sehr wichtig. Wohl kaum ein Eisverkäufer würde ein wirklich gutes Eis in so einer Presswaffel, die nach absolut nichts schmeckt, verkaufen.
0: Ja, und dann wissen wir jetzt Bescheid, worauf wir beim Eis und der Eisdiele achten sollten. Danke, Kim.
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0: Das Wetter.
1: In der Nacht bleibt es relativ frisch bei 13 bis 16 Grad und im trockenen, fast wolkenlosen Himmel. Der Donnerstag wird tagsüber zwar nicht ganz so sommerlich sonnig, da sich einige Wolken zeigen. Dafür bleibt es aber angenehm warm mit Temperaturen von 23 bis 29 Grad.
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2: Zurzeit liegen uns keine Meldungen vor. Wir wünschen allen unterwegs gute Fahrt.
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1: Irgendwie eine interessante Love Story. Tom DeLonge von Blink 182 hatte den Song All the Small Things quasi für seine Freundin geschrieben. Denn die hat sich darüber beschwert, dass er zu viele Songs über andere Frauen schreiben würde. Dann dachte er sich so, komm, den Song widme ich jetzt dir. Und das fand sie anscheinend ganz toll. Ich meine, der Song wurde ja auch immer ein Hit. Also danke an die Freundin für All the Small Things von Blink 182.

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0: Ich erwische mich manchmal dabei, wie ich sonntags beim Programme durchklicken tatsächlich beim ZDF-Fernsehgarten hängen bleibe. Nicht, weil ich Fan bin, aber weil es einfach crazy ist, dass so ein Fiebertraum im Fernsehen noch existiert. Zum Glück bin ich nicht die Einzige, die so denkt.
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4: Was ist denn nur los in unserem Land? Die nächste Instanz wackelt. Der ZDF-Fernsehgarten hat große Probleme. Die feiern gerade 40 Jahre Fernsehgarten. Und da frage ich mich, 40 Jahre? Erst? Ich hätte jetzt auch 80 getippt. Aber so richtig erfolgreich wurde der Fernsehgarten erst, als Kiwi kam. Ja, die hat den Laden im Griff. Kiwi moderiert das Ding ja nicht nur. Die macht ja auch noch selber die Aufnahmeleitung, Regie, Kamera, Platzanweiserin und singt und dann selbst am lautesten auf dem Tisch. Ja, und ich weiß, wovon ich rede, Leute. Ich war schon mal da. Ja, ich hatte aus Versehen zugesagt und habe dann die Nervensäge hautnah erlebt. Ey, die ist wie 10 Junggesellenabschiede am Ballermann gleichzeitig. Und ich habe mich immer gefragt, wie schaffen die das, bei so einem Affentheater trotzdem so eine gute Stimmung ins Publikum zu bringen? Die müssen denen noch was gegeben haben, habe ich immer gedacht. Ja, und stimmt auch. Alkohol, ja sicher. Die ganze Meute ist seit 40 Jahren jeden Sonntagvormittag hupenvoll. Nur so erträgst du es, wenn die Gumbay Dance Band zum 80.000. Mal Son of Jamaica schallert. Ja, das schaffst du nicht unter 2 Promille. Und damit ist jetzt Schluss. Der ZDF zieht den Stecker, beziehungsweise den Zapfhahn. Alkoholverbot im Fernsehgarten. Super, da kannst du die Bude auch direkt dicht machen. Auch wenn Kiwi meint, wir können auch ohne Alkohol lustig sein. Nein, es war auch mit Alkohol kaum auszuhalten.
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